0: Haare von seinem früheren Büroleiter interne BND-Dokumente bekommen und für seine Tätigkeit als Sicherheitsberater verwendet haben. Kunden dieses Geschäftsmodells sollen unter anderem Nachrichtendienste anderer Länder gewesen sein. Welche genau ist unklar, auch welche geheimen BND-Infos so nach außen gedrungen sind. Der frühere Büroleiter sitzt auch schon in Untersuchungshaft wegen Beihilfe. Jan-Henner Reitze, Nachrichtenredaktion.
1: Bei Biesenthal im Landkreis Barnim hat es einen schweren Verkehrsunfall gegeben. Ein Auto ist dort frontal mit gleich drei Mopeds zusammengestoßen. Vier Menschen sind dabei ums Leben gekommen. Das Unglück hat sich am Abend auf einer Landstraße in Brandenburg ereignet. Die genauen Umstände des Unfalls werden noch untersucht.
2: Das Wetter.
3: Ungemütliche Nacht ist es derzeit, es ist bedeckt, es regnet, teilweise ist sogar Gewitter örtlich mal drin und auch Starkregen und nachher im Tagesverlauf geht es eigentlich so weiter, also relativ regnerisch, auf jeden Fall wolkig und Temperaturen so zwischen 12 und 16 Grad und auch der Freitag wird eher ungemütlich, sehr viel Regen ist dabei, bis 14 Grad. Am Samstag gibt es zumindest wieder ein paar trockenere Phasen.
2: NRW Verkehr.
4: Zurzeit liegen uns keine Meldungen vor. Wir wünschen allen unterwegs gute Fahrt.
3: Schönen Donnerstag. Wir sind bei euch jetzt mit drei Hits am Stück. Roxette, Wrecking Bone Man und den Anfang macht der, der auch ja, bei Max Giesinger zum Geburtstag eingeladen war. Und zwar hat Max Giesinger auf Sylt gefeiert. Na klar musste er seinen besten Buddy Michael Schulte einladen. Waterfall hören wir jetzt.
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1: Anja hat sich bei uns mit ihrem Wunsch über unsere Homepage gemeldet. Sie hat Anfang Dezember Geburtstag, sie wird 40. Und das wird die erste große Party, die sie schmeißt.
2: Also ich feiere auch das erste Mal groß. Ich habe meinen 18., meinen 30., ich habe noch nie groß gefeiert. Und die Leute verpflegen, stresst mich total.
1: Ja, die Location hat sie schon. Sie feiert in so einer Kleingartenanlage. Deko und Getränke sind auch geplant, nur das Essen noch nicht. Und da kommen wir jetzt ins Spiel.
2: Ich könnte mir so einen Foodtruck gut vorstellen. Das wäre einfach super, wenn ich mit dem Ganzen nichts an der Mütze hätte. Die Leute wären versorgt und dass ich dann einfach raus aus der Nummer bin.
1: Genau, Anja hat sich nämlich beim Wunscherfüller hier bei uns einen Foodtruck für 50 wilde Partygäste gewünscht und den Wunsch erfüllen wir.
2: Das ist ein Traum. Oh mein Gott, ich weiß gar nicht, was ich sagen soll. Danke, vielen, vielen Dank.
1: Sehr, sehr gerne. Kein Wunsch ist uns zu groß, zu verrückt oder zu klein. Wir wollen eure größten Wünsche einfach in Erfüllung gehen lassen. Schickt uns einfach euren Wunsch auf unserer Homepage, geht das? Oder sucht euch was Schönes auf unserer Wunschliste aus, ja? Und mit ein bisschen Glück wird euer Wunsch dann heute schon wahr.
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0: das Wetter.
1: Das ist eine sehr, sehr ungemütliche Nacht, mit der wir da gerade rechnen müssen. Immer mal wieder gibt es Starkregen örtlich. Es kann auch mal ein Gewitter dabei sein, 9 bis 12 Grad. Und nachher im Tagesverlauf wird es nicht so richtig viel wärmer, 12 bis 16 Grad. Dann und auch da immer mal wieder Regen, teilweise auch kurze Gewitter, aber das nur örtlich. Und ja, von der Sonne ist eigentlich heute dann im Tagesverlauf nichts zu sehen. Am Freitag wird es dann auch eher ungemütlich, sehr viel Regen und sehr viel Wolken und Temperaturen dann auch nur noch so bis 14 Grad.
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2: Zurzeit liegen uns keine Meldungen vor. Wir wünschen allen unterwegs gute Fahrt.
1: Kurz nach 2:30, ich wünsche euch eine sehr, sehr schöne Nacht. Wir sind musikmäßig immer auf eurer Seite. Egal, was ihr machen müsst, wenn ihr gerade wach bleiben müsst, weil ihr im Auto unterwegs seid oder in der Nachtschicht hängt oder weil ihr einfach nicht schlafen könnt. Hey, wir sind bei euch, an eurer Seite. Jetzt gleich mit Inner Circle aus den 90ern. Mark Ember ist dabei und auch Adione macht den Anfang. Friends, schöne Nacht mit uns.
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0: Topic zusammen mit Becky G und Sorry Papi. Jetzt geht die Nacht natürlich weiter. Wir begleiten euch. Johanna Tänzer übernimmt euch. Ich bin Kevin Zimmer und raus. Bis dann. Tschüss.
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1: Ich bin Dirk Zeitler. Seit einer Woche gilt jetzt wieder der Tankrabatt. Der Bund verzichtet auf Steuern in Höhe von knapp 17 Cent pro Liter, um die Autofahrer zu entlasten. Das Ganze ist aber weiter ziemlich umstritten.
2: Bisher sehen sich eher die Kritiker bestätigt. Der Tankrabatt werde, wie befürchtet, nicht vollständig an die Autofahrerinnen und Autofahrer weitergegeben, rechnen zum Beispiel Experten des IFO-Instituts vor. Teilweise gäbe es erhöhte Preise, für die keine offensichtliche Erklärung durch Ölpreis- oder Währungswechselkurse erkennbar sei. Branchenvertreter der Tankstellengesellschaften behaupten dagegen, die 17 Cent Steuersenkung werde weitergegeben. Allerdings seien die Einkaufspreise für Kraftstoffe am Weltmarkt zuletzt gestiegen. Das sei angeblich auch bei früheren Tankrabatten so gewesen. Onni Torau, Nachrichtenredaktion.
1: Der Koalitionsausschuss von Union und SPD ist nach rund 4 Stunden zu Ende gegangen. Über Ergebnisse soll erst am Morgen informiert werden. Voraussichtlich schriftlich. Eine Pressekonferenz ist diesmal nicht geplant. Hauptthemen waren der Haushalt 2027 und die Umsetzung bereits beschlossener Reformen. Die Stimmung sei gut und sehr konstruktiv gewesen, heißt es. Mit Durchsuchungen in verschiedenen Städten in NRW, in Berlin und den Niederlanden ist die Polizei gegen eine Bande von Goldschmugglern vorgegangen. 3 Hauptverdächtige wurden festgenommen. Es geht um den Verdacht der Geldwäsche.
3: Mit Geld aus Drogengeschäften soll die Bande bei verschiedenen Juwelieren Altgold gekauft haben. Das wurde eingeschmolzen und zu Barren verarbeitet. Die wurden dann in die Türkei geschmuggelt. Insgesamt geht es um 4 Tonnen Gold im Wert von mehr als 200 Millionen Euro. Die Geldwäsche soll die Bande sozusagen als Dienstleistung angeboten haben. Sichergestellt wurden auch mehrere Autos mit professionell eingebauten Schmuggelverstecken. Jan-Henner Reitze, Nachrichtenredaktion.
1: Der Tod der 87-jährigen Maricarmen Abascal hat Spanien erschüttert. 2 Wochen nach ihrer Zwangsräumung in Madrid ist sie gestorben. Demonstranten hielten eine Schweigeminute ab und zogen an.

0: anschließend vor das Parlament, wo Regierungsdekrete für mehr Mieterschutz gescheitert waren. Die Gewerkschaften haben zu einem landesweiten Generalstreik am 11. November aufgerufen.
1: Das Wetter.
2: In der Nacht ist es bewölkt und regnerisch. Teilweise kann es auch gewittern. Dazu gibt es Tiefstwerte zwischen 12 und 9 Grad. Der Tag startet dann genauso durchwachsen mit Regen und Wolken. Und dann werden es auch nur noch so 12 bis 16 Grad im Verlauf des Tages.
1: NRW Verkehr.
3: Zurzeit liegen uns keine Meldungen vor. Wir wünschen allen unterwegs gute Fahrt.
2: Hi zusammen, willkommen in dieser Nacht. Ich bin Johanna Tänzer, ich bin bei euch.
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0: 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Leute, wusstet ihr, dass Louis Capaldi ein Unfall ist? Ja, ich weiß, das klingt jetzt ganz schön hart, ne? Aber Louis' Mutter ist damals schwanger geworden, obwohl der Vater so eine Vasektomie hatte. Also eigentlich schnippschnapp, ne? Das sollte eigentlich nicht mehr. Aber hat dann doch. Und das zum Glück, weil diese Stimme hätten wir wirklich sonst sehr vermisst. Wir sagen Happy Birthday Louis Capaldi, er ist gerade 30 geworden. Und mein Kollege Jonas Mikulajczak aus der Musikredaktion gratuliert.
1: Ja, ganz ehrlich, also wenn das mit der Musik nicht geklappt hätte, dann hätte Louis Capaldi aber auch locker Comedian werden können.
2: So didn't the tour sell out before your debut album came out?
3: Yeah,
2: it is. How is that possible?
3: Just raw sex appeal.
1: Ja, für manche ist es seine Anziehungskraft, für manche sein Humor, aber ich glaube für alle seine unglaublich markante Stimme.
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1: Mit 11 schmuggelt Louis Capaldi sich in lokale Pubs, um mit seiner Gitarre aufzutreten. 2018 dann der Raketenstart seiner Karriere. Seine erste Single, Bruises, hat in kürzester Zeit über 20 Millionen Streams auf Spotify angesammelt.
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1: Seine erste Arena-Tour war ausverkauft, noch bevor sein Debütalbum überhaupt rausgekommen ist. Das hat vor ihm noch niemand geschafft.
3: Lots of seats, yeah. Lots of bums and seats and lots of money in my fucking pocket.
1: Louis Capaldi überzeugt durch Musik und einen unglaublich ehrlichen Charakter. Doch es sollte nicht alles für immer glatt laufen. 2023 wird bei ihm Tourette diagnostiziert. Auf der Bühne kriegt er immer öfter starke Ticks und teilweise müssen die Fans sogar seine Songs für ihn fertig singen. Louis Capaldi entscheidet im gleichen Jahr, sich für unbestimmte Zeit aus der Öffentlichkeit zurückzuziehen und sich auf seine Gesundheit zu konzentrieren. Doch die Geschichte hat natürlich ein gutes Ende. Seit letztem Jahr ist Louis Capaldi wieder zurück. Er spielt wieder Live-Auftritte, arbeitet an seinem dritten Album und feiert seinen 30. Geburtstag. Also alles Gute, Louis Capaldi.
0: Ja, und wir gratulieren natürlich mit einem Song. Louis Capaldi mit Forget Me, jetzt für euch.
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0: Wetter.
1: Die Nacht bringt viele Wolken und Regen. Dazu gibt es Tiefstwerte zwischen 12 und 9 Grad. Später wird es dann leider auch nicht viel schöner. Es bleibt durchwachsen mit viel Regen über den Tag verteilt. Dazu haben wir nur noch 12 bis 16 Grad.
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2: Zurzeit liegen uns keine Meldungen vor. Wir wünschen allen unterwegs gute Fahrt.
1: Hi zusammen, Johanna Tänzer ist hier. Wir verbringen diese Nacht zusammen und machen es uns natürlich schön hier. Nee, schlechte Laune, Leute kennen wir gar nicht, ja? Wir gehen da voll mit Icona Pop. Nachtdienst? I love it.
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1: Ich bin Dirk Zeitler. Der Koalitionsausschuss von Union und SPD ist nach rund 4 Stunden zu Ende gegangen. Über Ergebnisse soll erst am Morgen informiert werden. Voraussichtlich schriftlich. Eine Pressekonferenz ist diesmal nicht geplant. Hauptthemen waren der Haushalt 2027 und die Umsetzung bereits beschlossener Reformen. Die Stimmung sei gut und sehr konstruktiv gewesen, heißt es. Die Mehrheit der Deutschen ist einer Umfrage zufolge tief enttäuscht von Friedrich Merz als Bundeskanzler. 48% stimmten der Aussage, die Kanzlerschaft von Friedrich Merz ist gescheitert, voll und ganz zu. Weitere 19% stimmten der Aussage eher zu. Das geht aus einer Umfrage im Auftrag des Spiegel hervor.
2: Friedrich Merz kommt aus dem Umfragetief einfach nicht raus. Die Mehrheit der Deutschen sieht keine Zukunft für ihn als Kanzler. In den ostdeutschen Bundesländern fällt das Urteil härter aus. Dort halten 80% der Befragten die Kanzlerschaft für gescheitert. Einen klaren Nachfolger für Merz in der Union haben die Befragten allerdings nicht im Blick. CSU-Chef Söder, Innenminister Dobrindt oder NRW-Ministerpräsident Wüst. Eine klare Mehrheit hält keinen davon für einen besseren Kanzler. Thomas Bremser, Nachrichtenredaktion.
1: Seit einer Woche gilt jetzt wieder der Tankrabatt. Der Bund verzichtet auf Steuern in Höhe von knapp 17 Cent pro Liter, um die Autofahrer zu entlasten. Das Ganze ist aber weiter ziemlich umstritten.
3: Bisher sehen sich eher die Kritiker bestätigt. Der Tankrabatt werde, wie befürchtet, nicht vollständig an die Autofahrerinnen und Autofahrer weitergegeben, rechnen zum Beispiel Experten des IFO-Instituts vor. Teilweise gäbe es erhöhte Preise, für die keine offensichtliche Erklärung durch Ölpreis- oder Währungswechselkurse erkennbar sei. Branchenvertreter der Tankstellengesellschaften behaupten dagegen, die 17 Cent Steuersenkung werde weitergegeben. Allerdings seien die Einkaufspreise für Kraftstoffe am Weltmarkt zuletzt gestiegen. Ronny Tochau, Nachrichtenredaktion.
1: NRW-Ermittler haben einen großen Schlag gegen die Cybercrime-Bande Xilin gelandet. Der 28-jährige mutmaßliche führende Kopf der russischen Hackergruppe ist im Mai in Tokio festgenommen und vergangene Woche nach Deutschland ausgeliefert worden. Seit 2024 soll Xilin fast 4000 Unternehmen und Institutionen weltweit angegriffen haben.
4: Das Wetter.
5: Der Tag startet bewölkt und auch regnerisch. Im Tagesverlauf kann es mal kurz auflockern, aber es bleibt eher ungemütlich. Dazu ist es auch sehr viel kühler als die letzten Tage. Maximal 16 Grad werden es heute, also definitiv eine Jacke anziehen.
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7: Zurzeit liegen uns keine Meldungen vor. Wir wünschen allen unterwegs gute Fahrt.

0: Ja, hi zusammen. Johanna Tänzer ist hier. Herzlich willkommen in diesem frühen Donnerstag. Ich spiele euch jetzt hier 3 Hits am Stück. Los geht's mit Bibi Rexha und New Religion.
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0: Oh, ist das schön. Teddy Swims mit Perfect Man, die neue Single hier bei uns. Leute, geht ihr gerne baden? Ganz ehrlich, ich kann mit Baden gar nichts anfangen. Also es gibt ja sogar Leute, die gehen morgens baden und da denke ich mir so, was ist denn bei euch los? Also weil, da wird man doch nicht von wach, da kriege ich eher Kreislauf von, da will ich mich wieder hinlegen. Gerade war Tag der Badewanne und unser Hannes, der fühlt diesen Tag auch so gar nicht.
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2: Als Mensch bist du ja entweder Typ Dusche oder Typ Wanne. Ich muss allerdings direkt sagen, dass ich mit Baden irgendwie nichts anfangen kann. Ja, du liegst da in deiner eigenen Suppe und musst danach eh nochmal duschen. Für mich sind Badewannen zum Abwaschen von Dingen, die man sonst schlecht sauber bekommt. Grillroste, Neoprenanzüge oder den Hund. Duschen, das ist doch das bessere Baden. Wacker fix drunter, dann hast du auch eine Brause, womit du an schwer erreichbare Stellen kommst. Ja, und unter der Dusche zu pieseln ist kein Thema. Aber beim Baden? Mir wird in der Badewanne auch so schnell langweilig. Ja, du hast ja nichts zu tun. Als Kind, da hast du ja einen halben Wasserpark aufgebaut. Quietschenten, Wasserräder, Piratenschiff. Darfst du heute alles nicht mehr. Meine Freundin wollte mich mal mit einem romantischen Bad überraschen. Als ich gefragt habe, ob sie lieber Pirat oder Wasserschutzpolizei sein will, dachte sie erst noch, oh, das ist ein interessantes Rollenspiel. Als ich dann wirklich die Flotte zu Wasser gelassen habe, ja, da ging die Stimmung aber in den Abfluss runter. Aber so ist das. Heute darfst du nur da sitzen und zugucken, wie du langsam schrumpelig wirst. Also immer dran denken, lieber schlecht geduscht als gut gebadet.
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0: das Wetter.
1: Der Tag bringt viele dunkle Wolken und auch immer wieder Regen und es ist deutlich kühler als die letzten Tage. Maximal 12 bis 16 Grad bekommen wir heute.
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2: A448 Dortmund-Witten-Bochum-West zwischen Kreuz Dortmund-Witten und Witten-Annen 2 Kilometer Stau. Wir wünschen allen unterwegs gute Fahrt.
1: Hallo, moin zusammen. Johanna Tänzer ist hier. Oh, es gibt so Songs, die hat man ewig nicht gehört, aber wenn man sie hört, dann denkt man jedes Mal so, Mann, richtig guter Song, cooler Vibe in diesem Song. So geht's mir immer bei dem Song, den ich euch jetzt spiele, nämlich Sonique mit Sky aus dem Jahr 2000. Viel Spaß damit.
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1: Ich bin Dirk Zeitler. Der Koalitionsausschuss von Union und SPD ist nach rund 4 Stunden zu Ende gegangen. Über Ergebnisse soll erst am Morgen informiert werden. Voraussichtlich schriftlich. Eine Pressekonferenz ist diesmal nicht geplant. Hauptthemen waren der Haushalt 2027 und die Umsetzung bereits beschlossener Reformen. Die Stimmung sei gut und sehr konstruktiv gewesen, heißt es. Der frühere BND-Präsident August Hanning sitzt nun in Untersuchungshaft. Ein Ermittlungsrichter am Bundesgerichtshof in Karlsruhe setzte den Haftbefehl gegen den 80-Jährigen in Vollzug. Ihm wird Spionage vorgeworfen.
2: Nach seiner Beamtenlaufbahn soll Hanning über Jahre von seinem früheren Büroleiter interne BND-Dokumente bekommen und für seine Tätigkeit als Sicherheitsberater verwendet haben. Kunden dieses Geschäftsmodells sollen unter anderem Nachrichtendienste anderer Länder gewesen sein. Welche genau ist unklar, auch welche geheimen BND-Infos so nach außen gedrungen sind. Der frühere Büroleiter sitzt auch schon in Untersuchungshaft wegen Beihilfe. Jan-Henner Reitze, Nachrichtenredaktion.
1: Sicherheitsbehörden haben nach Angaben der nordrhein-westfälischen Landesregierung im Ausland ein Mitglied der russischen Hackergruppe Shilin festgenommen. Dabei handelt es sich um eines der bekanntesten und aggressivsten Hackernetzwerke weltweit, so das NRW-Innenministerium.
3: Der festgenommene 28-jährige Russe sei einer der führenden Köpfe der Hackergruppe Shilin, so NRW-Innenminister Reul. Ermittler des Landeskriminalamtes hätten die Hackergruppe infiltriert und monatelang überwacht. Schließlich habe der 28-Jährige im Mai in Japan Urlaub machen wollen. Dort sei er in Tokio festgenommen und inzwischen nach Deutschland ausgeliefert worden. Die Hackergruppe habe weltweit tausende Unternehmen erpresst, in Deutschland 150 und Milliarden an Lösegeldforderungen gestellt. Onni Thorau, Nachrichtenredaktion.
1: Der Tod der 87-jährigen Maricarm Abascal hat Spanien erschüttert. 2 Wochen nach ihrer Zwangsräumung in Madrid ist sie gestorben. Demonstranten hielten eine Schweigeminute ab und zogen anschließend vor das Parlament, wo Regierungsdekrete für mehr Mieterschutz gescheitert waren. Die Gewerkschaften haben zu einem landesweiten Generalstreik am 11. November aufgerufen.
4: Das Wetter.
5: Der Tag startet bewölkt und auch regnerisch. Im Tagesverlauf kann es mal kurz auflockern, aber es bleibt eher ungemütlich. Dazu ist es auch sehr viel kühler als die letzten Tage. Maximal 16 Grad werden es heute, also definitiv eine Jacke anziehen.
4: NRW Verkehr.
6: A448 Dortmund-Witten-Bochum-West zwischen Kreuz Dortmund-Witten und Witten-Annen 2 Kilometer Stau. Wir wünschen allen unterwegs gute Fahrt.
5: Guten Morgen zusammen. Johanna Tänzer ist hier. Willkommen am frühen Donnerstag. Habt ihr das mitbekommen von dem Typen aus England? Der ist einfach einmal komplett um die Welt gelaufen. Und zwar wirklich alles zu Fuß oder er ist geschwommen. 50.000 Kilometer hat er hinter sich gelassen. Und gut, es hat auch ein bisschen gedauert. Ja? Also der hat insgesamt 28 Jahre dafür gebraucht. Finde, das ist auf jeden Fall nochmal eine kleine Inspiration für uns alle, heute vielleicht nochmal eine Runde spazieren zu gehen. Also ich habe bisher, um die Uhrzeit 300 Schritte gesammelt. Wer unterbietet das?

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0: Kelly mit Miracle.
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0: Guten Morgen an diesem frühen Donnerstag. Claudia Löhr ist bei mir.
2: Hallo.
0: Hallo. Was muss ich denn wissen, um heute gut durch den Tag zu kommen?
2: Für deine müden Augen hätte ich da mal einen Tipp, meine Liebe.
0: Hey, was? Die sind ja wohl 1A.
2: Ja, heute ist der Welttag des Sehens.
0: Ah ja.
2: So, kennst du denn schon die 20-20-20-Regel?
0: Nee.
2: Ich kannte das auch noch nicht. Du solltest alle 20 Minuten für 20 Sekunden 20 Fuß, also ungefähr 6 Meter, wegschauen.
0: Ah,
2: so,
0: ja.
2: Weißt du Bescheid.
0: Wer bedient dann hier die Technik in den 20 Minuten?
2: Die läuft alleine.
0: Ah, ja, okay.
2: So, Sonnenbrille ist übrigens auch wichtig, nicht nur um cool auszusehen, sondern um die Augen und die Netzhaut vor UV-Strahlung zu schützen. Und der Klassiker, viel schlafen.
0: Ja, also das mit den Sonnenbrillen kann ich dienen, weil ich habe ja so eine Collection, also ich habe eine Sammelleidenschaft. Und das mit dem Schlafen hat halt nicht so gut geklappt.
2: Nicht so gut, ja.
0: Aber danke für diese Tipps. Was geht denn sonst heute noch so?
2: Ja, heute vor einer Woche ist ja der Tankrabatt eingeführt worden. Das heißt, da wird der ADAC wieder Bilanz ziehen und zu dem Schluss kommen, dass dieser Rabatt nur teilweise an uns Verbraucher weitergegeben worden ist.
0: Mhm.
2: Große Überraschung.
0: Ja, surprise.
2: Aber total süß in dem Zusammenhang. Wir haben ja im Wunscherfüller in dieser Woche eine Mama gehabt. Die hat sich für ihren Sohn eine Tankfüllung gewünscht.
0: Ah, ist so cool.
2: Voll süß. Ja. Haben wir natürlich noch ein bisschen aufgepeppt. Direkt einen Tankgutschein rausgemacht im Wert von 500 Euro. Also, wie gesagt, unsere Aktion läuft ja immer noch.
0: Mhm.
2: Was immer ihr euch von Herzen wünscht, schreibt es uns jederzeit auf der Homepage.
0: So ist es. Macht das mal und habt vor allen Dingen einen schönen Donnerstag.
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0: Schönen Donnerstag euch. Wir schauen aufs Wetter für Dortmund. Es geht ziemlich nass los. Temperaturen dazu 14 Grad in Mengede, 15 in Berghofen. Ab heute Vormittag gibt es Wolken und Sonne. Es bleibt auch mal länger trocken. Mal ist ein Schauer mit dabei. Und wärmer als 15 Grad wird es heute nicht.
1: Rüber auf die Straßen, da habe ich nur einen Blitzer für euch und das ist der Opa, der Blitzeranhänger. Der steht nach wie vor auf der Derner Straße, Blitzrichtung Kirchderne. Das war's heute Morgen. Wenn ihr aber sonst noch irgendwas entdeckt, dann sagt gerne kurz Bescheid. 0800 91 2 91 23. Euch eine gute Fahrt.
2: Guten Morgen, Johanna Tänzer hier für euch. Gestern Abend gab es ja das letzte Konzert von den Backstreet Boys in Düsseldorf. So, und wenn die eine Boyband weg ist, dann finde ich, könnten jetzt die anderen mal nachziehen. Was ist denn bitte mit NSYNC? Ja, würden wir uns auch freuen, die hier mal zu sehen. Oder wie wäre es mit einer Reunion von Take That, und zwar von allen? Ich lasse das mal so sacken, ne? Nehmt das mal mit. Ich spiele euch hier jetzt Take That mit Back For Good. Guten Morgen.
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0: Chloe mit Gold. Hallo, guten Morgen. Ihr kennt doch bestimmt den Animationsfilm Madagaskar. Liebe den ja. Vor 20 Jahren lief der im Kino das erste Mal. Aber Madagaskar ist natürlich auch eine Insel. Immerhin der zweitgrößte Inselstaat der Welt, der aber auch mit vielen Problemen zu kämpfen hat.
1: Augenblick mal.
2: Denn wie ihr wisst, herrscht in Madagaskar derzeit wirklich große Armut.
3: Aber auch ein Reichtum an Bodenschätzen wie Gold, sagt Bischof Luc Olivier. Madagaskar, diese riesige Insel vor der Ostküste Afrikas, ein Land der Gegensätze. Und in diesem Jahr das Beispielland im sogenannten Monat der Weltmission. Es ist die größte katholische Solidaritätsaktion und feiert gerade ihr 100-jähriges Jubiläum.
4: Ja, cette espérance déjà.
2: Und hinter mir steht die Hoffnung der Menschen, die ein besseres Leben suchen. Meine Reise ist also, so könnte man sagen, eine Reise der Hoffnung.
3: Bischof Luc Olivier ist im Süden Madagaskars zu Hause. Dort, wo die Folgen des Klimawandels wie Dürre besonders spürbar sind. Auch die Gesundheitslage ist miserabel, sagt Schwester Claudine. Sie ist Ordensfrau, aber auch Chemieprofessorin.
2: Etwa 80% der Bevölkerung sind Bauern. Sie haben nicht die Mittel, um für die Gesundheitsversorgung zu bezahlen. Es gibt keine Krankenversicherung.
3: Deshalb forscht Schwester Claudine mit heimischen Heilpflanzen, wie dem Bettlerkraut, aus dem sie ein Medikament gegen Hepatitis hergestellt hat. Zusammen mit dem katholischen Hilfswerk Missio aus Aachen wollen sie so den Menschen helfen und hier vom Erfolg ihrer Arbeit berichten.
2: Und ihr könnt sicher sein, dass dies nicht nur Madagaskar hilft, sondern der ganzen Welt, allen Menschen.
4: Merci.
3: Mehr bei uns auf augenblickmalonline.de. Marie-Louise Eberhardt von der katholischen Kirche für Augenblick mal.

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1: Mit Malte Albrecht. Guten Morgen. Aus der deutschen Wirtschaft kamen zuletzt überraschend gute Zahlen. Heute legt auch die Bundesregierung ihre Prognose für dieses Jahr vor. Die führenden Forschungsinstitute hatten vor kurzem ein Wirtschaftswachstum von 1,3% vorausgesagt und ihre Prognose damit fast verdoppelt. Frage an Marc Weiß: Wird die Bundesregierung das denn auch tun?
2: Also die Agentur Reuters sagt ja. Die Kollegen wollen aus Regierungskreisen erfahren haben, dass die Bundesregierung die Zahlen der Forscher wohl übernimmt. Bedeutet 1,3% Wachstum in diesem und 1,1% im nächsten Jahr. Es wäre auch sehr ungewöhnlich, wenn Schwarz-Rot jetzt was ganz anderes erzählen würde als die Wirtschaftsforscher. Und die hatten die Zahlen ja auch gut begründet. Trotz aller Krisen, die wir ja nach wie vor haben, gibt es vor allem zwei Faktoren, die die deutsche Wirtschaft aktuell wachsen lassen. Erstens, der Export in andere Länder, der läuft richtig gut, was interessanterweise auch mit dem Iran-Krieg zu tun hat. Denn durch die Blockade der Straße von Hormus stecken viele Waren für den Welthandel fest. Und das führt dazu, dass aus dem Ausland wieder mehr aus Deutschland bestellt wird. Das ist zwar teurer, dafür kommen die Lieferungen aber an. Zweitens sind es die öffentlichen Ausgaben, die der Wirtschaft helfen, vor allem die Aufrüstung der Bundeswehr, aber auch andere Dinge wie Straßenbaumaßnahmen und sowas. Das alles sorgt für ein Plus. Leider nicht der private Konsum. Das ist die schlechte Nachricht. Verbraucher können sich immer weniger leisten, deshalb wird nicht mehr so viel gekauft. Die anderen Bereiche sind aber eben so stark, dass die Wirtschaft trotzdem insgesamt wächst.
1: Danke, Marc. Und das sind weitere Nachrichten. Die Spitzen von Union und SPD haben ihre Beratungen im Koalitionsausschuss am Abend nach etwa 4 Stunden beendet. Ergebnisse sollen am Morgen bekannt werden. Neben dem Reformkurs dürfte es auch um die Ereignisse in Sachsen-Anhalt gegangen sein. Es steht im Raum, dass auch CDU-Abgeordnete den AfD-Landtagspräsidenten Rausch mitgewählt haben könnten. Seit einer Woche gilt jetzt wieder der Tankrabatt und die Kritik reißt nicht ab. Die Wirtschaftsweise Monika Schnitzer hält die Steuersenkung für teuer und wenig zielgenau. Der Augsburger Allgemeinen sagte sie, der Rabatt schwäche außerdem den Anreiz zum Spritsparen. Schnitzer fordert stattdessen direkte Hilfen für Haushalte mit niedrigen und mittleren Einkommen. Die Tierwelt schrumpft weiter dramatisch. Das zeigt ein neuer Bericht des WWF. Demnach sind die Bestände von Wirbeltieren weltweit zwischen 1970 und 2022 im Schnitt um 73% zurückgegangen. Besonders schlimm ist die Lage in Flüssen und Seen. Hier seien die Bestände sogar um 85% gesunken, heißt es. Der WWF macht vor allem den Menschen dafür verantwortlich, etwa durch Umweltverschmutzung und den Verlust von Lebensräumen für die Landwirtschaft. Es gibt aber Hoffnung. Gezielte Schutzmaßnahmen zeigen bei einigen Arten wie dem Tiger oder bestimmten Thunfischen schon Wirkung. Die Bestände erholen sich bereits wieder. Und das waren die Nachrichten mit Malte Albrecht.
3: Danke, Malte. Das Wetter für Dortmund geht ziemlich nass los. Der Herbst ist jetzt wohl da. Wir haben 14 Grad in Rahm, 15 in Körne. Ab heute Vormittag dann Wolken und Sonne, mal nur vereinzelte Schauer. Also das geht dann einigermaßen. Und wärmer als 15 Grad wird es heute nicht.
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5: Dortmund Verkehrs blitzt einmal auf der Derner Straße und zwar Richtung Kirchderne. Da steht nämlich der Opa, der Blitzeranhänger und ein Stau, die gibt es heute Morgen auch schon. Und zwar auf der A1 Münster Richtung Dortmund zwischen Kamm-Zentrum und Kreuz Dortmund-Unna. Da stockt es gerade auf 5 Kilometer, da braucht ihr mindestens 7 Minuten länger. Wenn ihr ansonsten noch was entdeckt, falls ihr schon unterwegs seid, gebt kurz gerne Bescheid. 0800 91 2 91
4: 23. 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
3: Mit Nathalie Sager und Tim Schmutzler. Guten Morgen.
5: Schönen Donnerstag.

0: Also alle drei Klassen sind spitze, aber nur eine kann wirklich auch die Spitzenklasse werden.
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0: Also die falsche Musik ist egal, wir sprechen über das Spiel. Es
2: war so viel los hier
3: heute Morgen. Ist dieses andere. Bei unserer Spitzenklasse, da geht es um 15.000 Euro. Wir haben am Montag gequizzt, am Dienstag geworfen und gestern war ja Sammeln dran.
0: Ja, und das war der helle Wahnsinn. Die Challenge war, findet den Lehrer mit dem dicksten Portemonnaie und füllt es mit so vielen Münzen, wie es geht. Kreativität ausdrücklich erlaubt.
3: Ja, das haben die Klassen auf jeden Fall auch sehr ausgereizt. Die waren aber sehr kreativ, muss man auch sagen. Super umgesetzt und Radio 91.2 Reporterin Lisa Ostermann, die war bei der 6B der Hauptschule Scharnhorst.
4: Und weiter geht's nach oben durch den Schulflur.
5: Hier klingelt schon die Kasse.
6: Ja?
4: Jawohl.
5: 8 Minuten habt ihr noch.
4: Keine Zeit verlieren.
5: Wir richten hier ein bisschen Chaos an.
7: Ja, stark. Mehr haben wir nicht.
3: Dankeschön.
5: Ja, sehr gut.
3: Ja, auch an der Geschwister-Scholl-Gesamtschule, da sind sie geflitzt ohne Ende. Da hat die 6D gesammelt und bei der Wilhelm-Röntgen-Realschule im Kreuzviertel, da war es die 8A. Ben erzählt uns da nochmal, was sie da so geplant haben.
8: Also so eine richtige Taktik hatten wir, glaube ich, nicht. Wir sind einfach alle losgelaufen und dann haben wir halt, wenn da Leute waren, gefragt, ob irgendwer schon bei den Lehrern waren, die in dem jeweiligen Aufgang waren. Dann haben die entweder ja oder nein gesagt und viele hatten halt was für uns. Manche hatten ihr Portemonnaie vergessen, zum Beispiel im Lehrerzimmer, aber das hat trotzdem gereicht. Und dann war ein richtig lustiger Moment, da waren wir bei relativ am Anfang der Schule, also beim Eingang. Und da war da eine Gruppe mit so einer riesen, so 3 Hände voll mit Münzen. Da haben wir uns natürlich ganz schön gefreut, weil wir dann wussten, dass wir schon ziemlich viele Münzen gesammelt haben.
3: Ja, es kam auf jeden Fall unfassbar viel zusammen.
0: Also die Klassen sind wirklich der Hammer. Heute gibt es die letzte Challenge und morgen wissen wir dann, wer ganz oben steht.
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0: Backstreet Boys hier bei Radio 91.2. Everybody. So eine schöne Nummer.
1: Ja, sicher.
0: Ja, freue mich immer darüber.
1: Ich bin ja immer so der sechste Backstreet Boys, war ich früher.
0: Achso, ja. Ja, das weiß niemand. Die Backstreet Boys auch nicht.
1: Nee.
0: Die haben sich mal gefragt, wer ist dieser komische Mann da in der Ecke?
1: Mhm.
0: Nun, etwas zu etwas Schönerem kommen wir jetzt.
1: Nach Hause.
0: Es ist jetzt gerade mal 6.18 Uhr. Komm, wir reden mal über die Handballerin von Borussia Dortmund, weil da muss man ja mal wirklich sagen, herzlichen Glückwunsch. Gestern Abend gab es ein 33-23 gegen Buxtehude. Er heißt 5. Sieg im 5. Spiel, Tabellenführung. Was willst du da mehr?
1: Warte, ich lege noch einen drauf. Wir hatten da ja gestern Morgen Nora Luke vorgestellt. Die ist mit gerade mal 16 Jahren in den Profikader bei den Handballerinnen geflutscht und die hatte da ja noch so einen Wunsch.
2: Ja, also ich würde natürlich gerne erstmal mein erstes Tor werfen in der Bundesliga.
0: Tja. Was sollen wir sagen? Hat tatsächlich geklappt.
1: Ja.
0: Nora hat gegen Buxtehude ihr allererstes Tor in der Handball-Bundesliga gemacht. Nochmal herzlichen Glückwunsch.
1: Ja, und Sonntag geht's weiter für die Borussin in der Champions League gegen Krim Mercator Ljubljana. 16 Uhr in der Helmut-Körnig-Halle. Und die Tickets gibt's online beim BVB. Oder gehen wir alle in die Halle und brüllen die Mädels nach vorne.
0: Oh,
1: vielleicht schon der dritte Sieg in der Champions League. Das wäre der Wahnsinn. 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Guten Morgen.

0: könnten die ersten Worte eines Babys sein, oder?
1: Dai, dai.
0: Dai, dai.
1: Das stimmt eigentlich.
0: Irgendwie schon, oder? Aber
1: nein,
0: das ist die Nummer von Shakira hier bei Radio 91.2. 6:25 Uhr haben wir es.
1: Gutes Ding ist das. Hier ist Radio 91.2 für euch mit Tim Schmutzer und Nathalie Sager. Guten Morgen.
0: Moin.
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0: finde, bei der Stimme muss man theoretisch eigentlich gar nicht mehr sagen, wer es ist.
1: Na, eigentlich nicht.
0: Also man erkennt sofort Tina Turner. What's Love Got to Do With It hier bei Radio 91.2 ist der Hit vor halb.
1: Halb sieben haben wir es. Guten Morgen.
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3: Einen schönen guten Morgen euch. Ich bin Viktoria Michelt. Amazon baut seine Standorte in Dortmund und in der Region massiv aus. Seit dieser Woche sind die beiden Dortmunder Standorte zusammengelegt worden. In das Projekt hat Amazon einen Millionenbetrag investiert und so rund 900 neue Arbeitsplätze geschaffen. Damit ist der Standort in Dortmund einer der größten in ganz Deutschland. Nebenan in Castrop-Rauxel plant Amazon ab 2028 ein Roboterzentrum. Dort sollen dann 1000 weitere Arbeitsplätze entstehen. In Werne ist der Umbau des dortigen Zentrums sogar schon abgeschlossen und auch da sind noch mal mehr Stellen entstanden als ursprünglich versprochen. In Dortmund sucht die Polizei nach einer gefährlichen Körperverletzung nach Zeugen. An der Haltestelle Rüschebringstraße in Scharnhorst haben Unbekannte am Montagabend einen 51-jährigen Mann attackiert. Der Vorfall passierte laut den Ermittlern gegen 21.20 Uhr, nachdem der Mann aus der U43 ausgestiegen war. Mit ihm stiegen einige Jugendliche aus und einer von ihnen trat das Opfer offenbar ohne Vorwarnung von hinten. Der Mann stürzte vom Bahnsteig auf den Rasen und verletzte sich schwer am Bein. Ein Polizist, der privat vor Ort war, verfolgte den flüchtenden Jugendlichen, verlor ihn dann aber aus den Augen. Die Dortmunder Polizei bittet um Hinweise. Eine Beschreibung findet ihr auf radio91.2.de. Und noch zum Sport. Die Handballerinnen von Borussia Dortmund bekommen es im Viertelfinale des DHB-Pokals mit Frisch auf Göppingen zu tun. Das hat am Abend die Auslosung ergeben. Die Losfee war BVB-Fußballerin Alexandra Popp. Gespielt wird Mitte November zu Hause. Die Titelverteidigerinnen wollen gegen Göppingen den Einzug ins Final vorschaffen. Der Gegner selbst sprach von einem harten Brocken. Nebenbei hat der BVB das Bundesligaspiel gegen Buxtehude gestern Abend mit 33:23 gewonnen und damit die Tabellenführung erobert. Am Sonntag geht es dann in der Champions League weiter.
1: Danke dir, Viktoria. Das Wetter für Dortmund ist herbstlich, geht sehr nass los. Temperaturen so bei 13 Grad in Schüren, 14 sind es in Deusen. Der Regen geht noch so ein kleines bisschen weiter, aber ab heute Vormittag wird es ein bisschen freundlicher. Da haben wir Wolken und Sonne und nochmal vereinzelt so ein Schauer mit dabei. Aber wärmer als 15 Grad wird es nicht mehr. Es ist wirklich so klassisches Herbstwetter. Ne?
0: Ja.
1: Also wenn du mich fragen würdest, was ist Herbstwetter?
0: Das
1: ist genau heute. Ja.
0: Absolut, das hast du recht. Dortmund Verkehr ist blitzt, einmal auf der Derner Straße, da steht der Opa, der Blitzer Anhänger, blitzt Richtung Kirchderne und dann noch ein kleiner Stau auf der A1 Münster Richtung Dortmund zwischen Kamm-Zentrum und Kreuz Dortmund-Unna. Da stockt es gerade auf 4 Kilometer, braucht da gute 6 Minuten länger. Wenn ihr sonst noch irgendwas seht, gebt gerne Bescheid, könnt uns auch gerne eine kurze WhatsApp einmal rüberschicken. 0800 91 2 91 23.
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0: Hier sind Tim Schmutzler und Nathalie Sager. Guten Morgen.
1: Guten Morgen.

0: Das ist so ein Song, der könnte auch 2 Stunden irgendwie gehen und fände den immer noch gut.
1: Voll.
0: Ist ein Brett.
1: Ja.
0: Metallica.
1: Ist wirklich ein Brett.
0: Hier bei Radio 112, Nothing Else Matters. Ich trage mir ja so viele Geburtstage immer extra in den Kalender ein, damit ich sie nicht vergesse. Und dann vergesse ich sie halt doch.
1: Ja, es ist nicht schlecht. Atze Schröder hatte tatsächlich letztens erst Geburtstag, haben wir auch vergessen zu gratulieren.
0: Ah, ja, gut. Aber wenn man in seinen Podcast reinhört, dann merkt man, das ist jetzt gar nicht so schlimm.
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4: Ja, nee, ist klar.
5: Nehmt euch heute hier im Kiosk, was ihr wollt. Von der Kronzeitung bis zum Kaiserschmarrn geht alles auf mich. Es gibt sogar, haltet euch fest, Almdudler, weil ich doch Geburtstag hatte. Und dann auch noch in Österreich, dem Land der Träume, des Opernballs und der Häuser aus Holz, weil sie die Steine ja für die Berge brauchen. Ich fühle mich hier sauwohl. Und wenn man in meinem Alter Geburtstag hat, gibt es hauptsächlich 3 Arten von Gratulanten. Erstmal melden sich die, über die man sich nicht so richtig freut, weil man übers Jahr eigentlich mit denen gar nichts zu tun hat. Dann rufen die an, die aus beruflichen Gründen müssen. Die zähle ich dann auch schon mal mit, weil Ordnung muss ja sein. Und dann sind die echten Freunde dran, auf die man schon richtig wartet. Da ist dann immer ein Riesenspaß, die so lange im Gespräch zu verwickeln, dass sie irgendwann genervt eine schöne Einladung zum Essen, Saufen oder Minigolf aussprechen. Am meisten freue ich mich aber über die, die es wirklich komplett vergessen. Erstens, weil ich in einem gesegneten Alter bin. Und zweitens, bauen die mal lässig eine Schuld auf, von der man emotional das ganze Jahr zehren kann. Ihr merkt schon, für mich ist der eigene Geburtstag eine echte Schmierenkomödie, die ich natürlich niemals missen möchte.
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0: 2 für euch an diesem Donnerstagmorgen. Und diese Nachricht aus Bochum ist wirklich anders wild. Da gibt es jetzt in der Ostkurve, also auf der Stehtribüne, ein Hüpfverbot. Also Fans dürfen da nicht mehr hüpfen.
1: Das ist wirklich crazy. Das hat den Hintergrund, weil dieses Gruppenhüpfen zum sogenannten Trampolineffekt führen kann. Und der wiederum führt zum Unwohlseineffekt. Das heißt wirklich so. In Dortmund, ich kenne das zum Beispiel auf den Brücken zwischen Phoenix West und Phoenixsee. Wenn du da so in einer Gruppe drüber läufst, dann schwingt das wirklich so ganz komisch.
0: Ja,
1: und
0: stimmt.
1: Du denkst so, ah, ganz mulmiges Gefühl.
0: Ja, schön ist es nicht, aber jetzt stell dir mal vor, du gehst ins Stadion und dann sagen die dir, ja, bitte nicht hüpfen, ne? Also, was sagst du denn dazu? Also, stellt euch mal vor, das wäre hier bei uns im Westfalenstadion auf der Südtribüne.
2: Ja, das ist ja schlimm. Ich meine, darum geht's ja, zu hüpfen, oder? Beim Fußball. Natürlich werden die sich nicht daran halten, die Fußballfans.
3: Da geht doch der ganze Spaß im Stadion verloren.
4: Ich finde es schade wahrscheinlich für Fans.
5: Geht gar nicht, ne? Schwachsinn. Ist nicht möglich, das ist nicht denkbar.
6: Da muss eigentlich die Tribüne saniert werden. Eigentlich gibt es da gar keine Diskussion. Das gleiche wäre hier auch der Fall.
1: Absolut. Also ich meine, stellt euch vor, ein Hüpfverbot auf der Südtribüne.
0: Nee.
1: Ich meine, wir können das ja mal kurz abfragen.
7: Das ist mein kleiner Stimmungstest. Wie ist die Stimmung hier? Zicke, zacke, zicke, zacke. Schlecht.
0: Ja. Schlecht. Die Leute sind sauer, aber ich verstehe es auch. Ich bin mal gespannt, wie die Fans in Bochum beim ersten Spiel darauf reagieren.
1: Also wirklich?
0: Das könnte ein bisschen schwierig werden, sagen wir es mal so, ne? Zum Glück gibt es das bei uns in Dortmund noch nicht. Hier ist Radio 91.2. Guten Morgen.

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1: Und weiter geht's.

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1: Mit Malte Albrecht, guten Morgen. Seit einer Woche gilt jetzt wieder der Tankrabatt. Und er sorgt weiter für Ärger, weil offenbar einiges an Geld versickert. Davon geht die Wirtschaftsweise Schnitzer aus. Thorsten Adolfs aus dem News-Team. Was genau ärgert Schnitzer am aktuellen Rabatt?
2: Die Wirtschaftsweise kritisiert in der Augsburger Allgemeinen, dass die Tankstellen den Rabatt nicht voll an uns weitergeben. Das hat das IFO-Institut berechnet. In den ersten Tagen nach dem Start kamen von den mehr als 16 Cent pro Liter, auf die der Staat bei der Steuer verzichtet, an der Zapfsäule oft nur etwa 15 Cent an. Und das ist unterm Strich, wenn man das auf den Gesamtverbrauch in Deutschland hochrechnet, eine ziemliche Verschwendung von Steuergeldern, meint Schnitzer. Sie sagt, der Rabatt ist insgesamt auch verdammt teuer und er erreicht nicht nur die Menschen, die ihn wirklich brauchen, sondern eben auch alle anderen. Außerdem sei es kontraproduktiv, weil man beim Sprit ja eigentlich sparen sollte, um den Verbrauch zu senken.
1: Was schlägt sie stattdessen vor, damit wir finanziell besser durch die Krise kommen?
2: Sie sagt, die Bundesregierung muss endlich einen direkten Weg finden, um Geld gezielt an Haushalte mit kleinen und mittleren Einkommen auszuzahlen. Es sei schwer zu verstehen, warum es 4 Jahre nach Beginn der Energiekrise technisch immer noch nicht klappt, Betroffene unbürokratisch zu unterstützen. Außerdem vermutet die Ökonomin ein grundsätzliches Problem beim Wettbewerb in der Mineralölbranche. Vom Bundeskartellamt fordert sie deshalb im Bereich der Raffinerien und dem Großhandel mal ganz genau hinzuschauen und zu prüfen, ob die Konzerne vielleicht den Wettbewerb ausbremsen.
1: Danke, Thorsten. Und jetzt weitere Nachrichten. Die Spitzen von Union und SPD haben ihre Beratungen im Koalitionsausschuss am Abend nach rund 4 Stunden beendet. Über die Ergebnisse will die Regierung am Morgen informieren. Hauptthema der Sitzung war die weitere Umsetzung der Reformvorhaben. Teilnehmer beschrieben die Stimmung bei dem Treffen als gut und sehr konstruktiv. Bei Biesenthal in Brandenburg sind am Abend 4 Menschen bei einem schweren Verkehrsunfall ums Leben gekommen. Laut Polizei wollte ein Autofahrer mehrere Fahrzeuge überholen und prallte frontal mit 3 Mopeds zusammen. 3 Fahrer und eine Mitfahrerin starben noch an der Unfallstelle. Der Autofahrer wurde verletzt ins Krankenhaus gebracht. Ein nerviges Thema, das wir alle aus dem Netz kennen, Cookies. Also kleine Dateien, die beim Surfen im Internet zwischengespeichert werden, zum Beispiel für personalisierte Werbung. Genau damit beschäftigt sich ab heute der Bundesgerichtshof. Ein Internetnutzer hat geklagt, weil ein Technologieunternehmen Cookies ohne seine Zustimmung auf seinen Geräten platziert haben soll. In den Vorinstanzen bekam der Kläger zwar recht, ein Oberlandesgericht senkte den Schadenersatz später aber von 1.500 auf nur noch 100 Euro. Das Tech-Unternehmen will nun vor dem BGH erreichen, dass die Klage komplett abgewiesen wird. Und das waren die Nachrichten mit Malte Albrecht.
3: Danke, Malte. Das Wetter für Dortmund ist hier und da noch ein bisschen nass, so will ich mal sagen. Wir haben jetzt 13 Grad in Lütjendortmund, 14 in Wambel. Ab heute Vormittag wird es dann auch mal so ein bisschen trockener. Also sprich, wir haben Wolken und Sonne. Da kommt mal so ein Schauer mit dazu und wir haben 15 Grad später.
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4: Dortmund Verkehr, Blitzer, Anhänger, Opper steht auf der Derner Straße. Blitzrichtung Kirchderne und 2 Staus habe ich auch noch für euch. Einmal die A1 Münster Richtung Dortmund zwischen Kamm-Zentrum und Kreuz Dortmund-Unna. Da stockt es gerade auf 5 Kilometer, da braucht ihr gute 6 Minuten länger. Und A45 Dortmund Richtung Hagen, auch da kommen 6 Minuten obendrauf. Und zwar zwischen Kreuz Castrop-Rauxel-Ost und Kreuz Dortmund-West, da stockt es auf 4 Kilometer. Wenn ihr sonst noch was entdeckt, sagt gerne Bescheid, geht kostenlos unter der 0800 91 2 91 23.
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3: Wir holen die Trommelstöcke raus. Hier sind Nathalie Sager und Tim Schmutzler.
5: Guten Morgen.

0: Robin Schulz und Kiddo mit All We Got bei Radio 91.2 um 10 nach 7. Ist euch das hier bei uns in Dortmund auch schon aufgefallen? So auf voll vielen Wegen liegen extrem viele Buchecken oder sowas. Die knacken dann so schön, wenn man da drüber läuft. Kindes?
1: So ASMR quasi.
0: Ja, wirklich.
1: Es sind in diesem Jahr aber auch wirklich besonders viele. Das kommt uns jetzt auch nicht nur so vor, das ist auch wirklich so. Das sagt der Dortmunder Förster Winfried Hades.
2: Waldbäume, so auch die Buchen, die haben so biologische Rhythmen. Und alle paar Jahre gibt es dann ganz viele Bucheckern, Eicheln oder auch Kastanien. Bei den Buchen gibt es eine Besonderheit. Wenn es dann zum Beispiel im Frühjahr 2025 und im Sommer schön warm und trocken ist, gibt es im Jahr 2026 im Herbst ganz viele Bucheckern.
1: Aha, heißt, wir müssen uns mit den Bucheckern nicht jetzt jedes Jahr so krass rumschlagen.
0: Das ist auch so schwer.
1: Ja, es ist wirklich, macht mein Leben so viel härter, das glaubst du gar nicht.
0: Heute Morgen wieder durch die ganzen Bucheckern gepflügt. Aber was ja wirklich auch schön ist, man kann die Dinger tatsächlich essen.
2: Jo. Also man röstet die, dann kann man die zum Beispiel pellen und dann nochmal in die Pfanne tun mit Zucker und Zimt oder so, wie man gebrannte Mandeln macht. Mhm. Oder mit Schokolade übergießen, dann hat man einen süßen Snack. Oder wenn man die dann zum Beispiel über den Salat gibt, in Soßen, in Suppen, dann kann man die auch gemahlen oder als ganze Kerne da rein tun. Das gibt so einen sehr intensiv nussigen Geschmack.
0: Hey, ist wirklich super wichtig, dass wir die Bucheckern vorm Essen auf jeden Fall heiß machen, weil sonst sind die so ganz leicht giftig. Also jetzt heiß machen nicht im Sinne von, hey, du geile
1: Hallo, du geile Buchecker, du.
0: Sondern im Topf oder in der Pfanne oder so. Sonst sind die leicht giftig.
1: Ja, okay, ja. Ich glaube, das kriegen wir hin. Ja. Weil mit Schokolade überziehen, da war ich schon all in, sag
0: da
1: ich dir ehrlich.
0: Bin ich dabei.
1: Bucheckern einfach neuer Herbsttrend, würde ich sagen. So
0: definitiv.
1: Als Alternative zum Kürbis.
0: Ja, gibt's dann bald auch im Laden wahrscheinlich so den ersten Bucheckern-Spice-Latte.
1: Lecker.
0: Oder stellen dir mal so einen Schokobrunnen rein und halten mal so ein paar Buchen.
1: Oh, tolle Idee. Okay.
0: Wir setzen Trends hier bei Radio 91.2. Guten Morgen.
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0: Cat's Eye mit Animal um 7.17 Uhr hier bei Radio 91.2. Und ich glaube, wir können es jetzt offiziell sagen, der Herbst fängt heute mal so richtig an.
1: Ja.
0: Bei uns in Dortmund, also so mit dem Wetter und so. Nach den vielen letzten schönen Tagen mit Sonne gibt es jetzt erstmal ordentlich Regen.
1: Ja, seit, ich glaube, gestern Abend ist das, ne? Da schüttet es schon bei uns. Bleibt jetzt auch am Morgen erstmal so, aber später am Vormittag, dann ja, kriegen wir auch mal so ein paar trockene Phasen. Die Sonne lässt sich auch mal kurz blicken, aber es ist halt nicht mehr so doll sonnig wie die letzten Tage.
0: Ja.
1: Es kann auch noch teilweise mal so ein kleines Gewitter geben. Das Ganze jetzt auch nur, in Anführungszeichen, nur noch bis zu 15 Grad. Also einfach auch nicht mehr so warm.
0: Ja, und morgen geht es dann auch so ein bisschen useliger weiter mit vielen Wolken und es wird windig, dazu auch immer wieder Regen. Und auch am Wochenende bleibt es nass und zwischendurch auch mal stürmisch, aber auch mal mit ein klein bisschen Sonne zwischendurch.
1: Ist so schön.
0: Und das so auch so bei maximal 15 Grad. Also das ist wirklich Herbst.
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0: eine ganz entspannte Nummer hier bei Radio 91.2. The Police, Every Breath You Take.
1: Guten Morgen, Ding. Um 7.25 Uhr. Dankeschön.
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0: Artemis. I like the way you kiss me, ist unser Hit vor halb.
1: Halb acht haben wir es, guten Morgen.
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3: Mit Viktoria Michelt, einen schönen guten Morgen euch. Amazon baut seine Standorte in der Region und speziell bei uns in Dortmund gerade massiv aus. Seit dieser Woche sind die beiden Dortmunder Standorte zusammengelegt worden. In das Projekt hat Amazon einen Millionenbetrag investiert und so 900 neue Arbeitsplätze geschaffen. Damit ist Dortmund einer der größten Amazon-Standorte in ganz Deutschland. Nebenan in Castrop-Rauxel plant Amazon ab 2028 außerdem einen neuen Roboter-Standort. Dort sollen dann 1000 weitere Arbeitsplätze entstehen. In Werne ist der Umbau des dortigen Zentrum sogar schon abgeschlossen und auch da sind noch mal mehr Stellen entstanden als ursprünglich geplant gewesen. In Dortmund sucht die Polizei nach einer gefährlichen Körperverletzung nach Zeugen. An der Haltestelle Rüschebringstraße in Scharnhorst haben Unbekannte am Montagabend einen 51-jährigen Mann attackiert. Der Vorfall passierte laut den Ermittlern gegen 21.20 Uhr, nachdem der Mann aus der U43 ausgestiegen war. Mit ihm stiegen einige Jugendliche aus. Einer von ihnen trat das Opfer offenbar ohne Vorwarnung von hinten. Der Mann stürzte vom Bahnsteig auf den Rasen und verletzte sich schwer am Bein. Ein Polizist, der privat vor Ort war, verfolgte die flüchtenden Jugendlichen, verlor sie dann aber aus den Augen. Die Dortmunder Polizei bittet nun um Hinweise. Eine Beschreibung findet ihr auf radio91.2.de. Rund drei Wochen nach dem Tod von Ruhrpott-Kultschauspieler Ralf Richter stehen offenbar die Details für seine Trauerfeier fest. Laut Medienberichten soll sie am Samstag ab 17 Uhr in der Jahrhunderthalle in Bochum stattfinden. Rein kommen nur geladene Gäste, draußen können sich aber auch Fans von dem Kultschauspieler verabschieden. Die Feier in der Jahrhunderthalle hatten seine Kinder organisiert. Im Mittelpunkt dabei soll das Lebenswerk von Ralf Richter stehen. Bei uns wurde er durch seine Rolle Kalle Grabowski in Bang Boom Bang bekannt. Fast alle Szenen daraus wurden in Dortmund oder nebenan im Kreis Unna gedreht. Ralf Richter starb Mitte September im Alter von 69 Jahren.
0: Danke dir, Viktoria. Das Wetter für Dortmund ist heute so ein bisschen herbstlich-uselig. Geht nass los. Wir haben 13 Grad in Neu-Asseln, 14 sind es in Kirchlinde. Ab heute Vormittag wird es aber ein bisschen netter. Da haben wir Wolken und Sonne, mal ein Schauer mit dabei und so 15 Grad. Es bleibt dabei, wird nicht wärmer.
1: Dortmund-Verkehr blitzt auf dem Brackler Hellweg Richtung Wambel und der Opa, der Blitzanhänger, steht immer noch auf der Derner Straße, blitzt Richtung Kirchderne. Dann hat Christian sich noch gemeldet, gesagt, es hat einen Unfall gegeben und zwar im Kreuz Dortmund Nordost auf der A2 und B236. Und auf der B236 Richtung Schwerte ist wohl aktuell auch wegen dem Regen ziemlich viel Aquaplaning, also fahrt da bitte besonders vorsichtig. Und es staut sich ansonsten noch auf der A1 Münster Richtung Köln zwischen Kamenzentrum und Schwerte, da stockt es auf 6 Kilometer, braucht also gute 10 Minuten länger. Dann die A40 Dortmund Richtung Essen zwischen Dortmund Klei und Kreuz Bochum, da kommen 5 Minuten obendrauf, 3 Kilometer stockender Verkehr. Und A45 Hagen Richtung Dortmund zwischen Kreuz Hagen und Dortmund Süd, da stockt es auf 6 Kilometer, da braucht ihr fast eine Viertelstunde länger. Wenn ihr sonst noch irgendwas seht heute Morgen, dann sagt gerne Bescheid. 0800 91 2 91 23.
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1: Hier sind Tim Schmutzler, Nathalie Sager. Guten Morgen.
0: Guten Morgen zusammen.
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0: Lanzai, Pedro Capó, Georgie Noriega, Rec 808, Shadow Towers, Puerto Rico.
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4: Hallo.
3: Der Jürgen hier vom Wunscherfüller, hi.
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3: Ja, du hast uns geschrieben. 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
4: Tatsächlich, ja.
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4: Feuerspucken.
3: Und du hast einfach mal losgelegt.
4: Ja.
3: Nee, das macht man ja auch so.
4: Wusste jemand Bescheid, wenn was ist, sofort ins Krankenhaus, halbe Stunde habe ich Zeit. Ansonsten könnte derbe was passieren und ja.
3: Aber es ist ja offenbar nichts passiert, sonst könnten wir jetzt nicht miteinander so drüber lachen.
4: Richtig.
3: Ist alles gut gegangen.
4: Ja.
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4: Ja.
3: Ich höre Begeisterung bei dir und da habe ich immer Spaß daran, wenn sich jemand begeistert, und deswegen würde ich sagen, wir machen das.
4: Nein, geil.
3: Wir bezahlen dir einen Intensivkurs im Feuerspucken.
4: Okay.
3: Und das Ganze also wirklich von professionellen Menschen, die das beruflich machen und die auch wirklich dir zeigen können, worauf man achtet, damit auch nie was passiert. 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
4: geil.
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0: Also jetzt mal ehrlich, was ist eigentlich los bei uns in Dortmund? Regen, maximal 15 Grad, also das klingt jetzt fast wie dieser sogenannte Herbst, von dem wir ja seit Wochen eigentlich reden.
1: Ja, verrückt, ne? Jetzt ist er da. Aber kommt da bei uns in Dortmund jetzt einfach auch direkt Herbststimmung auf, frage ich mich. Radio 91.2 Reporter Arne Urban fragt euch.
2: Seid ihr Herbstfans?
3: Ja, schon.
2: Ja? Ja. Ist ja eigentlich schlecht für euch, weil jetzt haben wir 4 Wochen nur Herbst und dann ist ja schon fast Weihnachten, oder?
3: Ja, das stimmt schon, würde ich schon so sagen. Es war gestern schon sehr warm. Ja.
2: Wie schafft ihr das denn jetzt innerhalb von 4 Wochen in Herbststimmung zu kommen? Das ist ja eine sehr kurze Zeit.
3: Ich würde sagen, einfach einen entspannten Kaffee trinken gehen mit Freunden.
4: Also dekoriert ein bisschen für Halloween schon, aber Herbststimmung gar nicht.
2: Ja. Wie kommen Sie denn jetzt bei der kurzen Herbstzeit in Herbststimmung?
5: Ach, die ist schon da, jetzt wo es jetzt die paar Tage noch warm war. Das Laub war ja auch schon ein bisschen verfärbt, also von daher passt das schon.
2: Wie viele Zimtschnecken müsst ihr denn machen, damit ihr in Herbststimmung seid?
6: Ja, eure Zimtschneckenquote ist ja gar nicht schlecht, oder?
3: Ich habe schon 2 Zimtschnecken gebacken die Woche, also 2 Mal. Ich glaube, noch 2 Mal und dann ist vielleicht Herbst.
2: Also 4 Zimtschnecken muss man machen und dann ist man in Herbststimmung.
3: Ja, bei mir schon.
0: Ja, dann bin ich gut dabei. Ich habe tatsächlich letzte Woche noch 2 Bleche Zimtschnecken gemacht.
1: Na, guck mal.
0: Also ich habe herbstvolle Kanintus.
1: Jawohl, sehr gut. Das Wetter passt sich ab heute auf jeden Fall an. Und wir sind mittendrin in diesem Herbst hier bei uns in Dortmund. Regen heute, 15 Grad, aber zwischendurch auch mal ein bisschen Sonne.
0: Ja, ist
1: also
0: okay.
1: Schöner Herbstmischmasch. Hier ist Radio 91.2. Guten Morgen zusammen.

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3: Mit Maite Albrecht. Guten Morgen. Nach 3 Monaten Pause haben sich die Spitzen von Union und SPD wieder zusammengesetzt und die Stimmung im Koalitionsausschuss gestern Abend war überraschend entspannt. Thorsten Adolfs aus dem News-Team, was wissen wir denn noch über das Treffen im Kanzleramt?
4: Nicht besonders viel. Es soll eine angenehme und sachliche Runde gewesen sein.

0: vor allem kleine, mittlere Einkommen und Familien steuerlich zu entlasten. Zum Beispiel soll der Kinderfreibetrag steigen und das Kindergeld erhöht werden. Außerdem debattieren die Abgeordneten über eine Reform der Kinder- und Jugendhilfe. Davon sollen vor allem Familien profitieren, die Kinder mit einer Behinderung haben. Und Verfahren in Jugendämtern sollen einfacher werden. Auch beim Wohngeld soll sich was tun. Die regelmäßige Anpassung soll einmal ausgesetzt werden. Und die Heizkostenkomponente möchte die Regierung halbieren, um die Ausgaben in diesem Bereich zu senken. Das ist aber ein schwieriges Thema. Der Bundesrat hat schon gewarnt, dass das vor allem Haushalte mit kleinen Einkommen treffen würde.
1: Dankeschön, Thorsten. Und das sind jetzt weitere Nachrichten. Nach der Wahl des bundesweit ersten AfD-Landtagspräsidenten in Sachsen-Anhalt fordert Linken-Fraktionschef Pellmann ein Durchgreifen von Bundeskanzler Merz. Als Parteichef müsse Merz die eigenen Reihen in der CDU schließen, sagte Pellmann dem RND. Hintergrund sind Spekulationen über CDU-Stimmen für den AfD-Kandidaten. Die pro-iranische Houthi-Miliz hat erneut den Flughafen in Riad angegriffen. Ihr Sprecher sagte, eine ballistische Rakete habe den Airport präzise getroffen. Erst gestern waren bei Angriffen auf gleich mehrere internationale Flughäfen in Saudi-Arabien 3 Menschen getötet und 36 verletzt worden. Als Vergeltung griffen Streitkräfte der von Saudi-Arabien angeführten Militärkoalition rund 80 Stellungen der Miliz im Jemen an. Beim Online-Shopping muss es schärfere Regeln für Produkte aus dem Ausland geben. Das fordern der Handelsverband Deutschland, der Markenverband und die Verbraucherzentralen. Allein letztes Jahr seien fast 6 Milliarden Billigpakete in die EU gelangt, heißt es. Bei Kontrollen dieser Sendungen würden immer wieder Fälschungen oder gesundheitsgefährdende Produkte entdeckt. Das Problem: sitzt der Anbieter außerhalb der EU, ist oft niemand direkt haftbar. Die Verbände wollen deshalb, dass solche Händler einen verantwortlichen Ansprechpartner in Europa benennen müssen. Sie fordern die Bundesregierung auf, sich dafür bei einem geplanten Gesetzespaket der EU einzusetzen. Und das waren die Nachrichten mit Malte Albrecht.
2: Danke, Malte. Das Wetter für Dortmund ist ein bisschen uselig heute Morgen. Temperaturen 14 Grad in Bodelschwing, 15 am Westfalenpark. Wärmer wird es heute auch nicht mehr.
3: Toll.
2: Aber ab heute Vormittag wird es ein bisschen freundlicher. Da kommen neben den Wolken auch mal so ein bisschen die Sonne durch und es gibt mal vereinzelt Schauer. Also so ein okayer Herbsttag.
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5: Dortmund-Verkehr, es blitzt einmal auf dem Brakeler Hellweg Richtung Wammel. Der Opa, der Blitzeranhänger, steht auf der Derner Straße, blitzt Richtung Kirchderne. Und die Oma ist endlich mal wieder aufgetaucht. Die war irgendwie die ganze Woche verschollen. Jetzt ist sie wieder da. Die steht nämlich auf der Bodelschwinger Straße, ungefähr Höhe Aldi. Danke an Dennis fürs Bescheid geben. Dann staut es sich gerade auf der A1 Münster Richtung Dortmund. Zwischen dem Kamener Kreuz und Kreuz Dortmund unter 5 Kilometer stockender Verkehr. Da kommen so gute 10 Minuten obendrauf. Dann die A44 Kassel Richtung Dortmund. Da braucht ihr eine gute Viertelstunde länger. Zwischen Unna Ost und Kreuz Dortmund Unna 3 Kilometer Stau. Ein etwas dickerer Stau ist auf der A45 Hagen Richtung Dortmund. Zwischen Kreuz Hagen und Kreuz Dortmund-Witten 9 Kilometer Stau. Da braucht ihr mindestens eine halbe Stunde länger. Und A45 Dortmund Richtung Hagen. Da braucht ihr 10 Minuten länger zwischen Kreuz Dortmund Nordwest und Kreuz Dortmund West. Da stockt es nämlich auf 7 Kilometer. Wenn ihr sonst noch irgendetwas entdeckt, immer gerne her damit. 0800 91 2 91 23.
2: Mich rührt das so ein bisschen zu Tränen, dass die Oma wieder da ist. Ich hab mal
5: das
2: nachgefragt.
5: Das ist so emotional.
2: Ja, die war eine Woche mit Caritas Reisen im Ostseebad Boltenhagen.
5: Ah,
2: jetzt ist sie wieder
5: gönnen
2: da.
5: Wir ihr ja
2: wie
5: auch.
2: Schön.
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2: Wir sind Nathalie Sager und Tim Schmutzler. Guten Morgen.
5: Guten Morgen.

0: Für dich so als Luftgitarren-Fanatiker, da macht das so richtig was, oder?
1: Das ist ein richtiges Ding, das ist der Hammer, das macht Spaß.
0: Bon Jovi ist das hier bei Radio 91.2 und heute bekommen wir eine Entscheidung in unserer Finalwoche.
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3: So, wir sprechen heute über Challenge Nummer 4. Nach Quiz, Zielwurf und Kleingeld finden geht es heute um die letzte Aufgabe für unsere drei Klassen. Und damit geht es auch um die letzten Punkte, die dann entscheiden, wer am Ende unsere Radio 91.2 Spitzenklasse wird.
0: Ja, die ganze Woche, da sammeln die 8a der Wilhelm-Röntgen-Realschule, die 6b der Hauptschule Scharnhorst und die 6d der Geschwister-Scholl-Gesamtschule schon ihre Punkte zusammen. Heute das letzte Mal und die letzte Challenge ist, legt euch als Wort. Wir stoppen die Zeit und die Klasse, die am schnellsten ist, bekommt heute 10 Punkte aufs Konto.
3: Genau, also mit den Körpern quasi ein Wort legen. Radio 91.2 Reporterin Lisa Ostermann ist in der Geschwister-Scholl-Gesamtschule. Lisa, die 8a ist ready und du verrätst jetzt, welches Wort sie formen. Welches ist es?
4: Genau, aber bevor ich das verrate, habe ich auch eine ganz wichtige Frage an euch, liebe 6D. Seid ihr bereit für die letzte Challenge der Spitzenklasse?
5: Ja!
4: Alles klar, eure Zeit läuft, sobald ich euch jetzt das Wort nenne. Das Wort, das ihr legen müsst, ist Radio. So, die Zeit läuft, seid schnell. Okay, jetzt geht hier erstmal das wilde Gemurmel los. Wir haben schon eine Koordinatorin gerade ausgewählt, die jetzt hier auf dem Tisch steht und das Ganze von oben so ein bisschen anleitet.
1: Das ist smart.
4: Die ersten liegen jetzt schon auf dem Boden. Ich erkenne hier schon Ansätze vom ersten R. Mhm, der obere Teil vom R ist schon fertig. Und in der Mitte liegen auch schon so ein paar andere, aber einfach gerade noch. Die liegen noch so rum, man erkennt noch nicht so ganz, welche Buchstaben es sein soll. Oh, das O ist schon fertig, Das sehe ich schon am Ende. Beim R am Anfang hapert es gerade noch so ein bisschen und auch in der Mitte ist noch ein bisschen Potenzial.
3: Immerhin scheint die Reihenfolge
4: aber
3: zu stimmen.
4: Aber das R ist da. Wir haben das R und wir haben das O am Ende. Okay, jetzt kommt noch die Mitte. Spannend, dass wir auf jeden Fall von links und rechts anfangen und nicht, wie man das Wort schreiben würde.
0: Aber jetzt erkenne ich es in der Mitte schon.
1: Das I müsste ja auch einfach sein.
4: Ja, das I besteht aber aus mehreren Personen hier gerade noch.
0: Oh, extra Mühe.
4: Es sieht ein bisschen wild aus, aber ein I haben wir, ein O haben wir und nur das A und das D fehlt noch.
0: Oh, fast fertig quasi.
4: Ich glaub, wir sind A fertig. Ist da.
6: Wir sind fertig.
4: Oh. Und stopp! Da höre ich, wir sind fertig. Alles klar, das ging ratzfatz. Und ich kann noch einmal hier drüber lesen. Radio. Ihr habt die Challenge bestanden, sehr gut!
3: Yay!
0: Coole Sache, vor allem das ging ja auch relativ schnell, super erledigt und dann hat die Klasse das schon mal fertig. Dann geht's rüber zu den anderen Schulen, die bekommen natürlich andere Wörter, nicht, dass sie schon vorher üben können. Ne?
3: Genau, es soll ja fair zugehen. Es geht schließlich um 15.000 Euro und den Titel Spitzenklasse 2026.
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0: The Weeknd läuft bei Radio 91.2, Dancing in the Flames. 20 nach 8 ist gerade durch und es gibt was Neues von den Blitzern.
1: Ja, eine Sensation jagt die nächste gefühlt, ne? Nachdem Oma wieder aufgetaucht ist nach ihrem Kurztrip, die steht ja auf der Bodelschwingerstraße, Höhe Aldi, da dürfte nur 30 fahren. Da hat sich jetzt auch noch Romy gemeldet bei WhatsApp und gesagt, es gibt noch einen Blitzer.
0: Nein.
1: Der steht auf der Willem van Flotenstraße, Blitzrichtung Hörde. Ist so. Ah, ja. Kaum zu glauben, ne?
0: Die ganze Blitzer-Family wieder zusammen.
1: Vereint quasi.
0: Ja, das ist so viel Harmonie hier am Donnerstagmorgen.
1: Das ist absolut der Wahnsinn. Falls ihr noch irgendwie den Cousin oder die Cousine findet oder so, dann sagt auf jeden Fall Bescheid. Ne? 0800 91 2 91 23.

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0: Der Hit vor halb ist das hier bei Radio 91.2 Lost Frequencies, The Feeling.
1: Um 8:30 jetzt, guten Morgen.
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3: Mit Viktoria Michelt, einen schönen guten Morgen euch. Amazon baut seine Standorte in Dortmund und in der Region massiv aus. Seit dieser Woche sind die beiden Dortmunder Standorte zusammengelegt worden. In das Projekt hat Amazon einen Millionenbetrag investiert und 900 neue Arbeitsplätze geschaffen. Damit ist der Dortmunder Standort einer der größten in ganz Deutschland. Nebenan in Castrop-Rauxel plant Amazon ab 2028 einen neuen Roboter-Standort. Dort sollen dann 1000 neue Arbeitsplätze entstehen. In Werne ist der Umbau des dortigen Zentrums sogar schon abgeschlossen und da sind auch deutlich mehr Stellen entstanden als ursprünglich geplant gewesen. Heute Abend wird in Dortmund demonstriert. Fridays for Future ruft zu einer Kundgebung gegen Rechtsextremismus auf. Los geht es um 18.30 Uhr auf dem Platz der Deutschen Einheit. Unter dem Motto "Kein Zurück zur Tagesordnung" soll ein Zeichen für Demokratie und gegen Ausgrenzung gesetzt werden. Hintergrund ist die Wahl eines AfD-Politikers zum Landtagspräsidenten in Sachsen-Anhalt. Auch bei uns in NRW legt die AfD in Umfragen zu. Die Demonstranten fordern eine Stadt, in der niemand Angst haben muss, weil er anders aussieht, anders liebt oder seine Meinung sagt. Unterstützt wird der Aufruf unter anderem von der SPD und den Grünen, den Omas gegen Rechts und der Arbeitsgemeinschaft Dortmunder Frauenverbände. Und noch zum Sport. Die Handballerinnen von Borussia Dortmund bekommen es im Viertelfinale des DHB-Pokals mit Frisch auf Göppingen zu tun. Das hat am Abend die Auslosung ergeben. Los war BVB-Fußballerin Alexandra Popp. Gespielt wird Mitte November zu Hause. Die Titelverteidigerinnen wollen gegen Göppingen den Einzug ins Final vorschaffen. Die Gegner selbst sprechen von einem harten Brocken. Nebenbei hat der BVB das Bundesligaspiel gegen Buxtehude gestern Abend mit 33:23 gewonnen und damit die Tabellenführung erobert. Am Sonntag geht es dann in der Champions League weiter.
1: Danke dir, Viktoria. Das Wetter für Dortmund ist relativ grau, immer mal wieder nass. Wir haben jetzt 13 Grad in Renninghausen, 14 in Ewing. Ab heute Vormittag entspannt sich das alles so ein bisschen am Himmel über Dortmund. Da gibt es so einen Wolken-Sonne-Mischmasch. Kommt zwar mal auch ein Schauer runter, aber es ist auch mal länger trocken. Und das dann so bei 15 Grad, mehr gibt es heute nicht.
0: Rüber auf die Straßen Dortmund Verkehr. Es blitzt auf der Wilhelm-von-Flotenstraße Richtung Hörde. Dann noch auf dem Brakeler Hellweg Richtung Wambel. Der Opa, der Blitzeranhänger, steht auf der Derner Straße und die Oma, die ja auch mal wieder aufgetaucht ist, die steht auf der Bodelschwinger Straße, ungefähr Höhe Aldi. Da dürft ihr nur 30 fahren. Dann staut es sich gerade ziemlich ordentlich auf der A45 Gießen Richtung Dortmund zwischen Hagen Süd und Kreuz Dortmund-Witten. 10 Kilometer Stau, da kommt eine halbe Stunde oben drauf. Dann die A44 Kassel Richtung Dortmund, da braucht ihr eine Viertelstunde länger. Zwischen Unna Ost und Kreuz Dortmund-Unna 3 Kilometer Stau. Und A45 Dortmund Richtung Hagen zwischen Kreuz Dortmund-Nordwest und Kreuz Dortmund-West. Da staut es auf 8 Kilometer, auch da kommt so eine gute Viertelstunde obendrauf. Und ansonsten gilt wie immer, wenn ihr was entdeckt, dann meldet euch gerne. Ruft kurz an oder schickt eine WhatsApp. Geht beides unter der 0800 91 2 91 23.
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1: Mit Nathalie Sager und Tim Schmutzler. Hallöchen.
0: Einen schönen Donnerstag euch.
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0: was zum Wachwerden hier bei Radio 91.2. Liquido, Narcotic. Ja, pass auf. Freundschaft ist die Blüte des Augenblicks und die Frucht der Zeit.
1: Kann ich selber nicht ernst bleiben. Sprachlos. Von welcher Wandtattoo-Seite hast du das denn geklaut?
0: Ja, okay, ist ein bisschen kitschig, aber was ich damit sagen will, Freunde sind wichtig.
1: Das stimmt, man sollte sich die aber gut aussuchen, also so für jede Lebenslage ein.
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3: Der perfekte Freundeskreis besteht aus einem guten Handwerker.
4: Deine Heizung macht Geräusche, ich komm nachher kurz rum, bin eh in der Gegend, das kriegen wir schnell wieder hin.
3: So ein Satz, den normale Menschen nur aus Märchen kennen. Dann brauchen wir die steinreiche Freundin, die zwischendurch zu dir sagt:
5: Du wirkst so gestresst, du kannst gern mal 3 Wochen in meine riesige Finca auf Mallorca, die steht ja eh leer.
3: Dazu dann der Profikoch, der dich immer zum Essen einlädt, der Steuerberater für deine Steuererklärung, die Psychotherapeutin für mentale Hilfe rund um die Uhr und vielleicht noch ein Urologe, den du so beim Abendessen ganz locker fragen kannst.
6: Du, meine Hoden fühlen sich so taub an. Kannst du mir vorm Nachtisch gerade noch mal kurz in die Hose gucken?
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0: Ram, pam, pam. Viertel vor neun. Hier ist Radio 91.2 und der Herbst ist ja der Monat, also die Jahreszeit, wo man so ein bisschen aufpassen muss, unter welchem Baum man sich stellt.
1: Ja,
0: also, das rumpelt teilweise, weil neben Blättern können zum Beispiel auch jetzt Kastanien runterkommen.
1: Ja, oder in diesem Jahr auch ganz viele Bucheckern. Der Dortmunder Förster Winfried Hades sagt, das sei in diesem Jahr besonders heftig.
2: Das liegt daran, dass in dem Vorjahr sehr viele Blütenknospen angelegt werden. Der Baum muss halt entscheiden, unbewusst, mache ich Blätter oder mache ich Früchte? Das kostet Energie und das kann ich halt nur alle paar Jahre machen. Und wenn das Wetter halt gut stimmt, dann mache ich halt Früchte. Und das ist dieses Jahr passiert.
0: Okay, also letztes Jahr Blütenknospen, dieses Jahr Früchte und jetzt wird geerntet.
1: Ja, so ist es. Ja, nein, die Dinger kannst du tatsächlich essen. Musst du nur einmal anbraten. Die schmecken dann wohl so leicht nussig. Mhm. Und die Krähen, die futtern die Bucheckern auch ganz gerne. Wenn die nämlich auf dem Boden liegen, dann ist das wie so ein Buffet für die.
2: Immer wenn es was Besonderes gibt, dann sind Tiere schnell dabei. Und im Moment machen das die Krähen. Die sieht man dann auf den Straßen sitzen und die Kerne aufpicken. Und es geht besonders leicht, wenn die dann vorher vielleicht sogar vom Fahrzeug überfahren oder vom Fuß platt getrampelt sind, dann brauchen die selber nicht so viel pellen.
0: Also die Bucheckern, wenn die platt sind. Ja,
1: klar.
0: Okay, verstehe, so rum. Also die working smart und not hard. Das
1: so ist es.
0: Also wir halten fest, dieses Jahr viele, viele Bucheckern bei uns in Dortmund. Und wenn es zu viel wird, dann sammelt die Dinger und esst sie einfach, haben wir gelernt.
1: Oh.
0: So, übrigens mit Schokolade überziehen und karamellisieren soll wohl richtig lecker sein.
1: Mm,
0: ich habe dieses Bildchen
1: geil.
0: Vor Augen mit diesem Schokobrunnen, muss ich dir ganz
1: ich
0: ehrlich sagen.
1: Ich sehe uns da beide, ehrlich gesagt.
0: Hier,
1: ne?
0: Hier im Studio so ein schicker Schokobrunnen.
1: Oh, und dann noch die Bucheckern dazu. Ich glaube, wir haben so einen neuen Herbsttrend ins Leben gerufen.
0: Das wird geil. Ich gehe mal gleich ins Netz und google mal einen Schokobrunnen. 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
1: Mit Maite Albrecht. Guten Morgen. Sie sind verdammt nervig. Cookie-Banner, die uns oft angezeigt werden, wenn wir durchs Internet surfen. Aber was passiert eigentlich, wenn Anbieter diese kleinen Datenpakete, die für die personalisierte Werbung wichtig sind, einfach ohne unsere Zustimmung speichern? Das klärt ab heute der Bundesgerichtshof in Karlsruhe. Thorsten Adolfs aus den Nachrichten. Ein Internetnutzer hat gegen ein Technologieunternehmen geklagt.
2: Genau, er sagt, die Firma habe Daten über ihn gesammelt, ohne dafür vorher eine Einwilligung eben über solche Cookie-Banner einzuholen. Und er fordert, dass die Firma dafür haftet. Muss, wenn Drittanbieter

0: sicherzustellen. Und was die lästigen Banner angeht, da hat die EU-Kommission die Idee, das zu vereinfachen. Sie möchte, dass wir unsere Cookie-Entscheidungen nur noch einmal zentral auf allen Geräten festlegen müssen. Diese Entscheidung soll dann an jede Internetseite, die wir uns anschauen, automatisch übermittelt werden. Ob das aber am Ende wirklich so umgesetzt wird, ist noch völlig offen. Die EU-Länder haben bei dem Thema nämlich noch keine klare Linie.
1: Dankeschön, Thorsten. Und das sind weitere Nachrichten. In NRW und Rheinland-Pfalz läuft seit dem frühen Morgen eine Razzia gegen den organisierten Handel mit Waffen und Drogen. Nach Angaben von Polizei und Staatsanwaltschaft sind Spezialeinheiten ausgerückt, unter anderem in Köln. Der Einsatz werde vermutlich noch länger dauern, heißt es. Deshalb wollen die Behörden erst morgen auf einer Pressekonferenz mehr zum Stand der Ermittlungen sagen. Der Bundestag berät gleich zum ersten Mal über die geplante Einkommensteuerreform. Der Gesetzentwurf von Finanzminister Klingbeil sieht Entlastungen vor, die ab dem übernächsten Jahr 10 Milliarden Euro ausmachen sollen. Profitieren sollen davon vor allem kleine und mittlere Einkommen und Familien mit Kindern. Im Gegenzug ist geplant, dass die sogenannte Reichensteuer für sehr hohe Einkommen früher greift. Die Tierwelt schrumpft weiter dramatisch. Das zeigt ein neuer Bericht des WWF. Demnach sind die Bestände von Wirbeltieren weltweit zwischen 1970 und 2022 im Schnitt um 73% zurückgegangen. Besonders schlimm ist die Lage in Flüssen und Seen. Hier seien die Bestände sogar um 85% gesunken, heißt es. Der WWF macht vor allem den Menschen dafür verantwortlich, etwa durch Umweltverschmutzung und den Verlust von Lebensräumen für die Landwirtschaft. Es gibt aber Hoffnung. Gezielte Schutzmaßnahmen zeigen bei einigen Arten wie dem Tiger oder bestimmten Thunfischen schon Wirkung, die Bestände erholen sich bereits wieder. Und das waren die Nachrichten mit Malte Albrecht.
2: Danke, Malte. Das Wetter für Dortmund bringt viele Wolken, immer mal wieder ein bisschen Regen heute Morgen. Dazu 13 Grad in Wickede, 14 in Barup. Ab heute Vormittag wird es so ein bisschen entspannter da oben. Da haben wir so einen Wolken-Sonne-Mix, mal einen Schauer auch mit dabei. Vielleicht auch mal kurz ein bisschen Gegrummel. Und Temperaturen so um die 15 Grad.
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4: Dortmund-Verkehr blitzt auf der Wilhelm von Flotenstraße Richtung Hörde, dann noch auf dem Brakeler Hellweg Richtung Wambel. Die Oma, der Blitzer-Anhänger, steht auf der Bodelschwinger Straße, da dürft ihr nur 30 fahren. Und der Opa blitzt auf der Derner Straße und zwar Richtung Kirchderne. Dann hat Kathi sich noch bei WhatsApp gemeldet und gesagt, die Kohler Straße Richtung Asseln, die ist wegen der Sperrung der Wickeder Straße ziemlich voll aktuell. Es staut sich da von der Ampelanlage an der Brakeler Straße teilweise bis zum Ortseingang von Kur zurück. Falls ihr könnt, vielleicht umfahrt ihr den Bereich erstmal oder ihr plant einfach einen Hauch mehr Zeit ein. Dann ansonsten Vorsicht auf der A45 Hagen Richtung Dortmund. Zwischen Dreieck Dortmund-Witten und Dortmund-Eichlinghofen. Rechter Fahrstreifen ist da gesperrt nach einem Unfall. Es staut sich auch unter anderem da zwischen Kreuz Hagen und Kreuz Dortmund-West. 10 Kilometer Stau, da braucht ihr mittlerweile schon eine halbe Stunde länger. Dann die A44 Kassel Richtung Dortmund. Da kommt eine Viertelstunde oben drauf. Zwischen Unna Ost und Kreuz Dortmund-Unna 3 Kilometer Stau. Und A45 Dortmund Richtung Hagen. Zwischen Kreuz Dortmund-Nordwest und Kreuz Dortmund-West. Da stockt es gerade auf 6 Kilometer. Da kommen 10 Minuten oben drauf. Wenn ihr sonst noch, wie Kathi zum Beispiel, irgendwas entdeckt, dann schreibt uns gerne eine kurze WhatsApp zum Beispiel. 0800 91 2 91 23.
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2: Mit Nathalie Sager und Tim Schmutzler. Guten Morgen.
4: Guten Morgen.

0: Okay, wir sind ein bisschen lost.
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1: nee,
2: guck
1: noch
2: mal hier.
1: Ja? Hallo, wo seid ihr, Leute? Ja, wir waren gerade noch so ein bisschen am Wünsche erfüllen. Ne? Heute Morgen haben wir auch Danielas Wunsch erfüllt.
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4: 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Wenn irgendwo eine Show ist, muss ich da hingucken und das ist einfach geil.
1: 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Ja. 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Warum nicht? Liebe Kinder, ich sag mal so, bitte nicht unbedingt nachmachen.
2: Nein,
1: ne?
2: Vielleicht nicht die Geburtstagslocation vom Papa abfackeln. Also die Daniela möchte das jetzt so richtig. Ja Gott, ich habe Bilder im Kopf gerade.
1: Es ist bei Daniela Gott sei Dank nochmal alles gut gegangen.
2: Es ist alles cool gegangen. 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
4: Oh geil, danke schön. 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Ich danke euch.
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0: Guten Morgen. Es bleibt sehr, sehr spannend. Also sehr, sehr spannend. Mhm. In unserer Finalwoche.
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2: Ja, letzter Tag heute. Unsere drei Klassen, die machen die vierte und letzte Challenge im Kampf um die 15.000 Euro.
0: Ja, die Geschwister-Scholl-Gesamtschule hat es schon mal geschafft. Die Punktzahl steht, verraten wir aber noch nicht. Mhm. Jetzt heißt es abwarten, was die anderen Schulen so machen, ne?
2: Ja, Hermine von der GSG hat die ganze Woche wirklich richtig Gas gegeben.
3: Ich würde mich wirklich ziemlich dolle freuen und ich hoffe sehr, dass wir gewonnen haben. Und die Challenges, das war ziemlich aufregend. Wir haben versucht, uns so doll anzustrengen, wie es geht. Ob das jetzt gereicht hat, das sehen wir dann.
0: Oh, sehr bodenständig, auch professionelles PR-Gespräch, so wie ich das verraten. Wir werden schauen, wir denken von Spiel zu Spiel. Und das auch bei dem Punktestand. Ne? Die Schwester-Scholl-Gesamtschule ist nämlich echt gut dabei.
2: Ja, stimmt. Im Mülleimer-Zielwurf zum Beispiel, da haben sie am Dienstag ja richtig abgeräumt. Aber ob es gereicht hat, das hören wir dann morgen. Mhm. Und was mit dem Geld passiert, das wüsste Hermine auf jeden Fall auch schon.
3: Wahrscheinlich würden wir das sparen und dann irgendwie für die Abschlussfahrt eine richtig tolle Fahrt machen.
0: Da gibt es aber eine richtige Abschlussfahrt. Schön Malediven oder sowas.
2: Ein richtiger Luxus-Abschlussfahrtsurlaub.
0: Also, sehr schönes Ziel auf jeden Fall. Wir wissen morgen dann, ob es klappt.
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0: Das ist ein Brett. Britney Spears, Baby One More Time bei Radio 91.2.
1: 9.25 Uhr haben wir es hier, sind Nathalie Sager und Tim Schmutzler. Guten Morgen.
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0: Swedish House Mafia. Don't You Worry Child ist unser Hit für halb.
1: Halb zehn haben wir es. Guten Morgen.
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3: Mit Luzi Hollmann einen schönen guten Morgen euch. Das neue Dortmunder Bettelverbot sorgt weiter für Diskussionen, vor allem unter den Parteien in der Stadt. Nach einem Zeitungsbericht über interne rechtliche Bedenken im Rathaus fordern Grüne, Volt und Die Linke jetzt, dass die Regelung wieder abgeschafft wird. Mehr von Viktoria Michelt aus dem Radio 91.2 Team.
4: Die Parteien berufen sich auf eine Stellungnahme des Rechtsamtes. Das habe demnach bezweifelt, ob das Verbot rechtens ist, weil es auch ein stilles Betteln mit einschließt. Das sei keine Gefahr für die öffentliche Sicherheit, heißt es zum Beispiel von den Grünen. Die Linken fordern außerdem, dass die Stellungnahme offengelegt wird, um das Ganze zu klären. Die CDU hält dagegen und verteidigt das Bettelverbot. Durch die Regelung habe sich die Situation für die Geschäfte und die Gastronomie in der Innenstadt schon in der ersten Woche deutlich verbessert. Außerdem wurde das Verbot durch die Bezirksregierung geprüft.
3: Danke, Viktoria. Amazon baut seine Standorte in Dortmund und in der Region massiv aus. Seit dieser Woche sind die beiden Dortmunder Standorte zusammengelegt worden. In das Projekt hat Amazon einen Millionenbetrag investiert. Nach eigenen Angaben ist es jetzt einer der größten Amazon-Standorte in ganz Deutschland. Nebenan in Castrop-Rauxel plant Amazon ab 2028 einen neuen Roboterstandort. Dort sollen dann 1000 weitere Arbeitsplätze entstehen. In Werne ist der Umbau des dortigen Zentrums schon abgeschlossen. Dort sind sogar deutlich mehr Stellen entstanden als ursprünglich versprochen. Und rund 3 Wochen nach dem Tod von Ruhrpott-Kultschauspieler Ralf Richter stehen offenbar die Details für seine Trauerfeier fest. Laut Medienberichten soll sie am Samstag ab 17 Uhr an der Jahrhunderthalle in Bochum stattfinden. Rein kommen nur geladene Gäste, draußen können sich aber auch Fans von dem Kultschauspieler verabschieden. Sie hatten kurz nach seinem Tod mit Crowdfunding-Aktionen Geld für einen würdigen Abschied gesammelt. Die Feier in der Jahrhunderthalle hatten nun seine Kinder organisiert. Im Mittelpunkt soll dabei das Lebenswerk von Ralf Richter stehen. Bei uns wurde er durch seine Rolle Kalle Grabowski in Bang Boom Bang bekannt. Fast alle Szenen daraus wurden bei uns in Dortmund oder auch im Kreis Unna gedreht. Mitte September war Ralf Richter im Alter von 69 Jahren gestorben.
0: Danke dir, Luzi. Wir schauen aufs Wetter für Dortmund. Das geht relativ nass los, wobei jetzt schon wieder ein bisschen freundlicher ist der Himmel. Wir haben 13 Grad in der Gartenstadt, 14 in Ellinghausen. Heute Vormittag gibt es mal so Sonne und Wolken im Wechsel. Dann ganz nett, bis in den Nachmittag rein. Vielleicht mal ein Schauer auch mit dabei. Aber wärmer als 15 Grad wird es heute nicht.
5: Dortmund-Verkehr ist blitzt auf der Märkischen Straße Richtung Hörde, dann auf der Wilhelm-von-Floten-Straße, auch da Richtung Hörde. Die Oma steht auf der Bodelschwinger Straße, da dürft ihr nur 30 fahren. Und der Opa, der Blitzanhänger, steht auf der Derner Straße, Blitz Richtung Kirchderne. Dann hat Bea sich noch bei WhatsApp gemeldet, gesagt, es gibt einen Ampelausfall, und zwar an der Kreuzung Rüschebringstraße, Ecke Friedrich-Hölscher-Straße, Ecke Kaiserstuhl. Und dann hat Kathi noch gesagt, die Kohlerstraße Richtung Asseln ist wegen der Sperrung der Wickeder Straße ziemlich voll im Moment. Staut sich da teilweise zurück bis zum Ortseingang von Kuhl. Also vielleicht umfahrt ihr den Bereich da erstmal lieber. Dann Vorsicht auf der A45. Hagen Richtung Dortmund zwischen Dreieck Dortmund-Witten und Dortmund-Eichlinghofen. Da ist der rechte Streifen aktuell gesperrt, weil es da einen Unfall gab, auch mit mehreren Fahrzeugen. Das kann vielleicht noch ein bisschen länger dauern. Und es staut sich gerade auf der A45 Dortmund Richtung Hagen zwischen Kreuz Castrop-Rauxel Ost und Kreuz Dortmund-West. Da stockt es auf 3 Kilometer, kommen 6 Minuten oben drauf. Und A44 Kassel Richtung Dortmund zwischen Unna Ost und Kreuz Dortmund-Unna 2 Kilometer Stau, braucht er gute 5 Minuten länger. Wenn ihr ansonsten noch was entdeckt, sagt gerne Bescheid. 0800 91 2 91 23.
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5: Mit Tim Schmutzer und Nathalie Sager, guten Morgen.
0: Guten Morgen zusammen.

0: Also bis der Regen zu uns nach Dortmund kam, hat es beim Spazierengehen so richtig schön geknackt und geknistert unter den Füßen.
1: Ja, stimmt. Lag so ein bisschen an Bucheckern, Eicheln, Laub. Also die Bäume schmeißen gerade irgendwie gefühlt alles ab. Das liegt aber an so einem besonderen Phänomen. Radio 91.2 Reporter Henning Barth klärt uns auf.
2: Herzlich willkommen zum feinsten Schuhsohlen-Entertainment made by Buchen. Hey!
3: Mein kleiner Stimmungstest. Wie ist die Stimmung hier? Zicke-zacke, zicke-zacke!
2: Schlecht. Ja, wobei, eigentlich nicht schlecht, sondern nur laut, denn es knuspert unter uns dank super vieler Bucheckern. Bei jedem Schritt knackt's, Fahrräder sind aktuell so laut wie Mopeds und wenn ein Auto drüber fährt, dann klingt es fast, als würde jemand einen Sack Nüsse auf die Straße auskippen.
4: Also wenn's knallt, immer noch einen Meter.
2: Das Ganze nennt sich Mastjahr. Die Bäume, die produzieren außergewöhnlich viele Samen und zwar so viele, dass selbst die Natur sagt, okay Leute, wer soll das eigentlich alles essen?
5: Man kann mit einem Picknick machen, man kann abends, morgens essen, wie man gerade Hunger hat.
2: Eichhörnchen, Mäuse und andere Tiere freuen sich natürlich über das Buffet, aber die können unmöglich alle Bucheckern wegfuttern. Und genau das ist der Plan. Denn ein paar Nüsschen bleiben übrig, keimen im nächsten Frühjahr und daraus wachsen dann neue Buchen. Die Buche betreibt also quasi Familienplanung im XXL-Format. Nach dem Motto, mehr ist mehr. Wer viel sät, hat später mehr Wald. Ihr wisst, was ich meine. Für uns bedeutet das Naturkonfetti auf Gehwegen, Nussknackergeräusche unter den Reifen und eine ziemlich knusprige Stadt. Also, herzlich willkommen am Buchenbuffet.
6: Voll lecker.
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0: Hier ist Radio 91.2 für euch an diesem Donnerstagmorgen. Und wir müssen jetzt leider ein bisschen raus in den Regen. Wobei, regnet es überhaupt noch? Du hast einen besseren Blick aus dem Studio.
1: Ich kann es nicht erkennen. Meine Augen sind schon so schlecht in meinem Alter. Ich würde mal gucken, ob hier irgendwo noch ein Schirm steht. Ich würde den, glaube ich,
0: wir nehmen ihn mal lieber mit. Ist besser.
1: Das machen wir. Ja. Wir wünschen euch einen schönen Donnerstag. Der Herbst ist jetzt da, aber es gibt ja später auch noch ein paar sonnige Momente, die genießen wir. Nathalie Sager und Tim Schmutzler sind raus. Ciao, bis morgen.

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1: Mit Malte Albrecht. Guten Morgen. Die Wahlsiege der AfD in Ostdeutschland haben viele aufgeschreckt. Wie gespalten die Stimmung in Deutschland ist, sieht man am aktuellen ZDF-Politbarometer. Thorsten Adolfs aus dem Newsteam. In der Frage, ob man die AfD verbieten sollte, gehen die Meinungen stark auseinander.
2: Genau, eine knappe Mehrheit lehnt ein Verbot ab. Und auch beim Umgang im politischen Alltag ist sich Deutschland nicht einig. Während knapp die Hälfte der Befragten gegen eine Zusammenarbeit anderer Parteien mit der AfD ist, plädiert der andere Teil der Befragten dafür, von Fall zu Fall darüber zu entscheiden. Knapp 70% der Befragten stufen die AfD als Gefahr für unsere Demokratie ein. Nicht besonders überraschend ist die regionale Verteilung. Besonders im Osten fällt die Kritik an der Partei deutlich niedriger aus als bei uns im Westen.
1: Bleiben wir noch bei der AfD. In Sachsen-Anhalt soll ja Präsident Rausch mit einigen Stimmen der CDU ins Amt gewählt worden sein. Das sorgt intern für viel Kritik, zum Beispiel beim Arbeitnehmerflügel der CDU.
2: Das stimmt. Der Vorsitzende Rausch

0: Weg zur Macht, hat Pellmann dem Redaktionsnetzwerk Deutschland gesagt. Merz müsse erklären, wie er seinen Laden wieder in den Griff bekommen wolle.
1: Dankeschön, Thorsten. Und jetzt gibt es weitere Nachrichten im Überblick. Die Spitzen von Union und SPD wollen die geplanten Reformen etwa bei Rente, Pflege und Arbeitsmarkt schnell umsetzen. So steht es in einer gemeinsamen Erklärung nach dem Koalitionsausschuss gestern Abend. Darin betonen die Fraktionschefs, man arbeite in guter und konstruktiver Atmosphäre zusammen. Außerdem sei man sich bewusst, dass die Demokratie gerade vor einer historischen Bewährung stehe. Man sei fest entschlossen, das Land nicht den Extremisten zu überlassen. In NRW und Rheinland-Pfalz gibt es seit dem frühen Morgen eine Razzia gegen den organisierten Waffen- und Drogenhandel. Auch Spezialeinheiten seien ausgerückt, teilten Polizei und Staatsanwaltschaft mit. Laut dpa-Infos gab es unter anderem einen Einsatz rund um eine Spielhalle in Köln-Mülheim. Vermummte Polizisten führten eine Person ab. Auch in Wuppertal waren Polizisten im Einsatz. Der Pazifik ist gerade so warm wie noch nie und das könnte weltweit für extremes Wetter sorgen. Schuld ist das Wetterphänomen El Niño. Er setzt Wärme frei, die der Ozean schon unter der Oberfläche gespeichert hat. Und in der entscheidenden Pazifikregion wurde jetzt zum ersten Mal eine Wassertemperatur von im Schnitt über 30 Grad gemessen. Das zeigen Daten der Plattform Climate Reanalyzer. Klimaphysiker sprechen schon von einem Super-El Niño. Die Weltwetterorganisation geht davon aus, dass El Niño bis Dezember weiter an Stärke gewinnt und bis Februar anhält. Die Folgen: in einigen Teilen der Welt drohen heftige Dürren, in anderen Regionen dafür Starkregen und Überschwemmungen. Es könnte einer der stärksten El Niños seit Beginn der Aufzeichnungen 1950 werden, heißt es. Und das waren die Nachrichten mit Malte Albrecht.
2: Dankeschön, Malte. Das Wetter in Dortmund. Ja, der Tag hat nass angefangen, aber im Laufe des Vormittags zieht der Regen weiter. Danach gibt es eine Mischung aus Wolken und immer mehr Sonne tatsächlich. Weitere Schauer oder sogar Gewitter sind aber nicht ausgeschlossen. Die Temperaturen liegen momentan bei 12 Grad in Eichlinghofen, 13 in der Nordstadt. Und so 1-2 Grad können wir da eventuell noch draufpacken, aber mehr geht heute nicht. Und die nächsten Tage auch nicht.
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2: Schönen Vormittag auf die Straßen. Wir haben 4 Blitzer. Die Oma ist wieder aufgetaucht. Sie steht jetzt auf der Bodelschwinger Straße Höhe Aldi, da sind 30 erlaubt. Dann haben wir die Märkische Straße mit dabei, da wird geblitzt Richtung Hörde. Auf der Willem-van-Vloten-Straße Richtung Hörde, na, wenn das mal nicht der gleiche ist. Und der Opa ist natürlich auch noch da, nämlich auf der Derner Straße Richtung Kirchderne. So, was haben wir noch? Die Nadine hat uns Bescheid gesagt, an der A2, Abfahrt Richtung Dortmund-Mengede, Waltrop, da hat sich wohl ein Auto in der Kurve gedreht. Bitte Vorsicht dort. Dann haben wir noch einen Ampelausfall. Bea hat uns Bescheid gesagt, die Kreuzung Ruschebringstraße, Friedrich-Hölscher-Straße, Kaiserstuhl ist betroffen. Und dann haben wir folgende Staus: A40 Essen-Dortmund zwischen Bochum-Wattenscheid und Bochum-Hafen, 5 Kilometer, kommt eine Viertelstunde obendrauf. Und die A45 Gießen-Dortmund zwischen Lüdenscheid-Nord und Westhofener Kreuz, 7 Kilometer Stau. Da braucht ihr gut 20 Minuten länger. Gute Fahrt allen unterwegs.
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2: Gestern war das letzte von 10 Backstreet Boys Konzerten in Düsseldorf. Da müssen wir doch gleich nochmal Bilanz ziehen.

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0: La la la la, sober von Kamerad hier bei Radio 92. Kann es sein, dass die Backstreet Boys so ein bisschen reisefaul sind? Ja, die haben sich gedacht, wir planen mal eine Europatournee, aber warum sollen wir denn wochenlang rumgurken? Lass doch einfach die Fans zu uns kommen. Ja, und das hat funktioniert, das Konzept ist aufgegangen. 10 Konzerte haben die Jungs gespielt, ausschließlich in Düsseldorf, das Ganze innerhalb von 13 Tagen. Strammes Programm also. Und gestern war der letzte Gig in der Merkur-Spiel-Arena. 450.000 Tickets sind insgesamt verkauft worden. 49.000 allein gestern. Wahnsinn. Und die Fans sind nicht nur aus Europa gekommen, die sind aus den USA angereist, aus Südamerika und Australien. Und die Stimmung war wirklich fantastisch.
1: Es war sehr gut. Richtig gutes Konzert.
2: War das tollste Konzert, auf dem ich jemals war. Es war wunderschön. Ich habe die Backstreet Boys so gefeiert. Die haben eine geile Show abgeliefert, gerade zum Start. Ich glaube, besser kann es gar nicht werden.
3: War echt schön. Man fühlt sich so zurückversetzt nochmal in seine Kindheit. Und es war ein richtig schöner Moment. Also, war toll.
4: Sehr gut. Die Jungs können singen. Und das Highlight war für mich I Want It That Way.
5: Unbeschreiblich. Ich weiß gar nicht, wie ein normales Leben jetzt nach diesem Konzert wieder führen soll, ganz ehrlich. Es war der Wahnsinn. Es war wirklich der Wahnsinn.
0: Knapp 2 Wochen lang haben die Backstreet Boys jetzt Düsseldorf unsicher gemacht, haben sich ins Goldene Buch der Stadt eingetragen, haben in einer Altstadtkneipe im Kuhstall nämlich auf der Theke getanzt. Jetzt ist der Rummel aber tatsächlich vorbei. Und das nächste Mal, liebe Backstreet Boys, wie wär's mit Dortmund? Und hier sind sie nochmal mit I Want It That Way.

Gestern ein letztes Mal live in Düsseldorf und heute schon wieder bei Radio 92, die Backstreet Boys, I Want It That Way. Und ist das nicht ein Phänomen, so eine einzelne Schulstunde? Die kann sich ja gerne mal ziehen wie Kaugummi, aber die Schulzeit insgesamt, zack, einmal kurz nicht aufgepasst, schon ist die vorbei. Ja, und da wäre es natürlich gut, einen Plan zu haben, wie es dann weitergehen könnte. Für alle, die so ein bisschen Orientierung brauchen, weil sie kurz vorm Schulabschluss stehen, gibt's morgen und am Samstag mal wieder einen guten Anstupser, nämlich die Messe Einstieg Dortmund in der Westfalenhalle. Also egal, ob ihr nach der Schule eine Ausbildung machen möchtet oder studieren möchtet oder vielleicht erstmal ein Gap Year einlegen möchtet, da findet ihr auf jeden Fall für alle Eventualitäten die Infos. Und das Ganze ist abwechslungsreich gestaltet. Also da gibt es dann zum Beispiel ein Berufswahl-Speed-Coaching. Ihr könnt euch da auch direkt einen Praktikumsplatz klar machen. Es gibt 12 Themenwalks, je nach Neigung, also Soziales, Business, Medien und so weiter. Und viele Berufe könnt ihr auch direkt vor Ort ausprobieren. Virtuelles Schweißen zum Beispiel. Also ich glaube, danach seid ihr auf jeden Fall schlauer, wo die Reise hingehen könnte. Einstieg Dortmund in der Westfalenhalle morgen von 9 bis 14 Uhr, Samstag von 10 bis 16 Uhr. Und das Ganze ist kostenlos.

0: zum Au revoir sagen. 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

0: Flipside, You Not Us featuring Daddy DJ. Unser Hit vor halb um halb elf.
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2: Mit Luzi Hollmann, hallo zusammen. Seit August gilt in Dortmund ein Battle-Verbot und das sorgt jetzt trotzdem weiter für Ärger. Mehrere Parteien wollen es jetzt wieder kippen lassen. Die Grüne, Volt und die Linke berufen sich auf juristische Bedenken aus dem Rathaus. Das Rechtsamt soll bezweifelt haben, dass das Verbot rechtsmäßig ist, weil es auch stilles Betteln mit einschließt. Und das sei keine Gefahr für die öffentliche Sicherheit, argumentieren zum Beispiel die Grüne. Die CDU hält dagegen. Sie sagt, das Verbot habe die Lage für Geschäfte und Gastronomie in der Innenstadt zum Beispiel bereits verbessert. Außerdem habe die Bezirksregierung die Regelung geprüft. Rund um den Bahnhof könnte es heute Abend sehr voll werden. Die Organisation Fridays for Future hat auf dem Platz der Deutschen Einheit zu einer Anti-Rechts-Kundgebung aufgerufen. Los geht es um 18.30 Uhr. Das Motto lautet: Kein Zurück zur Tagesordnung. Damit soll ein Zeichen für Demokratie und gegen Ausgrenzung gesetzt werden. Hintergrund ist, dass in dieser Woche ein AfD-Politiker in Sachsen-Anhalt zum Landtagspräsidenten gewählt wurde. Aber auch bei uns in NRW legt die AfD in Umfragen zu. Die Demonstranten fordern eine Stadt, in der niemand Angst haben muss, weil er anders aussieht, anders liebt oder seine Meinung sagt. Unterstützt wird der Aufruf unter anderem von SPD und Grünen, den Omas gegen Rechts und der Arbeitsgemeinschaft Dortmunder Frauenverbände. Vor rund drei Wochen war Ruhrpott-Kultschauspieler Ralf Richter gestorben. Jetzt am Samstag soll in der Jahrhunderthalle in Bochum die Trauerfeier für ihn stattfinden. Rein kommen nur geladene Gäste, draußen können sich Fans aber von dem Künstler verabschieden. Sie hatten kurz nach seinem Tod mit einer Crowdfunding-Aktion Geld für einen würdigen Abschied gesammelt. Im Mittelpunkt soll dabei vor allem das Lebenswerk von Ralf Richter stehen. Er war bei uns vor allem durch seine Rolle Kalle Grabowski in Bang Boom Bang bekannt geworden. Fast alle Szenen daraus wurden hier in Dortmund und Umgebung gedreht.
0: Unvergessen. Dankeschön, Luzi Hollmann. Das Wetter in Dortmund, ja, bis zur Mittagszeit zieht der letzte Regen nach Südosten ab. Wolken und immer mehr Sonne wechseln sich dann ab. Vereinzelt sind aber weitere Schauer auch tagsüber nicht ausgeschlossen. Auch mal ein kurzes Gewitter kann mit dabei sein. Die Höchstwerte, die erreichen 15 Grad, ja, fast 10 Grad weniger als gestern. Wahnsinn. Jetzt haben wir 12 in Kirchderne und 13 in der Innenstadt. Und damit Hallöchen auf die Straßen. Wir haben folgende Blitzer. Märkische Straße Richtung Hörde. Dann die Oma auf der Bodelschwinger Straße, höher Aldi. Und der Opa auf der Derner Straße Richtung Kirchderne. Dann nochmal der Hinweis von Bea, nämlich der Ampelausfall an der Kreuzung Rüsche-Brinkstraße, Friedrich-Holscher Straße, Kaiserstuhl. Bitte Vorsicht dort. Und wir haben immer noch gewaltigen Stau auf der A45 Gießen-Dortmund. Zwischen Lüdenscheid Nord und Westhofener Kreuz 7 Kilometer, da braucht ihr gute 20 Minuten länger. Und auch auf der A40 knubbelt es sich Essen-Dortmund zwischen Bochum-Wattenscheid und Bochum-Harpen 5 Kilometer. Da kommt eine Viertelstunde on top. Weiteres könnt ihr uns gerne kostenlos durchgeben unter der 0800 91 2 91 23.
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0: Hallo zusammen, schönen Donnerstag euch. Steffi Strecker hier.

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0: Sehr geehrte Damen und Herren, das war ein Lied aus der Feder von Ed Sheeran, vorgetragen von Justin Bieber. Gehört haben Sie es hier bei Radio 91.2. Ja, nicht wundern, ich versuche gerade so zu moderieren, wie man das früher wahrscheinlich gemacht hätte. Sprache ändert sich, allerdings nicht immer zu Ihrem Vorteil, muss ich sagen, wenn ich den beiden so zuhöre.
1: Ja, Oberamtsrat Alfred Clausen.
2: Morgens, Alfred. Na, wie ist?
1: Habe, das sagt man heute aber nicht mehr so.
2: Was?
1: Na, wie ist?
2: Seit wann das?
1: Seit heute Morgen. Ich habe einen Artikel über Peter Maffay und Johannes Oerding gelesen.
2: Und jetzt darf ich nicht mehr fragen, wie es dir geht?
1: Doch, aber zeitgemäß.
2: Ja, na gut. Alfred, wie gestaltet sich dein emotionales Befinden im aktuellen Tagesverlauf?
1: Wunderbar.
2: Das sagt man heute aber nicht mehr so.
1: Ach so?
2: Du musst es so sagen. Ich empfinde meine gegenwärtige Lebenssituation als überwiegend positiv.
1: Have, mach dich nicht lustig. Oerding hat Maffay erklärt, dass manche Worte heute nicht mehr gehen.
2: Welche denn?
1: Ja, das weiß ich nicht. Aber ich habe vorsichtshalber im Rathaus schon mal alles geändert.
2: Was denn?
1: Die Darmtoilette heißt jetzt sanitärer Begegnungsraum mit individueller Sitzentscheidung. Und Hausmeister Herbert darf auch nicht mehr Hausmeister heißen.
2: Wie heißt der jetzt?
1: Gebäudeverantwortliche Fachkraft für horizontale und vertikale Problemlagen. Und ich habe noch was geändert.
2: Was?
1: Beamter.
2: Was ist daran falsch?
1: Klingt zu sehr nach Arbeit.
2: Stimmt. Wie heißt das jetzt?
1: Person mit verwaltungsbezogener Anwesenheitsstruktur.
2: Alfred, dann lass uns zur Feier der neuen Sprache ein koffeinhaltiges Heißgetränk in kleiner Porzellanware konsumieren.
1: Habe.
2: Was denn?
1: Das sagt man heute aber nicht mehr so.
2: Sondern?
1: Es bleibt beim Käffchen.
2: Bingo.

sie es literweise mit Sprudelwasser getrunken haben. Ja, und geboren war eins der ersten Spaßgetränke. Heutzutage halt ohne Kokain. Prost auf die ungeplanten Erfindungen.

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1: Mit Malte Heilbricht. Guten Tag. Die Fraktionsspitzen von Union und SPD haben sich, so wie es aussieht, wieder zusammengerauft. Sie wollen die geplanten Reformen weiter vorantreiben und sie zeigen klare Kante gegen politische Extremisten. Thorsten Adolfs aus dem News-Team. Gut 4 Stunden lang haben sie im Koalitionsausschuss miteinander geredet.
2: Ja, es war das erste gemeinsame Treffen seit Monaten und die Stimmung wird als konstruktiv beschrieben. Gemeinsam haben sich Union und SPD klar gegen den Extremismus positioniert. Die Demokratie stehe in diesen Tagen vor einer historischen Bewährungsprobe, steht in einer Erklärung der Fraktionschefs Frey, Mirsch und Hoffmann. Man wolle das Land nicht den Extremisten überlassen. Dass die AfD in Sachsen-Anhalt und Mecklenburg-Vorpommern und die Linke in Berlin so stark geworden sind, hatte für ordentlich Unruhe in der Bundesregierung gesorgt. Dazu kommt, dass in Sachsen-Anhalt der AfD-Landtagspräsident möglicherweise durch einige Stimmen von CDU-Abgeordneten in sein Amt gewählt wurde. Vor allem die SPD ist deshalb sauer.
1: Stichwort Reformen, wie sieht es da aus?
2: Der Fokus liegt voll auf Wirtschaftswachstum und sicheren Jobs und auch der gesellschaftliche Zusammenhalt soll gestärkt werden. Damit das klappt, wird mit Hochdruck an Reformpaketen für Rente, Pflege, Arbeitsmarkt und Steuern gearbeitet. Der Zeitplan hat sich ein bisschen nach hinten verschoben. Statt bis Weihnachten soll das meiste bis zum nächsten Frühjahr in trockenen Tüchern sein, heißt es aus Berlin. Insgesamt bleibt die Regierungsarbeit ein schwieriger Spagat. Von dem Treffen gestern sollte wohl vor allem das Signal ausgehen, dass man sich nicht auseinanderdividieren lassen will und die anstehenden Aufgaben gemeinsam abarbeiten möchte.
1: Dankeschön, Thorsten. Und das sind weitere Nachrichten. In Berlin wollen

0: Russland bedrohe die gemeinsame Sicherheit, heißt es. Premierminister Burnham ist heute bei Kanzler Merz in Berlin. Es ist sein erster Besuch in einem EU-Land seit seinem Amtsantritt im Juli. Im US-Bundesstaat Texas ist ein wegen Mordes verurteilter Mann durch die Giftspritze hingerichtet worden. Laut US-Medien starb der 46-Jährige nach einem gescheiterten Aufschubantrag seiner Anwälte. Es ist die erste Exekution in den USA seit der missglückten Hinrichtung von Christa Pike in Tennessee vor rund einer Woche. Europas größter Billigflieger Ryanair streicht sein Angebot in Deutschland deutlich zusammen. Zum kommenden Winterflugplan werden rund 700.000 Sitzplätze weniger angeboten, also 10% weniger als im Vorjahr, kündigte das irische Unternehmen an. Grund dafür seien die hohen staatlichen Gebühren und die Luftverkehrssteuer in Deutschland. Besonders hart trifft es den Flughafen Berlin-Brandenburg. Dort fällt mit 12 Strecken rund die Hälfte des bisherigen Angebotes weg. Aber nicht überall wird der Rotstift angesetzt. Zum Beispiel in Köln und Memmingen soll die Kapazität ausgebaut werden. Und das waren die Nachrichten mit Malte Albrecht.
1: Dankeschön, Malte. Das Wetter in Dortmund. Wir haben 12 Grad in Schüren, 13 im Kreuzviertel. Viel mehr geht da heute auch nicht mehr. Der meiste Regen macht sich allmählich vom Acker, aber Schauer kann es tagsüber weiterhin geben. Vielleicht auch mal ein kurzes Gewitter. Wind ist auch mit dabei, der kann sehr unangenehm ausfallen. Mit anderen Worten, es ist Herbst. In der Nacht geht's runter auf minimal 8 Grad.
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1: Und damit rüber auf die Straßen. Da haben wir 3 Blitzer. Märkische Straße Richtung Hörde, dann die Oma auf der Bodelschwinger Straße und der Opa auf der Derner Straße Richtung Kirchderne. Dann nochmal der Hinweis von Bea. Die Ampel ist ausgefallen an der Kreuzung Ruschebrinkstraße, Friedrich-Hölscher Straße, Kaiserstuhl. Bitte Vorsicht dort. Und wir haben immer noch diverse Staus auf den Autobahnen. A1 Köln-Dortmund zwischen Hagen-West und Westhofener Kreuz, 5 Kilometer stocken plus 10 Minuten. Dann die A40 Essen-Dortmund zwischen Bochum-Hamme und Bochum-Harpen, 3 Kilometer Stau, 20 Minuten kommen da on top. Und noch die A45 Gießen-Dortmund zwischen Hagen-Süd und Westhofener Kreuz, 7 Kilometer Stau, da braucht ihr fast eine halbe Stunde länger. Weiteres gerne kostenlos durchgeben unter der 0800 91 2 91 23, geht auch per WhatsApp.
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1: Hallo zusammen, Steffi Strecker hier. Schön, dass ihr dabei seid.

0: Self-aware. Temper City hier bei Radio 91.2. 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

0: Jan hier bei Radio 102. In den letzten Tagen, da saßen viele von uns ja noch in der Sonne mit einem Aperolchen. Das ist heute definitiv vorbei. Uselwetter stattdessen in Dortmund. Bedeutet aber auch, jetzt können wir endlich unsere Herbst-To-Do-Liste in Angriff nehmen.
1: Der Herbst ist da. Jetzt gehört die Regenjacke wieder zur täglichen Ausrüstung dazu. Doch so wirklich lang können die Herbstliebhaber ihre liebste Jahreszeit gar nicht genießen. Schließlich wird nach Halloween schon die Weihnachtsdeko wieder rausgeholt. Für Herbstfreaks heißt es also, in kürzester Zeit alle wichtigen To-Dos abarbeiten. Aber was gehört da eigentlich alles dazu? Ein Pumpkin Spice Latte im Café des Vertrauens trinken, Spaziergänge durchs Laub, Kastanienfiguren basteln oder Kürbisse schnitzen. Die Zimtschnecken müssen in den Ofen.
2: Lecker.
1: Die Kürbissuppe auf den Herd und man selbst will eigentlich nur mit einer kuscheligen Decke auf der Couch liegen. Und dann fehlt natürlich auch noch eins, der jährliche Harry Potter Marathon. Hört sich gut an, oder? Also beeilt euch und hakt eure To-Dos ab. Schließlich steht Weihnachten quasi schon vor der Tür.
0: Ah, Harry Potter Marathon gehört auch zum Herbst. Wusste ich bisher gar nicht, aber gut, dann kommt das auch noch auf die To-Do-Liste. Dafür streiche ich aber die Kastanienmännchen, schaffe ich nicht. Der Herbst im Schnelldurchlauf war das mit Radio 102-Reporterin Jona Krollmann. Das ist der Donnerstagvormittag.

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0: Like a Virgin von Madonna, unser Hit vor halb um halb zwölf.
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2: Schönen Donnerstag euch. Luzi Hollmann hier, hallo. Das neue Dortmunder Bettelverbot sorgt weiter für Diskussionen, vor allem unter den Parteien in der Stadt. Nach einem Zeitungsbericht über interne rechtliche Bedenken im Rathaus fordern Grüne, Volt und Die Linke jetzt, dass die Regelung wieder abgeschafft wird. Mehr von Viktoria Michelt aus dem Radio 91.2 Team.
3: Die Parteien berufen sich auf eine Stellungnahme des Rechtsamtes. Das habe demnach bezweifelt, ob das Verbot rechtens ist, weil es auch ein stilles Betteln mit einschließt. Das sei keine Gefahr für die öffentliche Sicherheit, heißt es zum Beispiel von den Grünen. Die Linken fordern außerdem, dass die Stellungnahme offengelegt wird, um das Ganze zu klären. Die CDU hält dagegen und verteidigt das Bettelverbot. Durch die Regelung habe sich die Situation für die Geschäfte und die Gastronomie in der Innenstadt schon in der ersten Woche deutlich verbessert. Außerdem wurde das Verbot durch die Bezirksregierung geprüft.
2: Rund um den Bahnhof könnte es heute Abend sehr voll werden. Die Organisation Fridays for Future hat auf dem Platz der Deutschen Einheit zu einer Anti-Rechts-Kundgebung aufgerufen. Los geht es um 18.30 Uhr. Das Motto lautet: kein Zurück zur Tagesordnung. Damit soll ein Zeichen für Demokratie und gegen Ausgrenzung gesetzt werden. Hintergrund ist, dass in dieser Woche ein AfD-Politiker in Sachsen-Anhalt zum Landtagspräsidenten gewählt wurde. Aber auch bei uns in NRW legt die AfD in Umfragen weiter zu. Die Demonstranten fordern eine Stadt, in der niemand Angst haben muss, weil er anders aussieht, anders liebt oder seine Meinung sagt. Unterstützt wird der Aufruf unter anderem von SPD und Grünen und den Omas gegen rechts. Und der Dortmunder Airport bleibt in diesem Jahr weiter auf Rekordkurs. In den Sommerferien sind so viele Menschen von hier abgeflogen wie noch nie. Insgesamt waren es über 500.000 Passagiere. Damit war auch die Auslastung in den einzelnen Fliegern deutlich höher als sonst. Dazu kommen neue Flugziele, die offenbar gut ankommen, darunter London, Mailand und Palermo. Ende Oktober startet außerdem eine neue Verbindung von Dortmund aus nach Rom.
0: Danke dir, Luzi. Das Wetter in Dortmund, ja, der meiste Regen, der ist jetzt weg. Es wird heller, den nassesten Teil haben wir also hinter uns. Ja, dann gibt's eine Mischung aus Wolken und immer mehr Sonne den Rest des Tages. Einzelne Schauer sind allerdings auch weiter im Preis mit drin. Wind sowieso, das Ganze bei jetzt 12 Grad in Brakel, 13 im Unionsviertel und viel mehr geht heute auch nicht. Heute Nacht haben wir dann Tiefstwerte um 8 Grad. Was ist los auf den Straßen? Wir haben drei Blitzer. Märkische Straße Richtung Hörde. Die Oma neuerdings auf der Bodelschwinger Straße. Und der Opa weiterhin auf der Derner Straße Richtung Kirchderne. Dann immer noch der Ampelausfall Kreuzung Rüschebringstraße, Friedrich-Holscher Straße, Kaiserstuhl. Und wir haben einen Hinweis von der Stadt bekommen. Der Grüningsweg in Assel ist momentan gesperrt, weil da nämlich ein Tagesbruch repariert werden muss. Genauer gesagt, in Wickede ist es. So, jetzt gehen wir auf die Autobahn. Da haben wir die A1 Köln-Dortmund zwischen Hagen-West und Westhofener Kreuz. 4 Kilometer stocken plus 8 Minuten. Und weiter zwischen Schwert und Unna 4 Kilometer stocken plus 6. Dann noch die A40 Dortmund-Essen zwischen Lütchen-Dortmund und Bochum-Ruhr-Stadion. Immer wieder Stau, insgesamt 14 Minuten plus. Und die A45 Gießen-Dortmund zwischen Hagen-Süd und Westhofener Kreuz. 7 Kilometer Stau, auch da eine Viertelstunde plus. Gute Fahrt.
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0: Hallo Dortmund, Steffi Strecker hier.

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0: So, heute geht unsere Nobelpreiswoche weiter. In Stockholm wird es heute literarisch. Ab 13 Uhr erfahren wir, wer in diesem Jahr den Literaturnobelpreis bekommt. Unser Radio 1&2 Kollege Robert Jans, der feiert aber seine eigene Nobelwoche, wie ihr möchtet. Er stellt uns nämlich jeden Tag Nobelpreis gekrönte Erfindungen vor und heute hat er dafür mal in die Handy-Galerie geguckt.
1: Mal ehrlich, wie viele Fotos habt ihr gerade auf eurem Handy? 500 oder vielleicht 5000 oder 23.497? Na, ich sag mal Urlaubsbilder, Essen, Selfies, noch mehr Selfies und natürlich Bilder vom Hund, ja? Da kann schon mal eine ganze Menge zusammenkommen. Und dann ist da natürlich auch noch diese bodenlose Partynacht. Auch da wurden Bilder gemacht.
2: Die Bilder werden sofort gelöscht.
3: Gar nichts wird gelöscht.
2: Die werden gelöscht. Die werden... Nehmen Sie mir die Kamera her. Schluss hier.
1: So oder so, jedes Mal, wenn ihr ein Foto mit eurem Handy macht, steckt da auch ein bisschen Nobelpreis drin. Ja, 2009 wurden zwei Physiker für eine Technik ausgezeichnet, die digitale Fotos überhaupt erst so richtig möglich gemacht hat. Ganz einfach gesagt, die haben einen Sensor entwickelt, der Licht in ein digitales Bild verwandelt. Also, ja, dass ihr jetzt fast 30 identische Bilder vom Sonnenuntergang habt, ja, dafür können die Forscher jetzt nichts, aber dass ihr die überhaupt machen könnt mit eurem Handy digital, da steckt ziemlich viel Nobelpreis drin.
4: Klasse, sexy Bilder, jetzt gehen wir die oben hochladen.
2: Ja,
5: so viel geil.
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0: vor 12 ist es, der Donnerstag bei Radio 91.2, das Wetter. Meine Güte, das hat ja über Nacht einen kompletten Imagewechsel hingelegt. Ne? Heute ist auf einmal Uselherbst, oder war es zumindest. Aber inzwischen hat sich der Regen ja weitgehend vom Acker gemacht, netterweise. Ab jetzt gibt es quasi Wolken, aber auch immer mehr Sonne bei uns in Dortmund. Und der Wind flaut ab, das ist auch gut. Der war ja extrem unangenehm heute Morgen. Vereinzelt sind allerdings auch in der zweiten Tageshälfte noch Schauer oder sogar kurze Gewitter mit drin. Die Temperaturen aktuell 12 Grad in Asseln, 13 sind es in Kirchlinde. Viel mehr kommen da heute auch nicht mehr dazu. Bei 15 Grad ist spätestens Schluss heute. Ja, und auch morgen und am Wochenende ist eindeutig Herbst in Dortmund. Windiges Schauerwetter bei unter 15 Grad. Aber keine Sorge, das heißt natürlich nicht, dass alle Open-Air-Veranstaltungen ins Wasser fallen. Die Schauer sind immer nur kurz. Und da wir Dortmunder ja alle nicht aus Zucker sind, sehen wir uns hoffentlich trotzdem zum Beispiel am Samstag beim IGA-Baustellenfest. Das ist auf dem Gelände der Kokerei Hansa. Oder auch am Sonntag beim Herbstmarkt im Westfalenpark.
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0: Einfach immer noch so gut, diese Nummer, ne? Von 1982, The Pointer Sisters, I'm so excited, hier bei Radio 92.2. Ich bin Steffi Strecker.
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1: Mit Malte Heilbrecht, guten Tag. An einigen deutschen Flughäfen werden in Zukunft weniger Maschinen von Ryanair abheben. Die Iren streichen ihr Angebot hierzulande in diesem Winter deutlich zusammen. 700.000 Sitzplätze fallen weg. Thorsten Adolfs aus dem News-Team. Was steckt denn dahinter?
2: Ryanair begründet den Abbau der Kapazitäten vor allem mit den hohen staatlichen Gebühren und der Luftverkehrssteuer in Deutschland. Die Airline spricht von einem exorbitanten Kostenumfeld und verlegt Maschinen deshalb lieber an wettbewerbsfähigere Flughäfen im europäischen Ausland, wo es nicht so teuer ist. Berlin trifft es bei uns am härtesten. Die Hauptstadt verliert die Hälfte ihres bisherigen Ryanair-Angebots und die Basis wird komplett geschlossen. 12 Strecken, darunter nach Gran Canaria oder Palermo, werden ersatzlos gestrichen. Für Passagiere bedeutet das insgesamt dann weniger Auswahl und wohl auch höhere Ticketpreise.
1: Auch an anderen Standorten gibt es Veränderungen.
2: Das stimmt. In Bremen zieht Ryanair komplett den Stecker. Die Landesregierung wirft der Airline vor, völlig überzogene Forderungen gestellt zu haben. Ryanair habe die Infrastruktur quasi kostenlos nutzen wollen. Für den Airport dort ist das ein herber Verlust von mehr als 400.000 Fluggästen im Jahr. Es gibt aber auch Flughäfen, die vom neuen Winterflugplan der Iren profitieren. Das Angebot in Köln-Bonn zum Beispiel baut Ryanair weiter aus. Und von Weeze wird zusätzlich Madrid angeflogen. Dort wird das Angebot auch insgesamt größer. Die niederländische Fluggesellschaft Transavia hat neue Ziele angekündigt. Darunter sind Barcelona, Rodos, Ibiza und Teneriffa.
1: Dankeschön, Thorsten. Und das sind weitere Nachrichten. Bundesfinanzminister Klingbeil hat die geplante Einkommensteuerreform gegen Kritik verteidigt. Die Reform setze im Rahmen des Möglichen die richtigen Schwerpunkte, sagte er in der Bundestagsdebatte. Angesichts der schwierigen Haushaltslage seien die Entlastungen im Umfang von 10 Milliarden Euro keine geringe Summe. Nach zuletzt überraschend guten Zahlen aus der deutschen Wirtschaft legt gleich auch die Bundesregierung ihre Prognose für dieses Jahr vor. Die führenden Forschungsinstitute hatten vor kurzem ein Wirtschaftswachstum von 1,3% vorausgesagt und ihre Prognose damit fast verdoppelt. Erwartet wird, dass sich die Bundesregierung dem anschließt. Die Menschen in Deutschland fahren wieder häufiger mit Bus und Bahn. Laut Statistischem Bundesamt ist die Zahl der Fahrgäste im vergangenen Jahr jeweils um rund 2% gestiegen. Im Nahverkehr mit der Bahn waren 2,8 Milliarden Menschen unterwegs, mit dem Bus 5,5 Milliarden. Auch im ersten Halbjahr 2026 setzt sich der positive Trend fort. Polizei und Zoll ist ein Schlag gegen ein mutmaßliches Geldwäschenetzwerk gelungen. Bei einer bundesweiten Razzia nahmen die Ermittler gestern 4 Verdächtige fest. Es wurden mehr als 30 Objekte in Baden-Württemberg, NRW und 5 weiteren Bundesländern durchsucht. Im Raum Stuttgart wurde eine 72-Jährige festgenommen.

0: Wetter in Dortmund. Ja, der meiste Regen ist jetzt weitergezogen. Übrig bleiben nur noch so einzelne Schauer. Wind leider auch. Wolken und immer mehr Sonne wechseln sich jetzt den Rest des Tages ab. Das Ganze bei Höchstwerten von 14 Grad. Jetzt haben wir 12 geschafft in Marten, genau wie in Neuasseln. Das sind mal eben 10 Grad weniger als gestern noch. Heute Nacht geht's runter auf minimal 8 Grad.
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0: Hallihallo auf die Straßen, da haben wir nur noch Oma und Opa, die fröhlich vor sich hin blitzen, die Oma neuerdings auf der Bodelschwingerstraße und der Opa immer noch auf der Dernerstraße Richtung Kirchderne. Dann haben wir offenbar immer noch den Ampelausfall an der Kreuzung Ruschebrinkstraße, Friedrich-Hölscher-Straße, Kaiserstuhl, sagt gerne mal Bescheid, ob das wirklich noch der Fall ist. Dann haben wir folgende Staus, A1 zwischen Schwerte und Kreuz Dortmund-Unna, 5 Kilometer stockend plus 7 Minuten. Die A40 Dortmund-Essen zwischen Kreuz Bochum und Bochum-Ruhr-Stadion, 2 Kilometer Stau, 8 Minuten braucht ihr da länger. Die A44 Dortmund-Kassel zwischen Unna-Ost und Kreuz-Werl, 3 Kilometer, eine gute Viertelstunde kommt da on top. Und noch die A45 Hagen-Dortmund zwischen Kreuz-Hagen und Westhofener Kreuz, 6 Kilometer Stau, auch da Viertelstunde plus. Gute Fahrt allen unterwegs.
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0: Mit Steffi Streicker, hallo und don't worry, immer ein gutes Motto, Leonie, dein Einsatz.

0: ausgepfiffen. Scorpions, Wind of Change hier bei Radio 91.2. Die Buchmesse in Frankfurt, die ist ja in vollem Gang und wir nehmen das einfach mal zum Anlass, um auch mal wieder mehr zu lesen und sammeln dafür Buchtipps aus dem Kollegenkreis. Natascha Wittmark, was ist dein Buchtipp?
1: Also eigentlich würde ich gar nicht gerne nur ein Buch empfehlen, sondern am liebsten einen ganzen Autoren, weil der einfach ganz, ganz viele tolle Bücher geschrieben hat, die ich alle so gerne gelesen habe. Mhm. Und sobald ich das eine durch hatte, habe ich direkt mit dem nächsten angefangen. Matt Haig, die Mitternachtsbibliothek, ist ja sehr bekannt von ihm. Übrigens auch großartig als Hörbuch gelesen von Annette Frier.
0: Okay, und jetzt hast du uns aber von Matt Haig was anderes mitgebracht, nämlich wie man die Zeit anhält. Worum geht's?
1: Da geht's um Tom, der langsamer altert als der Rest der Menschen. Also zum Beispiel, als er aussieht wie 40, ist er in Wirklichkeit schon über 400 Jahre alt. Und damit er unter Normalsterblichen nicht auffällt, muss er alle paar Jahre seine Identität wechseln und umziehen. Das geht auch sehr lange gut. Allerdings verliebt er sich irgendwann und bekommt dann auch ein Kind. Und das verändert alles für ihn. Seine Tochter hat nämlich dieses Nicht-Altern von ihm geerbt und ist irgendwann spurlos verschwunden. Und er macht sich dann natürlich auf die Suche nach ihr. Und mehr will ich gar nicht verraten, weil da geht die Geschichte eigentlich auch erst richtig los.
0: Okay, das Ganze ist ein Fantasy-Roman, ja?
1: Ja, es ist eine Mischung aus Fantasy, Science-Fiction und Liebesroman, würde ich sagen. Man begleitet Tom einfach ein Stück auf seinem Lebensweg. Es geht dabei um Einsamkeit, um Liebe, Feinde, die eigentlich Freunde sind und Freunde, die eigentlich Feinde sind. Es sind auch ein paar irre Wendungen drin. Also es ist wirklich super spannend und ich sage, wie es ist. Ich habe es als Hörbuch gehört, als ich durch war. Ich habe mir die letzten 10 Minuten nochmal angehört, einfach weil ich nicht wollte, dass es schon vorbei ist.
0: Oh ja, das kenne ich auch bei manchen Büchern, aber das spricht natürlich wirklich sehr für das Buch Wie man die Zeit anhält von Matt Haig. Das ist der Tipp von Natascha Wittmark. 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So

In the Rain. Ja, habe ich. Erst heute Morgen in Dortmund. Das ist ein Song von Creedence Clearwater Revival, kurz CCR, legendäre Band aus den 60ern und 70ern. Zur Hochzeit der Flower Power Bewegung waren die schwerst angesagt. Ja, und heute Abend im Hansa Theater, da feiern Creedence Clearwater Revival ein Revival. Da gibt es nämlich die CCR-Story, natürlich mit ganz viel Musik und einem sehr charismatischen John Fogerty-Darsteller. Das war ja der legendäre Kopf der Band. Also CCR-Story über Creedence Clearwater Revival heute Abend in Hörde im Hansa Theater. 19.30 Uhr geht's los. Tickets gibt's für 45 €. Gehört habt ihr das hier bei Radio 91.2?

0: geht einfach nichts über das Original, ne? Chaka Khan, Ain't Nobody. Wir spielen die Hits hier bei Radio 92.
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0: züchtet Avocados und nebenbei singt er. Jason Mraz. Und das sehr schön. I'm Yours, unser Hit for Hype.
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2: Mit Joaquina Raulin, hallo zusammen. Wenn Gefahr droht, zählt jede Sekunde und die Polizei bei uns in Dortmund ist besonders schnell am Einsatzort. Das zeigt ein Vergleich der Einsatzreaktionszeiten, die im NRW-Innenministerium vorgestellt wurden. Demnach hat es dieses Jahr nur noch 4 Minuten und 7 Sekunden gedauert, bis die Polizei da war. Das ist sogar etwas schneller als noch vor 4 Jahren. Diese Zeiten berücksichtigen Einsätze, wo der Täter oder die Täterin noch vor Ort ist, wo es also besonders schnell gehen muss. Wenn es nicht so dringend ist, braucht die Polizei bei uns knapp 16 Minuten, aber auch das ist über 1 Minute schneller als noch vor 4 Jahren. Mit diesen Einsatzreaktionszeiten liegt die Polizei bei uns in Dortmund im oberen NRW-Mittelfeld. Seit August gilt in der Dortmunder Innenstadt ein Bettelverbot und das sorgt trotzdem weiter für Ärger. Mehrere Parteien wollen es jetzt wieder kippen lassen. Die Grüne, Volt und die Linke berufen sich auf juristische Bedenken aus dem Rathaus. Das Rechtsamt soll bezweifelt haben, dass das Verbot rechtmäßig ist, weil es auch stilles Betteln mit einschließt. Und das sei keine Gefahr für die öffentliche Sicherheit, argumentieren zum Beispiel die Grüne. Die CDU hält dagegen. Sie sagt, das Verbot habe die Lage für Geschäfte und Gastronomie in der Innenstadt bereits verbessert. Außerdem habe die Bundesregierung die Regelung geprüft. Der Dortmund Airport bleibt in diesem Jahr weiter auf Rekordkurs. In den Sommerferien sind so viele Menschen von hier abgeflogen wie noch nie. Insgesamt waren es über 500.000 Passagiere. Damit war auch die Auslastung in den einzelnen Fliegern deutlich höher als sonst. Dazu kommen neue Flugziele, die offenbar gut ankommen, darunter London, Mailand und Palermo. Ende Oktober startet außerdem eine neue Verbindung nach Rom.
0: Danke dir, Joaquina. Grazie. So, das Wetter in Dortmund. Das Nasseste haben wir geschafft. Den Rest des Tages darf auch wieder die Sonne mitspielen. Allerdings vermutlich nicht die Hauptrolle. Wolken sind auch mit dabei. Die Temperaturen, die bleiben verhalten. Bei 16 Grad ist Schluss. Jetzt haben wir 13 in Deusen und 14 in der Innenstadt. Heute Nacht minimal 8 Grad. Morgen windig, grau, regnerisch, herbstlich. Und damit Hallöchen auf die Straßen. Die Oma blitzt seit heute auf der Bodelschwinger Straße. Der Opa weiterhin auf der Derner Straße Richtung Derne. Nee, Quatsch, Richtung Kirchderne. Dann haben wir inzwischen 2 Ampelausfälle. Einmal ja Kreuzung Rüschebrinkstraße, Friedrich-Hölscher Straße. Und auch ein Ampelausfall Gutheilstraße, Ecke Kreuzstraße. So, was haben wir noch? Die A40, Dortmund Richtung Essen, zwischen Kreuz Bochum und Bochum-Ruhr-Stadion, 1 Kilometer Stau plus 6 Minuten. Dann die A44, Dortmund-Kassel, zwischen Kreuz Dortmund-Unna und Kreuz Werl, 5 Kilometer Stau, Viertelstunde kommt on top. Und noch die A45, Hagen-Dortmund, zwischen Kreuz Hagen und Westhofener Kreuz, 7 Kilometer stockend, auch da Viertelstunde plus. Gute Fahrt allen unterwegs.
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0: Hallo Dortmund, Steffi Strecker hier.

0: Dortmund, am Mittag, hier ist Radio 92 mit Steffi Strecker und es gibt ja so viele letzte Male für dieses Jahr. Gestern war es vermutlich das letzte Mal sommerlich warm und bald ist das letzte Mal mein Dortmund die Tour. Diesmal übrigens mit Halloween-Einlage.
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0: So, Challenge Nummer 4 ist heute dran.
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0: Ja, und die Aufgabe für unsere drei Finalisten lautet heute: Legt euch als Wort auf den Boden. Also alle drei Schulklassen, die es ins Finale geschafft haben, bekommen ein anderes Wort, das sie mit ihren Körpern darstellen sollen. Und wer das am schnellsten hinkriegt, der bekommt 10 Punkte aufs Konto. Den Anfang, den hat heute Morgen die 6D der Geschwister-Scholl-Gesamtschule in Brakel gemacht. Radio 91.2-Reporterin Lisa Ostermann hat die Zeit gestoppt.
2: Liebe 6D, seid ihr bereit für die letzte Challenge der Spitzenklasse?
3: Ja!
2: Das Wort, das ihr legen müsst, ist Radio. So, die Zeit läuft, seid schnell. Okay, jetzt geht hier erstmal das wilde Gemurmel los. Wir haben schon eine Koordinatorin gerade ausgewählt, die jetzt hier auf dem Tisch steht und das Ganze von oben so ein bisschen anleitet. Die ersten liegen jetzt schon auf dem Boden. Oh, das O ist schon fertig, das O ist fertig. Beim R am Anfang hapert es gerade noch so ein bisschen und auch in der Mitte ist noch ein bisschen Potenzial.
0: Ja, aber das Potenzial haben sie dann voll ausgeschöpft. Plötzlich ging das ratzfatz mit den Buchstaben. Wie lange die 6D genau gebraucht hat, das wird noch nicht verraten. Das machen wir noch ein bisschen spannend. Und auch wie sich die anderen beiden Klassen geschlagen haben, das erfahrt ihr alles heute Nachmittag in echt Dortmund. Die anderen Klassen bekommen natürlich andere Wörter, die sie legen müssen. Wäre ja sonst unfair. Morgen dann die große Auflösung. Welche Klasse sahnt am Ende ab? Und gewinnt 15.000 Euro und den Titel Spitzenklasse 2026.
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0: Unsere Nachrichten nach nur einem Spot. 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
2: Mit Lena Bauer, guten Tag. Zwei Razzien, auch in NRW, und das heute. Eine davon hat sich gegen ein mutmaßliches Geldwäschenetzwerk gerichtet. Bei der anderen geht es um den Handel mit Waffen und Drogen. Danny Hoppe aus dem News-Team, lass uns zuerst auf die Waffen- und Drogenrazzia schauen. Die ist nämlich noch nicht vorbei.
3: Nein, seit dem frühen Morgen laufen bei uns in NRW und auch in Rheinland-Pfalz mehrere Polizeieinsätze. Beteiligt sind auch Spezialeinheiten. Das hat die Staatsanwaltschaft in Köln bestätigt. Bisher hält sie sich mit Einzelheiten noch zurück, eben auch, weil der Einsatz wohl noch länger dauern wird. Erst morgen Vormittag wollen sich die Ermittler zu Details äußern. Bestätigt wurde bisher nur, dass wegen des Verdachts des organisierten Waffen- und Rauschgifthandels ermittelt wird. Unter anderem gab es einen Einsatz in Köln-Mülheim, das meldet die Nachrichtenagentur dpa. Demnach wurden dort eine Spielhalle und eine Bar durchsucht. Vermummte Polizisten sollen auch jemanden abgeführt haben. Und auch in Wuppertal gab es einen Polizeieinsatz.
2: Dann lass uns noch über die andere Geldwäsche-Razzia sprechen. Da gab es Durchsuchungen in 7 Bundesländern.
3: Genau, bei uns in NRW, in Baden-Württemberg, Schleswig-Holstein, Hamburg, Niedersachsen, Bremen und Rheinland-Pfalz wurden mehr als 30 Gebäude durchsucht. Das hat die Staatsanwaltschaft Stuttgart mitgeteilt. Und sie hat auch 4 Festnahmen bestätigt, darunter eine in NRW im Kreis Lippe. Die Hauptverdächtige ist allerdings eine 72-Jährige aus dem Stuttgarter Raum. Sie soll ein bundesweites Geldwäschenetzwerk angeführt haben. Es soll Geld für andere Kriminelle gewaschen haben, mithilfe mehrerer Scheinfirmen und Konten im In- und Ausland. Die Ermittler sprechen von Geldwäsche as a Service. Ermittelt wird außerdem noch wegen Drogen und Schwarzarbeit.
2: Danke, Danny, und damit zu weiteren Meldungen in Kürze. Die Bundesregierung rechnet für dieses Jahr mit deutlich mehr Wirtschaftswachstum als noch im Frühjahr. Wirtschaftsministerin Reiche hat die neue Regierungsprognose jetzt am Mittag vorgestellt. Die Wirtschaft habe sich trotz des Iran-Konflikts und höherer Energiepreise besser entwickelt als erwartet. Gründe sind laut Wirtschaftsministerium vor allem stärkere Exporte sowie staatliche Investitionen und höhere Verteidigungsausgaben. Die Deutsche Bahn muss Konkurrenten auf stark ausgelasteten Strecken vorerst doch keine festen Kapazitäten freihalten. Das Verwaltungsgericht Köln hat eine entsprechende Vorgabe der Bundesnetzagentur für rechtswidrig erklärt. Ryanair streicht im Winter sein Angebot an mehreren deutschen Flughäfen deutlich zusammen. Insgesamt fallen nach Angaben der Airline rund 700.000 Sitzplätze weg. Besonders stark trifft es Berlin und Bremen. Köln-Bonn und Weeze profitieren dagegen von zusätzlichen Verbindungen. Viele setzen bei der Online-Suche offenbar nicht mehr nur einfach auf Suchmaschinen. Auch KI scheint immer beliebter zu sein. Darauf wollen sich Unternehmen stärker einstellen. Laut einer LinkedIn-Umfrage plant fast jedes zweite Unternehmen,

0: Sonne. Das Wetter in Dortmund, der Herbst ist eingetrudelt in Dortmund und bleibt auch erstmal. Wir haben den Rest des Tages Sonne und Wolken im Wechsel. Vereinzelt kann auch mal noch ein Schauer mit dabei sein. Das Ganze bei jetzt 13 Grad in Menglinghausen, 14 sind es im Saarlandstraßenviertel. Heute Nacht dann Tiefstwerte um 8 Grad. Morgen nimmt sich die Sonne eine Auszeit, da ist es grau, windig und regnerisch.
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0: Und damit Hallöchen auf die Straßen. Zwei Blitzer, nämlich Oma und Opa, die Oma auf der Bodelschwinger Straße, der Opa auf der Derner Straße. Dann haben wir immer noch den Ampelausfall, Kreuzung Ruschebrinkstraße, Friedrich-Hölscher Straße, Kaiserstuhl. Und wir haben Staus, und zwar auf der A43 Recklinghausen-Wuppertal. Zwischen Bochum-Witten und Bitten-Herbede 2 Kilometer, da braucht ihr eine Viertelstunde länger. A44 Kassel-Dortmund zwischen Unna-Ost und Kreuz Dortmund-Unna 2 Kilometer, 6 Minuten plus. Und die A45 Hagen-Dortmund zwischen Kreuz Hagen und Westhofener Kreuz 4 Kilometer Stau. Da braucht ihr über 20 Minuten länger. Weiteres gerne kostenlos melden 0800 91 2 91
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0: Ja, da hüpfen wir doch in die neue Stunde. Jump, Van Halen. Ich bin Steffi Strecker, Hallöchen.

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0: Der Donnerstag ist das hier bei Radio 92 mit Steffi Strecker. Also uns hier im Ruhrpott sagt man ja nach, dass wir ehrlich und geradeaus sind. Aber selbst wir sagen tatsächlich nicht immer alles, was uns so durch den Kopf geht, aus gutem Grund. Jetzt könnte es allerdings sein, dass wir unsere Gedanken bald gar nicht mehr für uns behalten können, weil die KI uns quasi ins Hirn gucken kann, Sascha Fassbender.
1: Ja, jetzt hier was aus der Rubrik interessant, aber gruselig. Forschende aus den USA haben jetzt menschliche Gehirne gescannt und Aktivitäten von Gehirnen gesehen und aufgezeichnet.
0: Das ist ja aber erstmal noch nicht so neu.
1: Richtig, das nächste dann schon. Die Forschenden haben festgestellt, künstliche Intelligenz kann mit den Gehirnscans sehen und erklären, woran wir denken, was einer der Neurowissenschaftler selbst im Interview beunruhigend findet.
0: Ich finde das auch beunruhigend.
1: Ja, noch beunruhigender ist, der Forscher, der das beunruhigend findet, hat das beunruhigende Werkzeug zum Gedankenlesen beunruhigenderweise selbst erstellt.
0: Na toll, wie genau?
1: Also das Forschungsteam hat 8 Testpersonen Fotos gezeigt und geguckt, wie die 8 Gehirne auf welches Foto wie reagieren. Diese Reaktionen wurden gemessen und dann wurden diese Gehirnscans der künstlichen Intelligenz gegeben. So, und im nächsten Schritt musste die KI dann mit den Gehirnscans das Foto, das die Probanden gesehen haben, erraten.
0: Und das konnte sie?
1: Ja, also zumindest fast. Sie war sehr nah dran. Auf einem Foto wurde den Leuten zum Beispiel ein Hund in einer Badewanne gezeigt. Die künstliche Intelligenz rekonstruierte nur durch die Gehirnscans dann ein Foto mit einer Ziege in einer Badewanne.
0: Ja, wie du schon sagst, ne? Interessant, aber auch gruselig.
1: Ja, aber auch irgendwie irgendwo hilfreich irgendwann mal. Zum Beispiel Menschen, die, weiß ich nicht, beispielsweise wegen Lähmungen nicht mehr sprechen können, da könnte die KI dann dabei helfen, trotzdem mit diesen Menschen zu kommunizieren. Aber klar, es besteht eine Gefahr für unsere Privatsphäre, wenn ich jetzt genau weiß, was du gerade denkst.
0: Du, ich weiß manchmal selber nicht, was ich gerade denke, aber kann die KI mir ja dann bald erzählen, ne? Dankeschön, Sascha Fassbender.

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0: Kennedy Giants, unser Hit vor halb ist das um 13:30.
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2: Mit Jacina Raulin, hallo zusammen. Wenn Gefahr droht, zählt jede Sekunde und die Polizei bei uns in Dortmund ist besonders schnell am Einsatzort. Das zeigt ein Vergleich der Einsatzreaktionszeiten, die im NRW-Innenministerium vorgestellt wurden. Demnach hat es dieses Jahr nur noch 4 Minuten und 7 Sekunden gedauert, bis die Polizei da war. Das ist sogar etwas schneller als noch vor 4 Jahren. Diese Zeiten berücksichtigen Einsätze, wo der Täter oder die Täterin noch vor Ort ist, wo es also besonders schnell gehen muss. Wenn es nicht so dringend ist, braucht die Polizei bei uns knapp 16 Minuten. Aber auch das ist über 1 Minute schneller als noch vor 4 Jahren. Mit diesen Einsatzreaktionszeiten liegt die Polizei bei uns in Dortmund im oberen NRW-Mittelfeld. Am Phoenixsee in Dortmund wird wieder gebaut. Diesmal ist das Südufer dran. Da wird jetzt der Fußweg saniert. Über den bisherigen Weg haben sich viele Spaziergänger geärgert, sagt die Stadt Dortmund. Bei trockenem Wetter habe er gestaubt und bei Regen wurde er schnell matschig. Das soll jetzt vorbei sein. Der Weg bekommt ein wetterfestes Betonsteinpflaster. Die Arbeiten dafür laufen in 2 Abschnitten. Aber anders als bei der Sanierung des Nordufers bleibt der Rundweg am See offen. Fußgänger und Radfahrer müssen sich jedoch teilweise den Radweg teilen. Nur die östliche Brücke und die Verbindung der Flüsterbrücke zur Schürhofer Straße werden temporär gesperrt. Fertig sein soll der neue Fußweg im ersten Quartal 2027. Angebranntes Essen hat heute Mittag für einen größeren Feuerwehr- und Polizeieinsatz in der Dortmunder Innenstadt gesorgt. Laut Polizei wurde am Emil-Moog-Platz neben dem U-Turm Rauch aus einem Studierendenwohnheim gemeldet. Gegen 11:45 rückte deshalb ein größeres Aufgebot der Feuerwehr an. Es gab aber schnell Entwarnung, verletzt wurde auch niemand. Dass trotzdem so viele Einsatzkräfte ausrückten, hat einen Grund. Bei einem Studierendenwohnheim muss die Feuerwehr vorsichtshalber davon ausgehen, dass im Ernstfall viele Menschen aus dem Gebäude gebracht werden müssen.
0: Dankeschön, Joaquina. Und das Essen war vermutlich dann doch ungenießbar. So, das Wetter in Dortmund. Ja, der meiste Regen ist durch. Jetzt gibt's einen Wechsel aus Sonne und Wolken. Einzelne Schauer aber weiterhin nicht ausgeschlossen. Vielleicht ist auch sogar kurz mal ein Gewitter dabei. Das Ganze bei 13 Grad momentan in Renninghausen. 14 sind's in Scharnhorst. Heute Nacht geht's runter auf minimal 8 Grad. Und morgen Herbst, da ist die Sonne wahrscheinlich ein Totalausfall. Stattdessen ist es windig, grau, regnerisch und relativ kühl. Hallöchen auf die Straßen. Wir haben 2 Blitzer und das sind Oma und Opa, Bodelschwingerstraße und Dernerstraße. Dann haben wir immer noch den Ampelausfall, Kreuzung Rüschebrinkstraße, Friedrich-Hölscher-Straße, Kaiserstuhl. Bitte Vorsicht dort. Und wir haben größere Staus auf den Autobahnen, nämlich auf der A43 Recklinghausen-Wuppertal. Zwischen Kreuz Bochum-Witten und Witten-Herbede 4 Kilometer, da braucht ihr eine halbe Stunde länger mindestens. Dann die A45 Hagen-Dortmund zwischen Kreuzhagen und Westhofener Kreuz. 5 Kilometer stocken, da sind es 10 Minuten, die oben drauf kommen. Und noch die A45 Dortmund-Hagen zwischen Dortmund-Hafen und Kreuz Dortmund-West, da seid ihr schnell durch. Das ist nur 1 Kilometer, da braucht ihr 5 Minuten länger. Weiteres gerne kostenlos melden unter der 0800 91 2 91
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0: So schön, dass ihr dabei seid. Schönen Mittag euch. Ich bin Steffi Strecker.
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0: Auf die Gefahr hin, dass ich mich wiederhole, aber das ist mein absoluter All-Time-Favorite Michael Jackson-Song, Man in the Mirror, hier bei Radio 92.
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0: Sechs Mädels sind das, nennen sich Cat's Eye Animal hier bei Radio 92. So, und die da oben, die machen ja eh, was sie wollen. Die haben doch keine Ahnung von den wahren Problemen der Menschen. Solche Sätze hört man ja immer wieder. Meistens wird aber nur über die Politiker geschimpft, statt mal mit den Politikern zu reden. Das soll morgen anders sein. Da gibt es nämlich in Düsseldorf im NRW-Landtag so eine Art Nacht der offenen Tür, die Parlamentsnacht. Und wir sind auch mit dabei und möchten die Gelegenheit nutzen, zu hören, wie ihr denn über Politik denkt. José Nasyandi ist der Leiter unseres Landtagsstudios in Düsseldorf. Ja, José, wir sind mit einem Open Mic vor Ort. Was ist die Idee dahinter?
1: Ja, die Idee ist, dass wir mit den Besucherinnen und Besuchern, also mit euch, ins Gespräch kommen wollen. Vergangenes Jahr waren 6.000 Menschen bei dieser Parlamentsnacht und wir wollen so vielen wie möglich das Mikro einfach in die Hand geben und zuhören. Was denkt ihr gerade über Politik? Welche Themen beschäftigen euch zum Beispiel im Alltag? Wo läuft es gut, wo läuft es nicht so gut? Da ist eure persönliche Sicht gefragt. Jeder und jede kann kommen und uns seine und ihre Perspektiven erzählen. Die Ergebnisse wollen wir auswerten, später daraus auch Fragen für Politikerinnen und Politiker formulieren. In gut 6 Monaten ist ja Landtagswahl bei uns in NRW und ich persönlich finde, da braucht es einfach mehr Zuhören und mehr Gespräch.
0: Du sagst, im vergangenen Jahr waren 6.000 Menschen bei der Parlamentsnacht. Was gibt's denn da noch außer unserem Open Mic zu erleben und zu sehen?
1: Der Landtag öffnet seine Türen, man kann sich ziemlich ungestört dort umsehen. Der Plenarsaal ist frei zugänglich, das heißt der Ort, an dem die Abgeordneten zusammenkommen und über Gesetze abstimmen. Und Landtagspräsident Cooper hat mir gesagt, dass man die Abgeordneten an diesem Abend wirklich aus der Nähe erleben kann.
2: Also im Prinzip hautnah. Wir haben das normale Sicherheitscheck-System, wie man es vom Flughafen kennt. Aber innerhalb des Gebäudes sind alle Kolleginnen und Kollegen ansprechbar und es sind viele, viele Kolleginnen und Kollegen da.
1: Es gibt außerdem eine große Versteigerung von Geschenken, die dem Präsidenten im Laufe der Jahre übergeben wurden. Dazu gibt es Konzerte von Klassik bis Pop, Zauberei, für die ganze Familie eigentlich was. Und ganz wichtig, es gibt auch was Leckeres zu essen.
0: Ja, hört sich doch alles gut an. Also vielleicht ist euch das ja mal ein Ausflug nach Düsseldorf wert. Morgen am Freitag, Nacht der offenen Tür im NRW-Landtag, die Parlamentsnacht. Und wir möchten da auch mit euch ins Gespräch kommen über Politik und über alles, was euch gerade bewegt. Dankeschön, José Nasyandi. Und alle Infos könnt ihr auch gerne nochmal nachlesen auf radio91.2.de.

0: Sehr schön. James Bay, englischer Singer-Songwriter, der jetzt allerdings auch schon länger nichts mehr hat von sich hören lassen. 2024 kam sein letztes Album raus, also wird mal wieder Zeit. Das war er mit Let It Go und das war's auch von mir. Ich bin Steffi Strecker. Ich wünsche euch einen wunderhübschen Restdonnerstag und sage tschüss bis morgen. Hier geht's weiter mit Helga Kretschmer.
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1: Mit Lena Bauer, guten Tag. Aus der deutschen Wirtschaft kommen zur Abwechslung mal gute Nachrichten. Die Bundesregierung rechnet mit einem deutlichen Aufschwung. Sie hat ihre Wachstumsprognose für dieses Jahr auf 1,3% raufgeschraubt. Das ist deutlich mehr als im April. Damals war nur von 0,5% die Rede. Danny Hoppe aus dem News-Team. Warum ist man in Berlin denn jetzt deutlich optimistischer?
2: Also die letzte Prognose stand damals sehr unter dem Eindruck des Iran-Kriegs. Die stark gestiegenen Energiepreise hatten die Konjunktur stark belastet. Und jetzt sagt Bundeswirtschaftsministerin Reiche, die deutsche Wirtschaft habe sich als widerstandsfähiger erwiesen als erwartet. Der deutsche Außenhandel zum Beispiel hat von den weltweiten Engpässen zum Teil sogar profitiert, weil Käufer ihre Lagerbestände aufgestockt haben. Aber auch die staatlichen Investitionen in die Infrastruktur und die Verteidigung machen sich in den neuen Zahlen bemerkbar. Reiche hat aber auch nochmal betont, dass das Wachstum auf wackeligen Beinen stehe und deshalb seien die geplanten Reformen auch so wichtig.
3: Und das nicht nur irgendwann, sondern tatsächlich in den nächsten Monaten.
2: Deutschland müsse jetzt seine Hausaufgaben machen, sagte sie.
1: Und wie sehen diese Hausaufgaben aus Reiches Sicht jetzt aus?
2: Da hat Reiche eine ganze Reihe von Maßnahmen genannt, die man jetzt brauche. Wettbewerbsfähige Energiepreise, weniger Bürokratie, stabile Sozialabgaben und aus ihrer Sicht ein wichtiger Punkt, flexiblere Arbeitszeiten.
3: In Spanien wird länger gearbeitet, in Griechenland wird länger gearbeitet, in den Vereinigten Staaten sowieso. Also müssen wir darüber sprechen, wie wir die Arbeitsleistung insgesamt anheben.
2: Aber auch das haben wir in den letzten Wochen ja gemerkt. Zu vielen der Maßnahmen gibt es in der schwarz-roten Koalition ganz unterschiedliche Auffassungen. Das betrifft den Arbeitsmarkt oder auch die Rentenreform. Und deshalb fallen auch die Reaktionen aus der Wirtschaft, zum Beispiel von der Deutschen Industrie- und Handelskammer, noch relativ verhalten aus.
1: Danke, Danny. Und das sind jetzt weitere Meldungen im Überblick. Die Einkommensteuerreform soll vor allem kleine und mittlere Einkommen sowie Familien entlasten. Das hat Bundesfinanzminister Klingbeil gesagt. Sehr hohe Einkommen sollen im Gegenzug stärker besteuert werden. Polizei und Zoll ist ein Schlag gegen ein mutmaßliches Geldwäschenetzwerk gelungen. Bei einer bundesweiten Razzia nahmen Einsatzkräfte laut Generalstaatsanwaltschaft mehrere Verdächtige fest. Geschäftsmodell des Netzwerks sei gewesen, für andere Kriminelle Geld zu waschen, nach dem Prinzip Geldwäsche als Dienstleistung. Der Literaturnobelpreis geht in diesem Jahr an die kanadische Dichterin Anne Carson. Die schwedische Akademie würdigt damit eigenen Angaben nach ihre mutigen und erfinderischen Werke und ihren spielerischen Umgang mit der klassischen Tradition. Wir setzen immer mehr auf Bus und Bahn und lassen das Auto scheinbar häufiger stehen. Das lässt sich aus Zahlen vom Statistischen Bundesamt ableiten. Im Vergleich zum Vorjahr gab es demnach bei Bussen und Eisenbahnen ein Plus von 2% im Vergleich zum Vorjahr. Das klingt erstmal nach nicht so viel. Wenn wir aber 10 Jahre zurückschauen, dann ist der Anstieg deutlicher. Denn bei den Eisenbahnen im Nahverkehr hat das Amt seit 2015 ein Plus von 10% ermittelt. Insgesamt kamen Busse, Straßen und Eisenbahnen im Nahverkehr im vergangenen Jahr auf rund 12,2 Milliarden Fahrgäste. Und das waren die Nachrichten mit Lena Bauer.
4: Dankeschön, Lena. Das Wetter in Dortmund, der Herbst denkt sich ab heute offenbar so, jetzt mach ich mal ernst. Heute Nachmittag Sonne, Wolken, Schauermischung, aktuell 15 Grad in Mengede und in der City. Morgen dann grau, nieselig bei ebenfalls 15 Grad.
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4: Dortmund Verkehr, das sind die Blitzer Brackeler Straße stadteinwärts, Höhe Freibad und die Panzerblitzer Ommer und Opper auf der

0: mit Jessi. 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
1: Schauen wir dafür doch einfach mal nach Amerika. Ja, wohin auch sonst? Da hat sich ein Junge gewünscht, ein Dino zu sein. Ja, richtig gehört. Also nicht irgendwie ein Dino zu treffen oder mit einem Dino zu spielen. Nee, der hat klipp und klar gesagt, ich will ein Dino sein. Ja, und was soll ich sagen? Der Wunsch wurde ihm erfüllt. Er durfte im Dino-Kostüm aus einem Ei schlüpfen, dann noch mit einem T-Rex kämpfen und die Polizei hat bei dem Ganzen mitgespielt und für den Dino-Jungen noch eine Verfolgungsjagd inszeniert. Noch so ein kurioser Wunsch war der von Mark Grünwald. Der war Zeichner der bekannten Marvel-Comics und sein ganz bescheidener Wunsch war es, auch über seinen Tod hinaus Teil der Comics zu sein. Ja, und dieser Wunsch wurde ihm dann auch erfüllt und zwar wortwörtlich. Seine Asche wurde später der Farbe beigemischt, die für den Druck seiner Lieblingscomic-Reihe benutzt wurde. Und so richtig absurd wurde es dann vor ein paar Jahren im Berliner Nobelhotel Adlon. Da wollte ein Gast unter keinen Umständen eine Badewanne in seinem Hotelzimmer haben. Ja, absolut nachvollziehbare Phobie. Deswegen wurde die Badewanne kurzerhand ausgebaut. Wohl bemerkt, nur für eine Nacht, dann war der Gast wieder weg. Also, wenn ihr bisher dachtet, irgendeiner eurer Wünsche sei unrealistisch oder zu hoch gegriffen, dann denkt doch einfach an die Wünsche dieser drei Typen, die wurden schließlich auch erfüllt.
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zieht mit Dingen bei Radio 91.2. Jetzt mal ehrlich, braucht wirklich jeder von euch eine eigene Bohrmaschine? In Dortmund, da heißt die Antwort vielleicht bald, nö. Hier ist Radio 91.2. Ende Oktober macht die Stadt eine Veranstaltung und da werden neue Sharing-Ideen gesucht. Also, was sollte man lieber Leinenstadt kaufen? Darüber könnt ihr mitdiskutieren. Infos und Anmeldungen findet ihr bei der Wirtschaftsförderung. Mein Vorschlag, ein Brennholzverleih.

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0: Shadows, der Hit vor halb hier bei Radio 91.2. Es ist 2:30.
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2: Mit Jacqueline Raulin, hallo zusammen. Wenn Gefahr droht, zählt jede Sekunde und die Polizei bei uns in Dortmund ist besonders schnell am Einsatzort. Das zeigt ein Vergleich der Einsatzreaktionszeiten, die im NRW-Innenministerium vorgestellt wurden. Demnach hat es dieses Jahr nur noch 4 Minuten und 7 Sekunden gedauert, bis die Polizei da war. Das ist sogar etwas schneller als noch vor 4 Jahren. Diese Zeiten berücksichtigen Einsätze, wo der Täter oder die Täterin noch vor Ort ist, wo es also besonders schnell gehen muss. Wenn es nicht so dringend ist, braucht die Polizei bei uns knapp 16 Minuten. Aber auch das ist über 1 Minute schneller als noch vor 4 Jahren. Mit diesen Einsatzreaktionszeiten liegt die Polizei bei uns in Dortmund im oberen NRW-Mittelfeld. Am Phoenixsee in Dortmund wird wieder gebaut. Diesmal ist das Südufer dran. Da wird jetzt der Fußweg saniert. Über den bisherigen Weg haben sich viele Spaziergänger geärgert, sagt die Stadt Dortmund. Bei trockenem Wetter habe er gestaubt und bei Regen wurde er schnell matschig. Das soll jetzt vorbei sein. Der Weg bekommt ein wetterfestes Betonsteinpflaster. Die Arbeiten dafür laufen in 2 Abschnitten. Aber anders als bei der Sanierung des Nordufers bleibt der Rundweg am See offen. Fußgänger und Radfahrer müssen sich jedoch teilweise den Radweg teilen. Nur die östliche Brücke und die Verbindung der Flüsterbrücke zur Schürhofer Straße werden temporär gesperrt. Fertig sein soll der neue Fußweg im ersten Quartal 2027. Angebranntes Essen hat heute Mittag für einen größeren Feuerwehr- und Polizeieinsatz in der Dortmunder Innenstadt gesorgt. Laut Polizei wurde am Emil-Moog-Platz neben dem U-Turm Rauch aus einem Studierendenwohnheim gemeldet. Gegen 11:45 rückte deshalb ein größeres Aufgebot der Feuerwehr an. Es gab aber schnell Entwarnung, verletzt wurde auch niemand. Dass trotzdem so viele Einsatzkräfte ausrückten, hat einen Grund. Bei einem Studierendenwohnheim muss die Feuerwehr vorsichtshalber davon ausgehen, dass im Ernstfall viele Menschen aus dem Gebäude gebracht werden müssen.
0: Dankeschön, Joaquina. Das Wetter in Dortmund, der Herbst hat die Sommervertretung jetzt offenbar wirklich beendet. Heute Nachmittag gibt es Sonne, Wolken und Schauer im bunten Wechsel. Aktuell 16 Grad in Hochkade und 15 in Österreich. Morgen wird es dann eher grau, nieselig und weiterhin kühl. Also relativ kühl. Dortmund Verkehr, das sind die Blitzer Brakeler Straße stadteinwärts Höhe Freibad und die Panzerblitzer Oma und Opa auf der Budelschwinger Straße Höhe Aldi und Derner Straße Richtung Kirchderne. Wenn ihr auch was habt, Staus, Blitzer, dann meldet euch gerne unter 0800 91 92 123. Gute Fahrt!
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0: Ich bin Helga Kretschmer, schönen Nachmittag. Stay.

aus den 90ern, Mike and the Mechanics mit Over My Shoulder hier bei Radio 91.2. Das berühmte Pfeifen in der Mitte. Die waren übrigens ursprünglich nur als Platzhalter gedacht, sollte eigentlich noch ein Instrumentensolo rein. Aber dann sind die Pfeifen doch geblieben. Ja, kennt wohl jeder aus seinem eigenen Leben. Hier ist Radio 91.2. Schönen Donnerstag euch.

0: 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Hier ist Radio 1 und C2. Plötzlich macht das Wetter doch einen auf Herbst. Der Sommer, der hat sich ja dieses Jahr ziemlich lange festgeklammert. Und in 4 Wochen, da holen die Ersten vermutlich schon die Weihnachtsdeko raus. Also, das wird ein kurzer Herbst. Kommt ihr da überhaupt in Stimmung? Radio 1 und C2 Reporter Arne Urban hat euch gefragt.
1: Seid ihr Herbstfans?
2: Ja, schon.
1: Ja? Ja. Ist ja eigentlich schlecht für euch, weil jetzt haben wir 4 Wochen nur Herbst und dann ist ja schon fast Weihnachten, oder?
2: Ja, das stimmt schon. Würde ich schon so sagen. Es war gestern schon sehr warm. Ja. Ja.
1: Wie schafft ihr das denn jetzt, innerhalb von 4 Wochen in Herbststimmung zu kommen? Das ist ja eine sehr kurze Zeit.
2: Ich würde sagen, einfach einen entspannten Kaffee trinken gehen mit Freunden.
3: Also dekoriert ein bisschen für Halloween schon, aber Herbststimmung gar nicht.
1: Ja. Wie kommen Sie denn jetzt bei der kurzen Herbstzeit in Herbststimmung?
4: Ach, die ist schon da, jetzt wo es jetzt die paar Tage noch warm war. Das Laub war ja auch schon ein bisschen verfärbt, also von daher passt das schon.
1: Wie viele Zimtschnecken müsst ihr denn machen, damit ihr in Herbststimmung seid?
5: Ja, eure Zimtschneckenquote ist ja gar nicht schlecht, oder?
2: Ich habe schon 2 Zimtschnecken gebacken die Woche, also 2-mal. Ich glaube noch 2-mal und dann ist vielleicht Herbst.
1: Also 4 Zimtschnecken muss man machen und dann ist man in Herbststimmung?
2: Ja, bei mir schon.
0: Zimtschnecken, Dortmund kann das mit der kurzen Herbststimmung. 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
1: Mit Lena Bauer, guten Tag. Medizin, Physik und Chemie hatten wir diese Woche schon. Am Mittag ist in Stockholm der nächste Nobelpreis für dieses Jahr bekannt geworden. Diesmal für Literatur. Er geht an die kanadische Dichterin und Autorin Anne Carson für ihr kühnes und erfinderisches Werk, wie es von der schwedischen Akademie heißt. Danny Hoppe aus dem News-Team. Wodurch kennt man Carson denn vor allem?
2: Also von vielen wird Autobiography of Red als ihr Meisterwerk gefeiert. Auf Deutsch kam das Buch 2019 zusammen mit dem Nachfolger Red Dog als Rot, zwei Romane in Versen heraus. Die 76-jährige Carson hat aber noch mehr als ein Dutzend weitere Bücher veröffentlicht. Von der Kritik wird sie schon lange gefeiert. Der Guardian hat sie mal als Poesie-Guru bezeichnet. Sie schreibt über Liebe, Verlangen und Verzweiflung und greift dabei auf Mystik mit einem modernen Dreh zurück. Als ihr großes literarisches Vorbild hat sie den irischen Dichter Oscar Wilde genannt. Carson galt schon in der Vergangenheit immer mal wieder als Favoritin auf den Nobelpreis und dass es in diesem Jahr eine Frau wird, war auch erwartet worden, denn in den letzten Jahren war der Preis immer abwechselnd männlichen und weiblichen Literaten zugesprochen worden. Da er im letzten Jahr an den ungarischen Schriftsteller László Krasznahorkai ging, hatten viele spekuliert, dass jetzt eine Frau von einem anderen Kontinent dran sein könnte und so ist es dann ja auch gekommen. Carson selbst wurde von der Auszeichnung auf Island überrascht. Sie sei dort gerade, um dem Wind zuzuhören, teilte die Akademie in Stockholm mit.
1: Und das sind jetzt weitere Meldungen in Kürze. Linke, Grüne und SPD in Berlin haben Sondierungsgespräche für eine mögliche gemeinsame Regierung aufgenommen. Grundlage ist laut den Parteien unter anderem eine Vereinbarung gegen Antisemitismus. Verstöße sollen konsequent geahndet werden. Die Bundesregierung rechnet in diesem Jahr mit mehr Wirtschaftswachstum als bisher. Nach Angaben von Wirtschaftsministerin Reiche steigt die Prognose von 0,5 auf 1,3%. Gründe seien unter anderem ein robusterer Außenhandel und höhere staatliche Investitionen. Gleichzeitig warnt Reiche, das Wachstum stehe weiter auf wackeligen Beinen. Deutschland und Großbritannien wollen nach dem Brexit wieder enger zusammenarbeiten. Laut Bundesregierung ist dafür jetzt ein neuer Freundschaftsvertrag in Kraft. Er sieht unter anderem mehr Zusammenarbeit bei Verteidigung, Wirtschaft und Migration vor. Außerdem Reiseerleichterungen für Schulklassen und eine direkte Zugverbindung. Die Kosten für Lebensmittel, Energie und andere Ausgaben sind deutlich gestiegen und steigen auch potenziell immer weiter. Und immer mehr von uns bekommen offenbar Probleme, ihre Rechnungen oder Kreditraten rechtzeitig zu bezahlen. Das zeigt eine Auswertung der Schufa. Im vergangenen Jahr hatten wir demnach leicht mehr Zahlungsschwierigkeiten und besonders auffällig dabei, die Zahl der Menschen, die zum ersten Mal finanziell in die Klemme geraten sind, ist um 12% gestiegen. Eine Verschuldungskrise sieht die Schufa trotzdem noch nicht. Und das waren die Nachrichten mit Lena Bauer.
3: Dankeschön, Lena. Das Wetter in Dortmund, falls ihr die Sonne seht, kurz winken, die ist heute nur Stippvisite. Dazu mischen ein paar Schauer mit. Aktuell 17 Grad in Nette und 15 in Frohlinde. Morgen wird dann bei 15 Grad die graue Herbstdecke über uns ausgerollt mit Nieselregen.
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3: Dortmund-Verkehr, das sind die Blitzer ab Rakeler Straße stadteinwärts Höhe Freibad, dann die Panzerblitzer Oma und Opa auf der Bodelschwinger Straße Höhe Aldi und Derner Straße Richtung Kirchderne. Und das sind die Staus der A1 Richtung Münster zwischen Schwerte und Kreuz Dortmund-Unna. 3 Kilometer stockend, mindestens 5 Minuten obendrauf. Die A1 Richtung Dortmund zwischen KM-Zentrum und Kreuz Dortmund-Unna. 4 Kilometer stockend, ebenfalls 5 Minuten. Und die A44 Richtung Dortmund zwischen Unna-Ost und Kreuz Dortmund-Unna. 2 Kilometer Stau, da sind es mindestens 6 Minuten. Gute Fahrt.
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0: Backstreet Boys bei Radio 91.2. Heute haben wir die Vogelperspektive ausgepackt.
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0: Challenge Nummer 4 für unsere drei Schulen in der Finalwoche. Es geht um das letzte Mal um Punkte. Heute die Aufgabe, legt möglichst schnell ein Wort. Und zwar mit euren Körpern. Das Wort geben wir euch vor. Und ab dann zählen wir die Zeit. Radio 91.2 Reporter Henning Barth war Beobachter des Spektakels bei der 8a der Wilhelm-Röntgen-Realschule und hat natürlich auch das Wort präsentiert.
2: Seid ihr bereit?
3: Ja!
2: Dann legen wir los. Das Wort, das ihr legt, ist Musik.
3: Musik, macht Musik!
2: Also es ist ein Riesengewusel hier, wie in so einem Ameisenhaufen. Das M, das ist schon da. Das ist ein sehr guter Plan gewesen. Das I ist auch da. Das K sehen wir auch. Da haben wir ein bisschen zu viele Buchstaben und damit stoppt die Zeit. Das ist Musik. Klasse 8a. Aufgabe bestanden.
0: Und das wirklich in einer Wahnsinnszeit. Chapeau, schnell geschaltet, super umgesetzt, hat Henning auch mit den Schülern und der Klassenlehrerin Frau Lange besprochen.
2: Das war ja unfassbar. Ihr habt euch ein bisschen darauf vorbereitet, welche Buchstaben es sein könnte. Du warst der Mittelteil vom M.
4: Also erstmal hatten wir das M ein bisschen anders gelegt, aber wir dachten uns, wenn ich so in der Mitte mein Bein ein bisschen ist es dann schneller.
2: Top gelöst. Das war ja ein Formel-1-Tempo.
5: Ich bin sehr überwältigt, also wie schnell die da die Buchstaben hier auf dem Boden zusammengelegt haben. Auch bei so schwierigen Buchstaben, also so ein M und so ein K. Also
2: das muss man erstmal hinbekommen.
5: Auf jeden Fall.
2: Also Lehrerin ist stolz.
5: Ja, mega. Definitiv. Und irgendwie passt das Wort ja auch zu unserer Wochenchallenge, wo wir einen Klassensong komponieren mussten. Scheinbar kennen sie sich mit Musik sehr gut aus.
0: Genau, sehr schön. Und eine Spitzenzeit, so viel sei gesagt. 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Deshalb behalten wir die finale Zeit noch für uns. Das Ergebnis gibt's morgen früh in Guten Morgen Dortmund. Dann überraschen wir auch die Siegerklasse, die Radio 91.2 Spitzenklasse 2026 mit 15.000 Euro.
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0: Michael Schulte und Back to the Start, Radio 192 und eure Gartenpflanzen heute Morgen auch so. Ja, endlich wieder ordentlich Regen. Gut, ich persönlich könnte drauf verzichten, ich bin ja keine Pflanze, aber für die Dortmunder Natur wird es in den kommenden Tagen noch Nachschub geben. Morgen viel Wind, viele Wolken, außerdem überquert uns ein kleines Regengebiet. Wochenende dann windige Schauerwetter, das alles bei 15 Grad, Dortmunder Uselherbst halt. 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

0: Der Hit war halb von Stormy. 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
2: Mit Jacina Raulin, hallo zusammen. Der neue städtische Finanzchef Thorsten Bunte ist heute seit 100 Tagen im Amt. Bei einer Pressekonferenz am Stadthaus verteidigte er den strikten Sparkurs der Stadt. Seit Anfang Oktober gibt es in Dortmund eine Haushaltssperre. Bis Jahresende müssen noch rund 30 Millionen Euro eingespart werden. Am 12. November soll dann der Entwurf des Haushaltsplans für 2027 den Politikern im Rat vorgestellt werden. Zwei Dinge würden bis dahin passieren, so Bunte.
3: Das erste ist, dass wir mit ganz spitzem Bleistift alle Zahlen im Haushalt durchkalkulieren und durchrechnen. Und das zweite ist, dass wir gemeinsam mit den Kolleginnen und Kollegen aus der Verwaltung nach Möglichkeiten suchen, wie wir den Haushalt in den nächsten Jahren konsolidieren können.
2: Stadtkämmerer Bunte wollte sich noch nicht festlegen, aber Sparmaßnahmen könnten am Ende alle Bereiche treffen. So soll ein Haushaltssicherungskonzept vermieden werden und die finanzielle Unabhängigkeit der Stadt erhalten bleiben. Am Phoenixsee in Dortmund wird wieder gebaut. Diesmal ist das Südufer dran. Dort wird jetzt der Fußweg saniert. Über den bisherigen Weg haben sich viele Spaziergänger geärgert, sagt die Stadt Dortmund. Bei trockenem Wetter habe er gestaubt und bei Regen wurde er schnell matschig. Das soll jetzt vorbei sein. Der Weg bekommt ein wetterfestes Betonsteinpflaster. Die Arbeiten laufen in zwei Abschnitten. Anders als bei der Sanierung des Nordufers bleibt der Rundweg um den See aber offen. Fußgänger und Radfahrer müssen sich jedoch teilweise den Radweg teilen. Nur die östlichste Brücke und die Verbindung der Flüsterbrücke zur Schürufer Straße werden temporär gesperrt. Fertig sein soll der neue Fußweg im ersten Quartal 2027. Der Dortmund Airport bleibt in diesem Jahr weiter auf Rekordkurs. In den Sommerferien sind so viele Menschen von hier abgeflogen wie noch nie. Insgesamt waren es über 500.000 Passagiere. Damit war auch die Auslastung in den einzelnen Fliegern deutlich höher als sonst. Dazu kommen neue Flugziele, die offenbar gut ankommen, darunter London, Mailand und Palermo. Ende Oktober startet außerdem eine neue Verbindung nach Rom.
0: Dankeschön. Das Wetter in Dortmund. Heute gibt's die Herbstprobierplatte. Etwas Sonne, ein paar Wolken und zwischendurch Schauer. Morgen dann Dauerabo in Grau mit Nieselregen und 15 Grad. Aktuell 16 Grad in Dorstfeld und in Wichlinghofen. Topmundverkehr, das sind die Blitzer, Bodelschwingerstraße Höhe Aldi und Derner Straße Richtung Kirchderne. Und dann haben wir noch die A1 Richtung Dortmund zwischen Kamener Kreuz und Kreuz Dortmund-Unna. 5 Kilometer stockender Verkehr, da dauert es mindestens 8 Minuten länger. Gute Fahrt!
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0: Ich bin Helga Gratschmer. Schönen Nachmittag. 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

0: Es ist immer mal wieder Regendonnerstag in Dortmund. Hier ist Radio 1 und C2. 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Das Ganze ist für Familien kostenlos. 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Ja, und in dem Fall ist das auch gut so. 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
2: Vom Wunscherfüller. 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Ich habe deinen Wunsch hier zu lesen bekommen, den du uns geschickt hast. Warte mal, du bist schon Pole-Dancerin oder willst eine werden? Auf jeden Fall hattest du schon mal so eine Pole-Stange.
3: Genau, richtig. Hatte ich schon mal von meinen beiden Kindern. Und ja, dann hat sich das irgendwie einfach nicht mehr ergeben. Und dann dachte ich mir, vielleicht habe ich Glück und ihr ermöglicht mir vielleicht einen Kurs zum Neuanfang.
2: Also man meint ja immer, ja, da dreht sich jemand so ein bisschen an so einer Stange rum und das sieht dann auch ganz toll aus, aber das ist wirklich harter Sport, ne?
3: Ja, das stimmt. Also es ist wirklich Kraftsport, würde ich schon sagen. Ich hatte auch schon ganz, ganz viele blaue Flecke und bin runtergefallen.
2: Und das hält dich nicht davon ab, nochmal Anlauf zu nehmen?
3: Nein, ich würde es tatsächlich einfach nochmal mit professioneller Hilfe, sag ich mal, probieren und einen Neuanfang wagen.
2: Und Jennifer, dann sage ich doch einfach mal, wir erfüllen dir diesen Wunsch.
3: Das ist super cool. Vielen, vielen lieben Dank. Ich freue mich mega darüber.
2: Jennifer, ich wünsche dir ganz viel Erfolg. Vor allen Dingen wünsche ich dir ganz viel Spaß beim Pole Dance Workshop und wenig blaue Flecken.
3: Ja, ich danke euch. Vielen lieben Dank.
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0: Unsere Nachrichten nach nur einem Spot.
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4: Mit Lena Bauer, guten Tag. Die Temperaturen gehen vor allem nachts so langsam runter und im einen oder anderen Haushalt ist vielleicht auch schon die Heizung an. Mit Blick auf den Winter kommt jetzt eine Warnung der europäischen Gasnetzbetreiber. Sie sagen, dass die Füllstände der Gasspeicher in der EU auf einem historisch niedrigen Stand seien. Danny Hoppe aus dem News-Team, demnach sind die Speicher zurzeit nur zu 72% gefüllt.
5: Ja, und bei uns in Deutschland sind sie sogar noch mal deutlich niedriger, nämlich nur bei 59%. Diese Zahl hat erst gestern die Bundesnetzagentur mitgeteilt und gleichzeitig auch darauf hingewiesen, dass die täglichen Einspeicherungen zum Teil weiter nur sehr niedrig seien. Das liegt weiterhin vor allem an den Folgen des Iran-Kriegs. Dadurch sind die Erdgaspreise am Weltmarkt weiter sehr hoch. Eigentlich galt immer das Motto, im Sommer billig kaufen. Das war in diesem Jahr aber eben nicht möglich. Die EU hat eigentlich das Ziel ausgegeben, dass die Speicher bis Anfang November zu 80% gefüllt sein sollen. Die Bundesnetzagentur geht aber davon aus, dass das in Deutschland schon jetzt nicht mehr zu schaffen sei.
4: Bundeswirtschaftsministerin Reiche hat sich in dieser Woche aber trotzdem gelassen gegeben.
5: Ja, sie sagt, die Füllstände seien zwar niedrig, aber man habe immer noch mehr Gas in den Speichern, als selbst im kältesten Jahr verbraucht wurde. Trotzdem hatte sie zuletzt den Aufbau einer strategischen Gasreserve angekündigt, um Risiken abzufedern, zum Beispiel in Krisensituationen, in denen weniger Gas nach Deutschland kommt. Auch die europäischen Gasnetzbetreiber haben heute nochmal betont, dass sie momentan keine Gefahr für die Versorgung sehen, auch weil Europa inzwischen mit Flüssiggasterminals ganz gut aufgestellt sei, um niedrige Füllstände auszugleichen. Sie sehen aber die Gefahr, dass die Speicher über den Winter so leer werden, dass es schwierig werden könnte, sie im nächsten Sommer zu befüllen.
4: Danke, Danny, und damit zu weiteren Meldungen im Überblick. Die Bundesregierung rechnet für dieses Jahr mit deutlich mehr Wirtschaftswachstum als noch im Frühjahr. Wirtschaftsministerin Reiche hat die neue Regierungsprognose jetzt am Mittag vorgestellt. Gründe sind demnach vor allem stärkere Exporte sowie staatliche Investitionen und höhere Verteidigungsausgaben. Nach mutmaßlichen Sabotageangriffen auf Stromleitungen in mehreren Bundesländern bleibt ein 48-Jähriger in Untersuchungshaft. Nach Angaben der Bundesanwaltschaft soll er unter anderem in NRW versucht haben, Leitungen nahe Kohlekraftwerken zu sabotieren. Psychische Erkrankungen sorgen im Job für immer mehr Fehltage. Laut der Krankenkasse AOK sind die dadurch verursachten Ausfalltage innerhalb von 10 Jahren um knapp 42% gestiegen. Der Hauptgrund? Betroffene Beschäftigte fehlen oft besonders lange. Insgesamt seien die Fehlzeiten über alle Erkrankungen hinweg zuletzt leicht zurückgegangen. Mehr psychisch bedingte Fehltage bedeuten nicht automatisch, dass psychische Erkrankungen in der Bevölkerung im gleichen Umfang zugenommen haben, so die AOK. Solche Erkrankungen würden heute besser erkannt, offener angesprochen und häufiger behandelt. Und das waren die Nachrichten mit Lena Bauer.
6: Dankeschön, Lena. Das Wetter in Dortmund spielt heute noch munteres Wechseldich. Mal Sonne, mal Wolken, mal Schauer. Aktuell 15 Grad in Benninghofen und im Bodelschwing. Morgen gibt es dann Einheitsgrau mit Nieselregen bei 15 Grad.
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6: Dortmund Verkehr, das sind die Blitzer, Sölderstraße in beiden Richtungen, Höhe Friedhof, dann Königshalt Richtung A45 und die Panzerblitzer Oma und Opa auf der Bodelschwinger Straße, Höhe Aldi und Derner Straße Richtung Kirchderne. Wenn ihr auch was habt, dann meldet euch gerne unter 0800 91 2 91 23. Gute Fahrt!
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6: Ich bin Helga Kretschmer.

0: bei Radio 112. Dortmund hat gerade einen neuen Bodenbelag. Bucheckern, ja, die liegen momentan überall rum. Offenbar liegen die Buchen gerade sich besonders ins Zeug. Und Radio 112 Reporter Henning Barth ist da irgendwie Fan von.
1: Herzlich willkommen zum feinsten Schuhsohlen-Entertainment made by Buchen. Hey!
2: Mein kleiner Stimmungstest. Wie ist die Stimmung hier? Zicke-zacke, zicke-zacke! Schlecht.
1: Ja, wobei, eigentlich nicht schlecht, sondern nur laut, denn es knuspert unter uns dank super vieler Bucheckern. Bei jedem Schritt knackt's, Fahrräder sind aktuell so laut wie Mopeds und wenn ein Auto drüber fährt, dann klingt es fast, als würde jemand einen Sack Nüsse auf die Straße auskippen.
3: Also wenn's knallt, immer noch ein Meter.
1: Das Ganze nennt sich Mastjahr. Die Bäume, die produzieren außergewöhnlich viele Samen und zwar so viele, dass selbst die Natur sagt, okay Leute, wer soll das eigentlich alles essen?
4: Man kann ein Picknick machen, man kann abends, morgens essen, wie man gerade Hunger hat.
1: Eichhörnchen, Mäuse und andere Tiere freuen sich natürlich über das Buffet, aber die können unmöglich alle Bucheckern wegfuttern. Und genau das ist der Plan. Denn ein paar Nüsschen bleiben übrig, keimen im nächsten Frühjahr und daraus wachsen dann neue Buchen. Die Buche betreibt also quasi Familienplanung im XXL-Format. Nach dem Motto, mehr ist mehr. Wer viel sät, hat später mehr Wald. Ihr wisst, was ich meine. Für uns bedeutet das Naturkonfetti auf Gehwegen, Nussknackergeräusche unter den Reifen und eine ziemlich knusprige Stadt. Also, herzlich willkommen am Buchenbuffet.
5: Voll lecker.
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0: Die einen und sie zwei hier, was mir ja immer so richtig gut tut, einfach mal abschalten und abdancen. Euch doch sicherlich auch. Hier ist Radio 1 und sie zwei, mit wem das immer wunderbar geht, finde ich, mit ihr hier, Leonie. Was hat die uns schon alles für geniale Songs geliefert? Egal zu welchem Thema, ob Herzschmerz, Vermissen oder Liebe hoch 10. Leonie schafft es irgendwie immer, so ziemlich jede Emotion tanzbar oder zumindest zum Mitschunkeln zu machen. Hat vor allem einen Grund, ihre Fans, die schreiben ihr zum Beispiel sowas hier.
1: Ey, deine Musik hat mir aus einer schlechten Zeit geholfen, nicht weil die mich noch emotionaler gemacht hat und noch trauriger, sondern einfach, weil ich genau das in diesem Moment gebraucht habe.
0: Und genau deshalb ist Leonies neue Nummer Way Too Late auch wieder alles andere als eine tränenreiche Ballade zum Verkriechen, obwohl es um das Thema Trennung geht. Hier ist sie für euch, die neue Single von Leonie, Way Too Late, bei Radio 1 und C2. 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

0: Der Hit verhalb von Lil Nas X, Star Walking. 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
2: Mit Joachina Raulin, hallo zusammen. Der neue städtische Finanzchef Thorsten Bunte ist heute seit 100 Tagen im Amt. Bei einer Pressekonferenz am Stadthaus verteidigte er den strikten Sparkurs der Stadt. Seit Anfang Oktober gibt es in Dortmund eine Haushaltssperre, denn bis Jahresende müssen noch rund 30 Millionen Euro eingespart werden. Am 12. November soll der Entwurf des Haushaltsplans für 2027 den Politikern im Rat vorgestellt werden. Zwei Dinge würden bis dahin passieren, so Bunte.
3: Das erste ist, dass wir mit ganz spitzem Bleistift alle Zahlen im Haushalt durchkalkulieren und durchrechnen. Und das zweite ist, dass wir gemeinsam mit den Kolleginnen und Kollegen aus der Verwaltung nach Möglichkeiten suchen, wie wir den Haushalt in den nächsten Jahren konsolidieren können.
2: Stadtkämmerer Bunte wollte sich noch nicht festlegen, aber Sparmaßnahmen könnten am Ende alle Bereiche treffen. So soll ein Haushaltssicherungskonzept vermieden werden und die finanzielle Unabhängigkeit der Stadt erhalten bleiben. Die Gruppenvergewaltigung an einer US-amerikanischen Elite-Uni hat weltweite Solidarität mit der betroffenen Jane Doe ausgelöst. Auch hier in Dortmund? Laut Informationen der TU Dortmund sind zwar keine offiziellen Solidaritätsbekundungen geplant, die Uni stelle sich jedoch schon immer sexualisierter Belästigung und Gewalt entgegen, heißt es auf Anfrage von Radio 91.2. So bietet die zentrale Beratungsstelle zum Schutz vor Diskriminierung und vor sexualisierter Gewalt vertrauliche Beratung für Betroffene an. Damit sich Studierende auf dem Campus sicher fühlen, bietet die Uni seit vielen Jahren am Abend sowie an Wochenenden einen Begleitservice an. Am Phoenixsee in Dortmund bekommt das Südufer jetzt einen neuen Fußweg. Der bisherige Weg war bei trockenem Wetter staubig und bei Regen schnell matschig, sagt die Stadt Dortmund. Deshalb wird er jetzt durch ein wetterfestes Betonsteinpflaster ersetzt. Der Rundweg um den See bleibt dabei aber für euch geöffnet. Teilweise müssen sich Radfahrer und Fußgänger allerdings den Weg teilen. Kurzzeitig gesperrt werden die östlichste Brücke und die Verbindung von der Flüsterbrücke zur Schürhofer-Straße. Die Sanierung hat diese Woche gestartet und soll Anfang 2027 beendet werden.
0: Dankeschön, Joachina. Das Wetter in Dortmund zum Feierabend, werden die Wolken langsam höflicher. Die machen Platz für freie Sicht nach oben. Aktuell 14 Grad in Merklinde und 15 in Mengede. Morgen dann grau, nieselig und 15 Grad. Dortmund Verkehr, das sind die Blitzer Ramerstraße Richtung Huckade, Sölderstraße in beiden Richtungen, Höhe Friedhof, Königshalte Richtung A45 und die Panzerblitzer Oma und Opa auf der Bodelschwingerstraße Höhe Aldi und Dernerstraße Richtung Kirchderne. Dann haben wir noch die A1 Richtung Dortmund zwischen KM Zentrum und Kreuz Dortmund-Unna. 5 Kilometer stockender Verkehr, da dauert es mindestens 7 Minuten länger. Und die A45 Richtung Hagen zwischen Dortmund Süd und Westhofener Kreuz. 1 Kilometer Stau, mindestens 10 Minuten plus. Gute Fahrt.
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0: Ich bin Helga Kretschmer, schönen Nachmittag. Ciao.

0: Freunde, braucht man eigentlich zum Glücklichsein? Hier ist Radio 91.2, ich sage es euch, 6. Und unser Jan hat sogar eine Erklärung dafür.
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2: Der perfekte Freundeskreis besteht aus einem guten Handwerker.
3: Deine Heizung macht Geräusche, ich komm nachher kurz rum. Bin eh in der Gegend, das kriegen wir schnell wieder hin.
2: So ein Satz, den normale Menschen nur aus Märchen kennen. Dann brauchen wir die steinreiche Freundin, die zwischendurch zu dir sagt:
4: Du wirkst so gestresst, du kannst gern mal 3 Wochen in meine riesige Finca auf Mallorca, die steht ja eh leer.
2: Dazu dann der Profikoch, der dich immer zum Essen einlädt, der Steuerberater für deine Steuererklärung, die Psychotherapeutin für mentale Hilfe rund um die Uhr und vielleicht noch ein Urologe, den du so beim Abendessen ganz locker fragen kannst.
5: Du, meine Hoden fühlen sich so taub an. Kannst du mir vorm Nachtisch gerade nochmal kurz in die Hose gucken?
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0: und der Barsong. Es ist Gruselzeit in Dortmund. Hier ist Radio 91.2 und die Kinos packen ihren Teil dazu. Wenn ihr euch da gruseln möchtet, es gibt einen neuen Film über Aliens und einen über Facebook. Ist auch gruselig. Ronny Thorau mit dem Filmtipps der Woche.
1: Ich glaube, wir haben hier ein kleines Problem.
2: Die erste Hälfte der Alien-Horror-Comedy-Action Hope ist ein echter Adrenalinkick.
3: Was ist das?
4: Ja, jedenfalls keine uns bekannte Spezies.
2: Zum Fingernägel kauen, Augen aufreißen vor Staunen und fast schon selber Panik kriegen.
5: Rennt um euer Leben!
2: Irgendwann schaltet die kultverdächtige Action aus Südkorea dann doch mal einen Gang herunter und man kommt dazu, auch ein paar Schwächen des Films zu bemerken. Trotzdem ein genialer Filmmix.
3: Hast du es gesehen?
6: Was für eine Frage!
2: Was hat Social Media mit uns gemacht? The Social Reckoning verfilmt Whistleblower-Enthüllungen über Facebook und seinen Chef Mark Zuckerberg.
7: Ich wollte rausfinden, wer meine Freundin radikalisiert hat.
3: Und?
7: Wir waren es.
2: Der Film hat klare Helden und Schuldige und könnte Nutzer von Facebook und Co. wütend und misstrauischer machen. Was in diesem Fall aber gar nichts Schlechtes sein muss.
8: Mark, wir wollen gegen Hassreden vorgehen. Und du willst sie noch anfachen und auf die Spitze treiben?
9: Ende der Diskussion.
0: Hope and the Social Raccooning. Beide Filme könnt ihr zum Beispiel im Cinestar sehen. 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
1: Mit Lena Bauer, guten Tag. Das italienische Eisenbahnunternehmen Italo will gerne im übernächsten Jahr in den deutschen Fernverkehr einsteigen. Es hat heute allerdings einen Dämpfer hinnehmen müssen, denn das Verwaltungsgericht Köln hat entschieden, die Deutsche Bahn muss anderen Wettbewerbern nicht mindestens ein Viertel der Kapazitäten auf stark belasteten Strecken freiräumen. Danny Hoppe aus dem News-Team, genau das wollte die Bundesnetzagentur eigentlich.
2: Genau, sie hatte argumentiert, dass mehr Wettbewerb auf der Schiene gut für die Fahrgäste sei, zum Beispiel durch niedrigere Ticketpreise. Denn es ist so, wer in Deutschland einen Zug fahren will, braucht eine Trasse, also eine bestimmte Strecke zu einer bestimmten Zeit. Vergeben werden die vom zur Bahn gehörenden Schienennetzbetreiber DB InfraGo. Das hat zur Folge, dass der Fernverkehr zu 95% von der Deutschen Bahn dominiert wird. Der größte Konkurrent ist bisher das Münchner Unternehmen Flix. Das wollte die Bundesnetzagentur ändern. Sie hatte entschieden, dass die Bahntochter InfraGo künftig 25 bis 40% der Kapazitäten an Wettbewerber vergeben muss. Und das hat das Gericht jetzt als rechtswidrig eingestuft.
1: Und was hat diese Entscheidung jetzt für Folgen?
2: Dass die InfraGo die Wettbewerbsklausel der Bundesnetzagentur erstmal nicht anwenden muss. Die Bahntochter freut sich darüber natürlich, denn die Kapazitäten auf dem deutschen Schienennetz seien sowieso schon sehr knapp, sagt sie. DB InfraGo hatte argumentiert, dass die Konflikte über die Nutzung bestimmter Trassen deutlich zunehmen würden, sollte die Klausel greifen. Für Italo ist das natürlich ein Rückschlag. Das Unternehmen hatte sich schon vorher bei der Bundesnetzagentur darüber beschwert, dass die Rahmenbedingungen für neue Wettbewerber schlecht seien.
1: Danke, Danny, und damit zu weiteren Meldungen in Kürze. Unsere Gasspeicher in der EU sind laut europäischen Gasnetzbetreibern historisch niedrig gefüllt. Sie sehen aktuell keine Gefahr für die Versorgung, warnen aber vor Problemen beim Wiederbefüllen im nächsten Sommer. In Berlin wollen Linke, Grüne und SPD Sondierungsgespräche für eine neue Regierung aufnehmen. Das teilten die drei Parteien jetzt 2,5 Wochen nach der Wahl mit. Zuvor hatten sie sich auf Grundsätze gegen Antisemitismus und auf Distanz zur organisierten Kriminalität verständigt. Pink für Mädchen und Frauen, blau natürlich für Jungs und Männer. Und dann noch ein Spiel mit Geschlechterklischees. Das ist bei Produkten und Werbung dazu keine Seltenheit, beweist auch der Negativpreis Goldener Zaunpfahl. Der wird seit fast 10 Jahren von der gleichnamigen Initiative vergeben. Jetzt sind die Nominierungen für dieses Jahr raus, 7 Stück an der Zahl. Zur Auswahl stehen unter anderem ein Deo für Mädchen ab 8 Jahren, eine pinke Haribo-Packung mit High Heels und Schleifchen sowie Mail Up, also Reinigung, Creme und Make-up speziell für Männer. Die Initiative Goldener Zaunpfahl hat die Nominierungen nach Angaben aus rund 350 Einreichungen ausgewählt. Sie kritisiert, dass vor allem Kinder durch solche Werbung in bestimmte Rollen gedrängt würden. Wer den Negativpreis bekommt, soll im November bekannt gegeben werden. Und das waren die Nachrichten mit Lena Bauer.
3: Meine Lieblingsfarbe ist übrigens blau. Dankeschön, Lena. Das Wetter in Dortmund, der Feierabend wird klarer. Aktuell 16 Grad in Österreich und 15 in Schwieringhausen. Morgen serviert euch der Herbst dann das Standardmenü Grau mit Niesel bei 15 Grad.
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3: Dortmund Verkehr, das sind die Blitzer, Ramerstraße Richtung Huckade, Sölderstraße in beiden Richtungen, Höhe Friedhof, Königswald Richtung A45 und dann die Panzerblitzer Oma und Opa auf der Bodelschwinger Straße, Höhe Aldi und Derner Straße Richtung Kirchderne. Dann haben wir noch die A1 Richtung Dortmund zwischen Kam Zentrum und Kreuz Dortmund Unna. 4 Kilometer stockender Verkehr, da dauert es mindestens 6 Minuten länger. Und die A45 Richtung Hagen zwischen Kreuz Dortmund Witten und Westhofener Kreuz. 4 Kilometer Stau, mindestens 12 Minuten plus. Wenn ihr auch was habt, Staus, Blitzer, dann gerne her damit unter 0800 91 2 91 23. Gute Fahrt!
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3: Ich bin Helga Kretschmer. Guten Start in den Feierabend.

0: 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Benson Boone bei Radio 91.2. Das hier, das ist die Zielgerade.
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0: Tageschallenge Nummer 4. Für unsere Finalklassen, jeden Tag gab es ja eine Aufgabe von uns. Dafür gab es jeweils Punkte. Und wer am Ende die meisten davon zusammen hat, der gewinnt den Titel. Radio 91.2 Spitzenklasse und 15.000 Euro. Die heutige und letzte Tageschallenge mit dem eigenen Körper. Ein vorgegebenes Wort legen. Und zwar möglichst schnell. Radio 91.2 Reporterin Lisa Ostermann war bei der 6B der Hauptschule Scharnhorst.
2: Wie immer die wichtigste Frage vorab. Seid ihr bereit?
3: Ja!
2: Seid ihr wirklich bereit?
3: Ja!
2: Euer Wort ist Mikro. Und los geht's, kommt!
4: Das ist hier fürs
2: Der erste Buchstabe ist schon fertig. Ich sehe hier schon auch ein I. Du bist sogar der Punkt da.

0: Oben oder was bist du? Bist du der Punkt?
1: Ja.
0: Okay, und ein O. Okay, noch ist es ein bisschen chaotisch. Ich kann auch nicht so ganz genau erkennen. Ich sehe auf jeden Fall das M und das I. M, I, K, R, stopp! Okay, wir kontrollieren einmal von hier. Ich würde sagen, das M müsste man vielleicht noch so ein bisschen drehen, aber es ist auf jeden Fall ein M, das lasse ich durchgehen. Ein I, sogar mit Punkt. Dafür gibt es auf jeden Fall mal kurz schon mal einen Applaus, würde ich sagen. Ein K, das ist das R und ein O. Und damit habt ihr die Challenge ganz, ganz schnell bestanden. Ja!
2: Aber hallo.
0: Das war sehr schnell.
2: Wie schnell? Also das genaue Ergebnis, das verraten wir euch noch. Damit wollen wir nämlich die Sieger überraschen. Morgen früh in Guten Morgen Dortmund wird also spannend. Für die 6b der Hauptschule Scharnhorst, die 8a der Wilhelm-Röntgen-Realschule und die 6d der Geschwister-Scholl-Gesamtschule. Wer wird Spitzenklasse 2026? Wer gewinnt 15.000 Euro? Ich drücke allen die Daumen. 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

0: The Giants mit Paradise, Radio 1&2. 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

0: Shots und Wonderful Life, der Hit von Halb Radio 91.2. Es ist 5:30.
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2: Mit Jacina Raulin, hallo zusammen. Der neue städtische Finanzchef Thorsten Bunte ist heute seit 100 Tagen im Amt und bei einer Pressekonferenz am Stadthaus verteidigte er jetzt den strikten Sparkurs der Stadt. Seit Anfang Oktober gibt es in Dortmund eine Haushaltssperre, denn bis Jahresende müssen noch rund 30 Millionen Euro eingespart werden. Am 12. November soll der Entwurf des Haushaltsplans für 2027 den Politikern im Rat vorgestellt werden. Zwei Dinge würden bis dahin passieren, so Bunte.
3: Das erste ist, dass wir mit ganz spitzem Bleistift alle Zahlen im Haushalt durchkalkulieren und durchrechnen. Und das Zweite ist, dass wir gemeinsam mit den Kolleginnen und Kollegen aus der Verwaltung nach Möglichkeiten suchen, wie wir den Haushalt in den nächsten Jahren konsolidieren können.
2: Stadtkämmerer Bunte wollte sich noch nicht festlegen, aber Sparmaßnahmen könnten am Ende alle Bereiche treffen. So soll ein Haushaltssicherungskonzept vermieden werden und die finanzielle Unabhängigkeit der Stadt erhalten bleiben. Die Gruppenvergewaltigung an einer US-amerikanischen Elite-Uni hat weltweite Solidarität mit der Betroffenen ausgelöst. Auch hier in Dortmund. Laut Informationen der TU Dortmund sind zwar keine offiziellen Solidaritätsbekundungen geplant, die Uni stelle sich jedoch schon immer sexualisierter Belästigung und Gewalt entgegen, heißt es auf Anfrage von Radio 91.2. So bittet die zentrale Beratungsstelle zum Schutz vor Diskriminierung und vor sexualisierter Gewalt vertrauliche Beratung für Betroffene an. Damit sich Studierende auf dem Campus sicher fühlen, bietet die Uni seit vielen Jahren am Abend sowie am Wochenenden auch einen Begleitservice an. Heute Abend wird in Dortmund demonstriert. Fridays for Future ruft zu einer Kundgebung gegen Rechtsextremismus auf. Los geht's gleich um 18.30 Uhr auf dem Platz der Deutschen Einheit. Unter dem Motto "Kein Zurück zur Tagesordnung" soll ein Zeichen für Demokratie und gegen Ausgrenzung gesetzt werden. Hintergrund ist die Wahl eines AfD-Politikers zum Landtagspräsidenten in Sachsen-Anhalt. Aber auch bei uns in NRW liegt die AfD in Umfragen zu. Die Demonstranten fordern eine Stadt, in der niemand Angst haben muss, weil er anders aussieht, anders liebt oder seine Meinung sagt. Unterstützt wird der Aufruf unter anderem von SPD und Grünen, den Omas gegen Rechts und der Arbeitsgemeinschaft Dortmunder Frauenverbände.
0: Dankeschön, Joachina. Das Wetter in Dortmund macht heute Abend ein auf freundlicher. Aktuell 14 Grad in Ellinghausen und 13 in Neuasseln. Morgen wirkt das Wetter dann wie ein Montagmorgen grau, leicht nieselig und 15 Grad. Dortmund Verkehr, das sind die Blitzer Ramerstraße Richtung Huckade und die Panzerblitzer Oma und Opa auf der Bodelschwingerstraße Höhe Aldi und Derner Straße Richtung Kirchderne. Und das sind die Staus, die A44 Richtung Kassel. Zwischen Kreuz Dortmund Unne und Unne Ost 2 Kilometer Stau, da dauert es mindestens 10 Minuten länger. Die A44 Richtung Dortmund zwischen Unne Ost und Kreuz Dortmund Unne 1 Kilometer Stau, ebenfalls 10 Minuten plus. Und die A45 Richtung Hagen zwischen Kreuz Dortmund Witten und Westhofener Kreuz 2 Kilometer Stau. Da sind es 8 Minuten. Gute Fahrt.
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0: Ich bin Helga Kretschmer. Kommt gut in den Feierabend.

0: Große Bowser und Magnetic. Morgen geht's endlich wieder los. Heimspiel in Dortmund, Flutlicht und zu Gast ist Werder Bremen. Es ist ja sehr lange her bei dieser Mega-Länderspielpause. 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
1: Also ich muss vorweg sagen, es ist eine etwas andere Folge geworden, weil natürlich zuletzt relativ wenig ging rund um Borussia Dortmund. Länderspielpause, dann das letzte Spiel ist ja gefühlt schon eine Ewigkeit her gegen Stuttgart, aber da ist mir was passiert. Mir hat einfach ein Stuttgart-Fan hinten in den Rücken getreten, während ich das Spiel übertragen habe.
0: Okay.
1: Darüber sprechen wir unter anderem. Dann natürlich Kloppos Einstand bei der Nationalmannschaft und am Wochenende bzw. am Freitag steht ja schon das nächste Spiel an gegen Werder Bremen. Und ja, da gab's auch sehr viele Emotionen rundherum. Niko Kovac war ja nicht ganz so amüsiert.
0: Ja, und gegen Bremen muss der BVB doch gewinnen, oder?
1: Ja, sportlich schätzen wir es natürlich auch ein. Wir sagen, Borussia Dortmund ist natürlich der große Favorit gegen Werder Bremen. Aber die haben sich in dieser Saison echt gemacht und sind vielleicht gar nicht mal so einfach zu schlagen, wie man jetzt vielleicht auf den ersten Blick denken könnte. Bremen ist ja nicht nur jetzt am Freitag zu Gast, sondern dann auch Ende Oktober im DFB-Pokal. Also Borussia Dortmund geht jetzt in die englischen Wochen. Das wird auch Thema sein in der neuen Podcast-Folge und die findet ihr überall da, wo es Podcasts gibt. Im Laufe des Nachmittags wird sie online kommen.
0: So sieht's aus. Die neue Vorstopper-Podcast-Folge natürlich auch auf radio1und2.de. Damit könnt ihr euch einstimmen und dann am Freitag das Spiel live hören. Ab 20 Uhr wie immer live hier bei Radio 91.2. Danke, Julian. Today.

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jetzt heißt es auch für mich Feierabend und ich freue mich drauf, habe nämlich gleich noch ein Mädelstreffen mit ausführlich quatschen, kriege ich dann allerdings kein Geld mehr für. Hier ist Radio 91.2, ich bin Helga Kretschmer. Tschüss und einen wunderschönen Abend.

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1: Mit Lena Bauer. Guten Abend. In Berlin stehen die Zeichen auf Rot-Grün-Rot. Linke, Grüne und SPD haben sich darauf geeinigt, dass sie Sondierungsgespräche aufnehmen wollen. Im Vorfeld hatte es viel Unruhe und Kritik gegeben, wegen des Umgangs der Linkspartei mit dem Thema Antisemitismus und organisierter Kriminalität. Danny Hoppe aus dem News-Team, damit Sondierungen möglich sind, haben sich alle drei auf eine Erklärung dazu geeinigt.
2: Ja, darin heißt es unter anderem, man schütze jüdisches Leben und auch das Existenzrecht Israels sei unverhandelbar. Partei- und Fraktionsmitglieder, die gegen diese Grundsätze verstoßen, müssen laut Erklärung mit dem Ausschluss rechnen. Geeinigt haben sich Linke, Grüne und SPD auch darauf, dass es keine Kontakte zur organisierten Kriminalität oder zu Clans geben darf. Hintergrund sind ja gleich mehrere Vorfälle, zum Beispiel die Wahlparty der Neuköllner Linken, bei der unter anderem ein Oberhaupt des Remo-Clans und ein umstrittener pro-palästinensischer Aktivist waren. Oder auch Äußerungen von Teilen der Berliner Linken zu Israel und Palästina. Mit der Erklärung heute versucht man, dieses Thema jetzt abzuräumen.
1: Aus der Union kommt trotzdem scharfe Kritik an den Sondierungsgesprächen.
2: Ja, CSU-Generalsekretär Huber spricht von einem absoluten Skandal, dass SPD und Grüne in Berlin mit Antisemiten sondieren wollten, sollte auch den Parteispitzen zu denken geben, sagte er. Diese Einigung, auch noch einen Tag nach dem Jahrestag des Hamas-Massakers bekannt zu geben, sei an Geschmack und Pietätlosigkeit nicht zu überbieten. Auch Bundeskanzler Merz hatte ja die Woche noch vor einer linken Regierung in Berlin gewarnt. Zur Wahrheit gehört aber natürlich auch, dass da Enttäuschung mitschwingen dürfte, weil ja auch CDU, Grüne und SPD in Berlin eine Mehrheit hätten, man sich dort aber eben für eine andere Option entschieden hat.
1: Danke, Danny, und damit zu weiteren Meldungen in Kürze. Die Bundesregierung rechnet für dieses Jahr mit deutlich mehr Wirtschaftswachstum als noch im Frühjahr. Wirtschaftsministerin Reiche hat die neue Regierungsprognose heute vorgestellt. Gründe sind demnach vor allem stärkere Exporte sowie staatliche Investitionen und höhere Verteidigungsausgaben. Gegen einen mutmaßlichen Stromsaboteur gibt es einen neuen Haftbefehl des Bundesgerichtshofs. Nach Angaben der Bundesanwaltschaft ersetzt er die bisherigen Haftbefehle. Der Mann soll in NRW, Brandenburg und Sachsen Stromleitungen in der Nähe von Kohlekraftwerken sabotiert haben. Die kanadische Autorin Anne Carson bekommt in diesem Jahr den Literatur-Nobelpreis. Das hat die schwedische Akademie in Stockholm heute mitgeteilt. Ausgezeichnet wird die 76-Jährige für ihr kühnes und erfinderisches Werk, das klassische Traditionen mit zeitgenössischer Literatur verbindet. Dass Güterzüge mit verantwortlich für Verspätungen im ÖPNV sind, ist eigentlich nicht überraschend. Wenn in der Güterlok aber offenbar ein betrunkener Lokführer sitzt, schon eher. Laut Bundespolizei ist genau das jetzt zwischen Hamm und Aalen passiert. Der Lokführer habe auf freier Strecke gestoppt. Ein anderer Lokführer eines entgegenkommenden Zuges habe den mutmaßlich Betrunkenen gesehen und das schlafend im Führerstand. Die Bundespolizei schritt eigenen Angaben nach ein und verbot ihm die Weiterfahrt. Und das waren die Nachrichten mit Lena Bauer.
0: Das Wetter.
3: Jetzt am Abend noch mit freiem Blick in den blauen Himmel und das Ganze noch trocken. Das ändert sich dann aber in der Nacht. Da ziehen nämlich dicke, fette, graue Wolken auf. Den ganzen Freitag über kaum Sonnenschein, eben nur diese dicke, graue Wand. Und dazu auch Regenschauer. Den ganzen Tag über kräftiger Wind bei maximal 14 Grad. Und so ungefähr geht es am Wochenende auch weiter. Um die 14 Grad in der Spitze, dazu immer mal wieder frischer Wind. Nieselregen, ab und zu kommt die Sonne mal raus, ansonsten aber auch Wolken.
0: NRW Verkehr.
3: Eine Menge los. A1 Euskirchen in Richtung Köln. In Höhe Kreuz Bliesheim. Vorsicht, eine Unfallstelle. Genauso wie auf der 3 Oberhausen in Richtung Köln. Zwischen Leverkusen-Opladen und Kreuz Leverkusen auch eine Unfallstelle auf allen Fahrstreifen. Bitte vorsichtig sein. Die 30 Osnabrück-Rheine zwischen Laggenbeck und Ibbenbüren. Da steht ein kaputter LKW und es liegen Reifenteile auf allen Fahrstreifen. Dann die längsten Staus. Alles ab 20 Minuten plus. A1 Dortmund-Köln zwischen Vollmarstein und Kreuz Wuppertal-Nord 20 Minuten. Und dann noch Stau vor der Messstation auf der A4, einmal in Richtung Köln zwischen Kreuz Köln-West und Köln-Eifeltor, 40 Minuten plus. Und nochmal die 4, jetzt die Gegenrichtung nach Aachen zwischen Kreuz Köln-Ost und Köln-Eifeltor, 6 Kilometer, dauert 20 Minuten länger. So, sucht schon mal eure Katze, gleich ist es wieder Zeit, sie in die Höhe zu heben und so zu tun, als wäre sie der König der Löwen. Elton John mit Can You Feel the Love Tonight gibt's gleich für euch nach Linkin Park mit Lost. Ich bin Niklas Lünebach, schönen Abend euch.
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0: Ugel mit Moving to the Sunbounds.
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0: Es ist aktuell das Hype-Produkt in der Technikszene des Jahres. Ja, also feuchte Träume kriegen ITler beim Gedanken an diesen Router. Und nein, er ist nicht hypermodern, so ein riesen Tower, den du irgendwie schrankgroß in deine Wohnung stellst mit 50 Antennen raus oder was weiß ich. Nein, es ist kein Scherz, ja, dieser Router, das größte Hype-Produkt der Technikszene im Moment, hat die Form eines kleinen gelben Animationsfigürchen mit einer blauen Latzhose. Kein Scheiß. Kollege Jonas Mikolajczak hat mehr dazu recherchiert.
2: Ja, einen Moment noch. Ich muss noch mal kurz was nachgoogeln. Mann, dieses langsame Internet. Naja, Abhilfe ist ja auf dem Weg. Da ist es ja schon. Hallo?
3: Banana?
2: Wie jetzt? Sind Sie der Techniker oder was? Ach, du bist der neue Router. Ja, tatsächlich ist einer der besten Router auf dem Markt zurzeit ein Minion. Sollte eigentlich so ein kleiner Marketing-Gag sein. Ein Router in Form eines Minions. Technik-Nerds haben aber ganz schnell herausgefunden, das Ding hat richtig Leistung. Mehr als jedes Vergleichsprodukt sogar. Aber na klar, die besten Produkte sind doch immer zufällig entstanden. Zum Beispiel das kleine blaue Wunder namens Viagra. Getestet wurde das Medikament eigentlich, um Durchblutungsstörungen im Herzen entgegenzuwirken. Und sagen wir mal so, es wurde etwas durchblutet, ja.
4: Das ist ein großes Teil. Verspricht viel Spaß und viel Freude auf 88 Zentimeter.
5: Oh, wie schön. Kokain.
2: Ja, natürlich dürfen wir bei ungeplanten Erfindungen nicht unsere Lieblingsbrause vergessen. Coca-Cola. Eigentlich als Hustensirup gedacht, Geheimzutat, eine Prise Kokain, hat den Leuten aber so gut geschmeckt, dass sie es literweise mit Sprudelwasser getrunken haben. Ja, und geboren war eins der ersten Spaßgetränke. Heutzutage halt ohne Kokain. Prost auf die ungeplanten Erfindungen.

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1: Mit Joaquina Raulin. Ich wünsche euch einen schönen Donnerstagabend. Seit Anfang Oktober gibt es in Dortmund eine Haushaltssperre. Heute verteidigte der neue Finanzchef Thorsten Bunte den strikten Sparkurs der Stadt. Denn bis Jahresende müssen noch rund 30 Millionen Euro gespart werden. Am 12. November soll der Entwurf des Haushaltsplans für 2027 den Politikern im Rat vorgestellt werden. Zwei Dinge würden bis dahin noch passieren, so Bunte. Zuerst müsse man alle Zahlen im Haushalt nochmal durchrechnen und dann gemeinsam mit den Kollegen aus der Verwaltung nach Lösungen suchen, um den Haushalt zu stabilisieren. Er wollte sich noch nicht festlegen, aber Sparmaßnahmen könnten am Ende alle Bereiche treffen. So soll die finanzielle Unabhängigkeit der Stadt erhalten bleiben. Die Gruppenvergewaltigung an einer US-amerikanischen Elite-Uni hat weltweite Solidarität mit der Betroffenen ausgelöst. Auch hier in Dortmund? Laut Informationen der TU Dortmund sind zwar keine offiziellen Solidaritätsbekundungen geplant, die Uni stelle sich jedoch schon immer sexualisierter Belästigung und Gewalt entgegen, heißt es auf Nachfrage von Radio 91.2. So biete eine zentrale Beratungsstelle vertrauliche Beratung für Betroffene an. Damit sich Studierende auf dem Campus sicher fühlen, bietet die Uni auch seit vielen Jahren am Abend sowie an Wochenenden einen Begleitservice an. Heute Abend wird in Dortmund demonstriert. Fridays for Future ruft zu einer Kundgebung gegen Rechtsextremismus auf. In diesen Minuten geht's auf dem Platz der Deutschen Einheit los. Unter dem Motto "Kein Zurück zur Tagesordnung" soll ein Zeichen für Demokratie und gegen Ausgrenzung gesetzt werden. Hintergrund ist die Wahl eines AfD-Politikers zum Landtagspräsidenten in Sachsen-Anhalt. Aber auch hier bei uns in NRW legt die AfD in Umfragen zu. Die Demonstranten fordern eine Stadt, in der niemand Angst haben muss, weil er anders aussieht, anders liebt oder seine Meinung sagt. Unterstützt wird der Aufruf unter anderem von SPD und Grünen, den Omas gegen Rechts und der Arbeitsgemeinschaft Dortmunder Frauenverbände. Wir schauen aufs Wetter. Da hat sich jetzt am Nachmittag und am Abend ja doch noch so ein bisschen die Sonne gezeigt. Trotzdem ist es relativ frisch draußen mit maximal 13 Grad in Scharnhorst und 12 in Huckade. Morgen geht es dann ähnlich herbstlich weiter mit 13 Grad in der Spitze und Regen auch über den ganzen Tag. Rüber auf die Straßen, da ist ein bisschen was los auf den Autobahnen. Und zwar einmal auf der A1 Köln Richtung Münster zwischen Hagenort und Unna. 7 Kilometer stockender Verkehr, 10 Minuten plus. Dann die A44 Dortmund Richtung Kassel zwischen Kreuz Dortmund-Unna und Unna-Ast. 1 Kilometer Stau, da habt ihr ungefähr einen Plus von 6 Minuten. Und zuletzt die A45 Hagen Richtung Dortmund zwischen Kreuz Hagen und Westhofener Kreuz. 5 Kilometer stockender Verkehr, auch da braucht ihr ungefähr 10 Minuten länger. Ansonsten gibt es noch ein paar Blitzer bei uns in der Stadt. Und zwar einmal am Burgring in beide Richtungen, dann auf der Ramastraße Richtung Huckade und natürlich noch unsere beiden Blitzanhänger. Der Opa steht auf der Dernerstraße Richtung Kirchderne und die Oma auf der Bodelschwingerstraße Höhe Aldi. Dankeschön fürs Melden. Ich wünsche euch eine gute Fahrt und kommt gut in den Feierabend.
2: Niklas Lünebach ist hier für euren Donnerstagabend. Ist es etwa ein Zeichen, dass jetzt genau dieser Song kommt? Ja, ist es, trägt es ja schon im Namen. Das ist Ace of Base mit The Sign für euch.
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0: Das ist Somber, der da so hupt. Der denkt sich auch so, oh, morgen Freitag, cool. Wolltet ihr schon immer mal, dass eure Texte so gut aussehen wie Michelangelos Fresko im Petersdom? Das könnt ihr jetzt haben. Es wurde nämlich eine neue digitale Schriftart entwickelt. Und zwar ist das quasi die originale Handschrift von Michelangelo. Die haben die aus alten Dokumenten von dem. Die Entwicklung wurde quasi von ganz oben beauftragt, nämlich vom Vatikan. Und so wie ihr im Moment, wenn ihr bei Word irgendwas schreibt, könnt ihr eine Schriftart auswählen, ne? Times New Roman, Arial, Comic Sans, irgendwie sowas. Und so sollt ihr dann auch bald die Originalhandschrift von Michelangelo auswählen können. Ist irgendwie schon eine coole Sache, finde ich, dass man aus Handschriften jetzt auch digital dann bei Word eine Schriftart machen kann. Solange sie nicht Dr. Müller, meinen Hausarzt, nehmen, weil da ist auch Wingdings leichter zu entziffern. Ja, und alle, die nicht wissen, was Wingdings ist, das könnt ihr ja jetzt googeln in der Handschrift von Michelangelo. Was für eine Zeit, in der wir leben.
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1: Mit Lena Bauer, guten Abend. Aus der deutschen Wirtschaft sind heute zur Abwechslung mal gute Nachrichten gekommen. Die Bundesregierung rechnet in diesem Jahr mit einem deutlichen Aufschwung. Sie hat ihre Wachstumsprognose auf 1,3% hochgeschraubt. Im April lag sie mit 0,5% noch deutlich niedriger. Danny Hoppe aus dem News-Team, warum ist man in Berlin denn auf einmal so deutlich optimistischer?
2: Also die letzte Prognose stand damals sehr unter dem Eindruck des Iran-Kriegs. Die stark gestiegenen Energiepreise hatten die Konjunktur stark belastet. Und jetzt sagt Bundeswirtschaftsministerin Reiche, die deutsche Wirtschaft habe sich als widerstandsfähiger erwiesen als erwartet. Der deutsche Außenhandel zum Beispiel hat von den weltweiten Engpässen zum Teil sogar profitiert, weil Käufer ihre Lagerbestände aufgestockt haben. Aber auch die staatlichen Investitionen in die Infrastruktur und die Verteidigung machen sich in den neuen Zahlen bemerkbar. Reiche hat aber auch nochmal betont, dass das Wachstum auf wackeligen Beinen stehe und deshalb seien die geplanten Reformen auch so wichtig.
3: Und das nicht nur irgendwann, sondern tatsächlich in den nächsten Monaten.
2: Deutschland müsse jetzt seine Hausaufgaben machen, sagte sie.
1: Und wie sehen diese Hausaufgaben aus Reiches Sicht aus?
2: Da hat Reiche eine ganze Reihe von Maßnahmen genannt, die man jetzt brauche. Wettbewerbsfähige Energiepreise, weniger Bürokratie, stabile Sozialabgaben und aus ihrer Sicht ein wichtiger Punkt, flexiblere Arbeitszeiten.
3: In Spanien wird länger gearbeitet, in Griechenland wird länger gearbeitet, in den Vereinigten Staaten sowieso. Also müssen wir darüber sprechen, wie wir die Arbeitsleistung insgesamt anheben.
2: Aber auch das haben wir in den letzten Wochen ja gemerkt. Zu vielen der Maßnahmen gibt es in der schwarz-roten Koalition ganz unterschiedliche Auffassungen. Das betrifft den Arbeitsmarkt oder auch die Rentenreform. Und deshalb fallen auch die Reaktionen aus der Wirtschaft, zum Beispiel von der Deutschen Industrie- und Handelskammer, noch relativ verhalten aus.
1: Danke, Danny, und damit zu weiteren Meldungen in der Zusammenfassung. In Berlin wollen Linke, Grüne und SPD Sondierungsgespräche für Rot-Grün-Rot aufnehmen. Das haben sie jetzt 2,5 Wochen nach der Wahl mitgeteilt. Zuvor hatten sie sich auf Grundsätze gegen Antisemitismus und auf Distanz zur organisierten Kriminalität verständigt. Gegen einen mutmaßlichen Stromsaboteur gibt es einen neuen Haftbefehl des Bundesgerichtshofs. Nach Angaben der Bundesanwaltschaft ersetzt er die bisherigen Haftbefehle. Der Mann soll in NRW, Brandenburg und Sachsen Stromleitungen in der Nähe von Kohlekraftwerken sabotiert haben. KI scheint bei der Online-Suche immer beliebter zu sein. Der Einschätzung sind viele Unternehmen und sie wollen sich darauf einstellen. Das zeigt eine Umfrage des Portals LinkedIn. Demnach plant fast jedes zweite Unternehmen, mehr Geld dafür auszugeben, bei KI-Suchen besser gefunden zu werden. Gleichzeitig glauben über 2/3 der befragten Marketingverantwortlichen, Menschen vertrauen eher Einschätzungen von Fachleuten als Inhalten, die eine KI erstellt hat. Fast genauso viele sagen demnach außerdem, das Vertrauen in eine Marke sei ihrer Meinung nach wichtiger, als einfach nur möglichst oft aufzutauchen. Und das waren die Nachrichten mit Lena Bauer.
4: Das Wetter. Jetzt am Abend bleibt es noch trocken und auch die Wolken lassen ein bisschen Platz. Aber das täuscht, weil morgen ziehen die sich wieder zu. Es wird richtig dick grau, morgen dann auch kaum mal mit ein paar Sonnenstrahlen hier bei uns. Das Ganze bei viel Regenschauern und kräftigem Wind, der ist auch mit dabei. Maximal 14 Grad und so geht es am Wochenende weiter. Mit ein bisschen mehr Sonnenschein, da lassen die Wolken doch auch mal Platz. Aber trotzdem weiter Regen, 14 Grad und kräftiger Wind.
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4: Vorsicht auf der A2 Dortmund-Hannover. Da ist aktuell zwischen Hamm-Üntrop und Oelde die Autobahn gesperrt nach einem Unfall. Aktuell vor der Sperrung 2 Kilometer Stau, dauert eine Stunde länger. Die 3 Köln-Oberhausen zwischen Köln-Delbrück und Köln-Mühlheim. Eine Unfallstelle auf dem linken Fahrstreifen. Und auch auf der A61 hat es gekracht in Richtung Koblenz zwischen Rheinbach und Kreuz-Meckenheim. Bitte vorsichtig sein. Und noch ein Stau auf der A1 Dortmund-Köln zwischen Gevelsberg und Kreuz-Wuppertal-Nord. 4 Kilometer, da dauert es eine halbe Stunde länger. Der kleine Freitag wird immer kleiner und macht Platz für den großen Freitag. Und solange machen wir uns noch einen richtig schönen Abend. Ich bin Niklas Lüneburg. Hello.
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0: Er ist nächstes Jahr wieder auf Tour und das wird richtig, richtig geil. Tino Piontek. Und alle, die jetzt sagen, den kenne ich gar nicht. Doch, den kennt ihr. Purple Disco Machine, so heißt sein DJ-Name. Und er geht nächstes Jahr auf Tour, ist ja auch hier bei uns in NRW in Köln. Und wir präsentieren das Ganze für euch. Purple Disco Machine ist ja wirklich ein Garant für fette Partystimmung. Und er hat uns gesagt, das muss auch, also diese Partystimmung, die muss auch schon in der Produktion von den Songs mit dabei sein.
1: Wenn man einen Partysong macht, kann man nicht steif im Studio sitzen und ganz analytisch rangehen. Natürlich ist dann voller Emotionen und man dreht dann auch mal etwas lauter und springt dann rum und freut sich und lacht. Und am Ende dieselbe Reaktion, die wir im Studio haben, haben hoffentlich natürlich auch die Leute dann draußen auf der Tanzfläche oder vorm Radio, wenn die Musik hören.
0: Und nächstes Jahr, da könnt ihr dann zusammen mit ihm abgehen und tanzen. Sein Tourstop in Köln ist am 8. Oktober, präsentiert von uns. Warte mal kurz, jetzt muss ich mal gerade rechnen. 8. Oktober nächstes Jahr. Wir haben 8. Oktober dieses Jahr. 3 hin, 4 im Sinn, das ist in genau einem Jahr. Und wir stimmen uns jetzt schon mal drauf ein. Das ist er mit Test My Luck.
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0: Das Wetter.
1: Die nächsten Tage auch mit vielen Regenschauern. Morgen geht's los mit einer richtig fetten grauen Wolke. Die bleibt auch den ganzen Tag über bei maximal 14 Grad und kräftigem Wind. Das Wochenende geht genauso weiter. Immer mal wieder Nieselregen, kräftiger Wind, 14 Grad. Ab und zu mal ein bisschen Sonne, aber die Sonne, die wechselt sich auch ab mit vielen Wolken.
0: NRW Verkehr.
1: Vorsicht auf der A3 Köln-Oberhausen. Zwischen Köln-Delbruck und Köln-Mühlheim. Da besteht Gefahr durch eine Unfallstelle auf dem linken Fahrstreifen. Aktuell vor dem Unfall 20 Minuten plus. Die A61 Mönchengladbach-Koblenz. Zwischen Rheinbach und Kreuzmeckenheim auch da eine Unfallstelle. Dann die längsten Staus A1 Dortmund-Köln. Zwischen Gevelsberg und Kreuz-Wuppertal-Nord plus 20 Minuten. Und die 2 Dortmund-Hannover. Zwischen Hamm und Oelde. Da dauert es eine Stunde länger. Ja, so für alle, die eine Ausbildung gemacht haben und kein Studium, die sich fragen, worum geht's eigentlich, wenn man studiert? Nein, nicht ums Lernen, sondern...
2: Das ist die Triebfeder des Unilebens. Hat man Sex oder hat man keinen? Und im Kern des Ganzen, weißt du, darum dreht sich für Facebook.
1: Ja, das zumindest die Meinung von Mark Zuckerberg, beziehungsweise Mark Zuckerberg aus dem Film The Social Network. Erinnert ihr euch vielleicht dran, kam 2010 raus, also vor 16 Jahren. Und jetzt gibt es eine Fortsetzung davon im Kino. Sprechen wir gleich drüber mit unserem Kinoexperten. Macht euch einen richtig schönen Donnerstagabend mit uns.
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0: Strangers.
1: Ja, ist eine Weile her, ne, dass es im Kino um Mark Zuckerberg ging. 16 Jahre insgesamt. 2010, da kam der Film The Social Network in die Kinos. Da ging es ja um den Anfang von Facebook. Und jetzt, 16 Jahre später, gibt es eine Fortsetzung. Heißt The Social Reckoning, Kinoexperte Jörg Albrecht.
2: Und zwar eine, in der abgerechnet wird. So könnte man Reckoning ins Deutsche übersetzen. Man könnte aber auch sagen, es kommt der Moment der Wahrheit.
3: Buchstabieren Sie Ihren Namen und nennen Sie Ihre derzeitige Tätigkeit.
4: MARKZUCKERBERG. Ich bin professioneller Angeklagter.
2: Da steckt viel Wahres in den Worten von Mark Zuckerberg, um den sich natürlich auch jetzt wieder alles dreht. Zuckerberg hat viel Lebenszeit in Gerichtssälen verbracht. Aber in The Social Reckoning, da sind auch noch zwei andere Personen wichtig. Ein Journalist und eine junge Frau, die für Facebook arbeitet und die zur Whistleblowerin wird.
5: Es geht hier um Hilfe für Facebook, nicht um denen zu schaden, okay?
6: Worüber möchten Sie sprechen?
2: Sprechen möchte sie über vertrauliche Dokumente, in denen es um bewusste Desinformation geht, aber auch um die negativen Auswirkungen der Plattform, vor allem auf junge Menschen.
1: Ja, also hört sich so an, als würden in dem Film die großen Fragen verhandelt werden, die sich einige auch stellen. Wie geht Facebook mit Meinungsfreiheit um, beziehungsweise mit der Wahrheit, ne?
2: Genau, und das ist auch das Problem, denn im Gegensatz zu The Social Network ist der Nachfolger jetzt ein Film mit Botschaften. Zum Beispiel der, dass Facebook und Instagram eine Mitschuld tragen am Sturm auf das Kapitol im Januar 2021.
7: Ich bin für absolute Meinungsfreiheit. Ich bin nicht der, der lügt. Und ich halte keinen davon ab, Lügner zu enttarnen.
2: Klare Position des Films: Mark Zuckerberg stellt Profit über Verantwortung. Kann man machen, hat da nur leider auch was Belehrendes, ist aber in diesem Fall nicht ganz so schlimm wie letzte Woche beim Totalausfall Digger mit Tom Cruise.
1: 16 Jahre nach The Social Network heißt es diese Woche im Kino The Social Reckoning. Es geht mal wieder um Facebook. Kann man machen, sagt Jörg Albrecht. Wenn ihr ins Kino geht, viel Spaß. So oder so, denkt immer dran, glaubt nicht alles, was auf Social Media steht.
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1: Ich bin Thomas Bleskin. Die Bundesregierung erwartet für die deutsche Wirtschaft in diesem Jahr deutlich mehr Wachstum als noch im Frühjahr. Statt eines Plus von 0,5% rechnet sie nun mit 1,3%. Als Grund nennt das Wirtschaftsministerium unter anderem bessere Exporte.
2: Industrieprodukte made in Germany sind im Ausland gefragter als gedacht, auch weil Unternehmen dort wegen der vielen weltweiten Krisen vorsichtshalber Vorräte anlegen. Außerdem profitiert die deutsche Wirtschaft von den schuldenfinanzierten staatlichen Investitionen in Infrastruktur und Verteidigung. Die erhöhte Wachstumsprognose nennt Wirtschaftsministerin Reiche vor diesem Hintergrund zwar eine gute Nachricht, für einen langfristigen Aufschwung aus eigener Kraft seien aber weitere Reformen nötig. Jan-Henner Reitze, Nachrichtenredaktion.
1: Die US-Regierung unter Präsident Donald Trump erwägt neue Angriffe auf Ziele im Iran. Mehrere US-Medien berichten, dass größere Militäreinsätze noch vor den Zwischenwahlen Anfang November wieder aufgenommen werden könnten. Eine Entscheidung sei aber noch nicht gefallen. Das US-Militär soll bereits neue Optionen vorbereitet haben, darunter nach Medienberichten auch Angriffe auf die iranische Energieinfrastruktur und Nuklearanlagen. Der Literaturnobelpreis geht in diesem Jahr an die kanadische Schriftstellerin Anne Carson. Das gab die Schwedische Akademie in Stockholm bekannt. Die 76-Jährige bekomme die Auszeichnung für ihr kühnes und erfinderisches Werk, hieß es zur Begründung.
3: Die Schwedische Akademie erreichte Anne Carson nur wenige Minuten vor der offiziellen Verkündung. Die 76-Jährige sagte am Telefon, sie sei gerade in Island, wo sie dem Wind lausche. Das Nobelkomitee hob hervor, dass Carson die Grenzen der Literatur aufbreche. Sie verbinde antike und moderne Texte, Gedichte und Essays, aber auch Literatur mit Theater, Tanz und bildender Kunst. Zu ihren bekanntesten Büchern gehört Autobiografie des Roten, ein Roman in Versform, der auf einem antiken griechischen Mythos basiert. Sigrid Hamm, Skandinavien.
1: Linke, Grüne und SPD in Berlin nehmen Sondierungsgespräche über eine mögliche gemeinsame Regierung auf. Voraussetzung dafür war eine Einigung beim zuletzt umstrittenen Thema Antisemitismus. Die drei Parteien erklärten unter anderem, das Existenzrecht Israels sei unverhandelbar, jüdisches Leben solle besonders geschützt werden. Außerdem vereinbarten sie eine klare Distanz zu organisierter Kriminalität. Das waren die Nachrichten mit Thomas Bleskin.
4: Das Wetter.
5: Ja, so frisch wird's gar nicht mal in der Nacht. Also um die 10 Grad, dafür, dass wir Spitzenwerte heute hatten, um die 15, ist das ja noch gar nicht mal so wenig. Das Ganze bei einer grauen, fetten Wolkendecke, die kommt nämlich heute Nacht auf. Bleibt auch den ganzen Freitag über, also die Sonne hat da quasi keine Chance mal rauszugucken. Das Ganze bei viel Regenschein morgen, Regenschauern morgen mit frischem Wind dazu und maximal 14 Grad. Und so ähnlich geht es dann am Wochenende weiter. Da kommt aber ab und zu auch mal ein bisschen Sonne raus.
6: NRW Verkehr.
5: Vorsicht auf der A3 Köln-Oberhausen. Zwischen Köln-Delbrück und Köln-Mülheim eine Unfallstelle auf dem linken Fahrstreifen. Bitte vorsichtig sein. Die 61 Mönchengladbach-Koblenz. Zwischen Rheinbach und Kreuz-Meckenheim. Auch da besteht Gefahr durch eine Unfallstelle. Die längsten Staus haben wir einmal auf der A2 Dortmund-Hannover. Zwischen Hamm und Oelde. 6 Kilometer Stau, dauert fast eine Stunde länger. Und die 44 Dortmund-Kassel. Zwischen Marsberg und Warburg. Da kommen 25 Minuten obendrauf. Ich wünsche euch einen richtig schönen Donnerstagabend. Ich bin Niklas Lünebach oder wie mein Chef sagt.
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0: Animal.
1: Cat's Eye mit Animal für euch. Die Nobelpreiswoche geht weiter in Stockholm. Da wurde heute der Literaturnobelpreis vergeben an Anne Carson. Das ist eine kanadische Autorin, die hat zum Beispiel einen Versroman geschrieben über den griechischen Mythos von Geryon. Ihr seht schon, das ist ein bisschen was anderes als Harry Potter oder 50 Shades of Grey. Das ist so ein Buch, das muss man wollen zu lesen. Unser Kollege Robert Janz, der schaut sich die Woche ja ganz viel an rund um die ganzen Nobelpreise und wer da mal gewonnen hat.

0: hat. Und er ist da auf etwas gestoßen, was alle von uns betrifft. Nicht nur die mit Hang zu griechischen Versromanen.
1: Mal ehrlich, wie viele Fotos habt ihr gerade auf eurem Handy? 500 oder vielleicht 5000 oder 23.497? Na, ich sag mal Urlaubsbilder, Essen, Selfies, noch mehr Selfies und natürlich Bilder vom Hund. Ja, da kann schon mal eine ganze Menge zusammenkommen. Und dann ist da natürlich auch noch diese bodenlose Partynacht. Auch da wurden Bilder gemacht.
2: Die Bilder werden sofort gelöscht.
3: Gar nichts wird gelöscht.
2: Die werden gelöscht. Die werden.
3: Moment,
2: die
3: Moment,
2: werden.
3: Moment,
2: geben Sie mir
3: Moment.
2: Die Kamera her. Wow. Schluss hier.
1: So oder so, jedes Mal, wenn ihr ein Foto mit eurem Handy macht, steckt da auch ein bisschen Nobelpreis drin. Ja, 2009 wurden zwei Physiker für eine Technik ausgezeichnet, die digitale Fotos überhaupt erst so richtig möglich gemacht hat. Ganz einfach gesagt, die haben einen Sensor entwickelt, der Licht in ein digitales Bild verwandelt. Also, ja, dass ihr jetzt fast 30 identische Bilder vom Sonnenuntergang habt, ja, dafür können die Forscher jetzt nichts, aber dass ihr die überhaupt machen könnt mit eurem Handy, digital. Da steckt ziemlich viel Nobelpreis drin.
4: Klasse, sexy Bilder, jetzt gehen wir die oben hochladen.
2: Ja, so viel
5: geil,
2: so viel.
5: Geil, geil, geil, geil.

0: das Wetter.
1: Ja, die Aussichten sind grau und düster, ist leider so. Für morgen ist eine komplett graue Wand geplant, den ganzen Tag über mit Regenschauern und kräftigem Wind bei um die 14 Grad in der Spitze. Am Wochenende geht es ähnlich weiter, dann lassen die Wolken ein bisschen nach. Also so Sonne und Wolken im Mix gibt es dann trotzdem immer mal wieder auch Nieselregen. Kräftiger Wind bleibt und die 14 Grad in der Spitze auch.
0: NRW Verkehr.
1: So langsam entspannt es sich. Eine Unfallstelle haben wir aber noch auf der 61 Mönchengladbach-Koblenz zwischen Rheinbach und Kreuz Meckenheim. Da bitte vorsichtig sein. Ansonsten die längsten Staus A4 Aachen-Köln zwischen Langerwehe und Düren. 2 Kilometer, dauert 10 Minuten länger. Und die 44 Dortmund-Kassel zwischen Marsberg und Warburg. 3 Kilometer, da sind es 20 Minuten mehr. Ich bin Niklas Lünebach und jetzt kommt der Mann, der alles weiß. Teddy Swims, Mr. Know-It-All.
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0: Richtig schöner Song. Coldplay mit Feels Like I'm Falling in Love. Niklas Lünebach ist hier. Ich wünsche euch einen wunderschönen Abend mit uns. Betrunken Auto zu fahren ist eine schlechte Idee, das wissen wir alle. Und es fällt auch relativ leicht auf, ne, wenn man dann anfängt, irgendwie Schlangenlinien zu fahren. Das Problem hat man in einem Zug nicht, das mit dem Schlangenlinienfahren. Trotzdem, betrunken Zugfahren ist eine schlechte Idee, wenn man denn dann der Zugführer ist. Das musste jetzt auch ein 31-jähriger Lokführer rausfinden. Der hat einfach so gestern seinen Güterzug zwischen Hamm und Aalen einfach stehen gelassen und Nickerchen gemacht im Führerstand. Das hat ein anderer Lokführer gesehen, sagt ein Polizeisprecher. Der kam dem gerade so entgegen und dachte sich so, Moment mal, das sollten wir eigentlich nicht einfach mal so anhalten und ein Nickerchen machen. Der Typ kam dann mit, die Weiterfahrt wurde von der Bundespolizei verboten und wir lernen daraus, betrunken sich an irgendwelche Steuer zu setzen, egal ob Zug, Boot, Auto, was gibt's noch, Flugzeuge, ist eine schlechte Idee, macht es einfach wie alle anderen. Legt euch betrunken auf die Couch, schmeißt euch noch eine Tiefkühlpizza in den Ofen, so macht man das.
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1: Ich bin Thomas Pleskin. Die Bundesregierung hat ihre Wachstumsprognose deutlich nach oben korrigiert. Für dieses Jahr erwartet sie nun ein Plus von 1,3%, nachdem im Frühjahr nur mit 0,5% gerechnet worden war. Das Wirtschaftsministerium begründet den besseren Ausblick vor allem mit stärkeren Exporten sowie staatlichen Investitionen und höheren Verteidigungsausgaben. Wirtschaftsministerin Katharina Reiche warnt aber davor, die Erholung schon als stabil anzusehen. Für immer mehr Menschen in Deutschland wird es offenbar schwieriger, Rechnungen und Kreditraten pünktlich zu bezahlen. Nach einer Schufa-Auswertung stieg der Anteil der Verbraucher mit Zahlungsstörungen im vergangenen Jahr um 0,2 Punkte auf 8,1%.
2: Die Experten sehen noch keine richtige Verschuldungskrise, aber der Schufa werden von Unternehmen oder Banken deutlich mehr Fälle gemeldet. Viele Menschen tauchen zum allerersten Mal mit Zahlungsproblemen auf. Ihr Anteil wuchs um 12%. Es wurden auch mehr Privatinsolvenzen beantragt, mehr als die Hälfte davon von 30- bis 49-Jährigen und weitere 13% von 20- bis 29-Jährigen. Gründe für den Anstieg der Überschuldung sind laut Schufa vor allem die höheren Preise für Lebensmittel und Energie. Ursula Winkler, Nachrichtenredaktion.
1: Im oberbayerischen Landkreis Erding ist weiter unklar, ob dort tatsächlich ein Puma unterwegs ist. Die Suche der Behörden blieb bislang ohne eindeutiges Ergebnis. Ein Jäger hatte das verdächtige Tier mit einem Nachtsichtgerät gefilmt.
3: Ob es sich bei dem gefilmten Tier tatsächlich um einen Puma handelt, ist weiter unklar. Die Aufnahmen eines Jägers werden deshalb noch untersucht. Die Polizei will auch am Wochenende verstärkt in der Region unterwegs sein. Gleichzeitig warnen die Beamten vor KI-generierten Puma-Bildern, die falsche Hinweise liefern und die Ermittlungen behindern. Die Bevölkerung soll weiter aufmerksam bleiben, Hunde anleinen und verdächtige Beobachtungen sofort der Polizei melden. Aus München, Julia Wassilkow.
1: Zum Sportfußball. Alexander Čeferin will für weitere 4 Jahre UEFA-Präsident bleiben. Der Slowene kündigte seine Kandidatur nach dpa-Informationen bei einem Treffen in Berlin an. Die Wahl findet im April beim UEFA-Kongress in Astana statt. Einen Gegenkandidaten gibt es bisher nicht. Damit scheidet Čeferin zugleich als möglicher Herausforderer von FIFA-Präsident Gianni Infantino aus. Das waren die Nachrichten mit Thomas Bleskin.
4: Das Wetter. Jetzt am Abend bleibt es noch trocken und auch die Wolken lassen ein bisschen Platz. Aber das täuscht, weil morgen ziehen die sich wieder zu. Es wird richtig dick grau, morgen dann auch kaum mal mit ein paar Sonnenstrahlen hier bei uns. Das Ganze bei viel Regenschauern und kräftigem Wind, der ist auch mit dabei. Maximal 14 Grad und so geht es am Wochenende weiter. Mit ein bisschen mehr Sonnenschein, da lassen die Wolken doch auch mal Platz. Aber trotzdem weiter Regen, 14 Grad und kräftiger Wind.
5: NRW Verkehr.
4: Auf der A4 Aachen-Köln zwischen Langerwehe und Düren dauert es gerade 10 Minuten länger, genauso wie auf der 4 Köln-Olpe zwischen Untereschbach und Engelskirchen auch 10 Minuten plus. Und der längste Stau aktuell auf der 44 Dortmund-Kassel zwischen Marsberg und Warburg seit einer Viertelstunde durch. Kommt gut an! Ich bin Niklas Lünebach und jetzt gibt's für euch Repeated, also auf Deutsch wiederholt's nochmal. Na gut, okay. Ich bin Niklas Lünebach und jetzt gibt's für euch Repeated, also auf Deutsch wiederholt's nochmal. Na gut, okay. Ich bin Niklas Lünebach und jetzt gibt's für euch.
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4: Ich bin Niklas Lünebach und ja, okay, ich höre ja auf. Martin Garrix und Ed Sheeran jetzt für euch. Sehr geiler Song.

Ich habe Bock. Ich hoffe, ihr auch. Aber ich glaube schon, wenn ihr hört, was jetzt kommt. Jetzt kommen nämlich zwei richtig geile Songs hintereinander. Einmal, ich liebe diesen Song, absoluter Klassiker, Journey, Don't Stop Believin'. Mega geil. Und davor ein Song, der ist so brandneu, der brennt noch lichterloh. Von einem Künstler, der ist genauso brandneu, der brennt quasi noch. Newcomer aus London, Oliver John. Der ist so neu, wenn ihr den googelt, da kommt erstmal gar nichts über den, sondern da kommt ihr erstmal auf eine Webseite von einem Friseur aus Baden-Württemberg, der auch Oliver John heißt. Der macht zwar geile Frisuren, aber safe nicht so geile Songs wie Oliver John aus London. Der ist Singer-Songwriter und macht genau das richtig, richtig geil. Also dieses, einfach jemanden, der sich mit einer Gitarre dahinsetzen kann, der dir ein Liedchen trällert, das ist einfach emotional richtig packend und macht richtig Laune. Und ein richtig schöner Song ist jetzt dabei rausgekommen, seine Debüt-Single. Das ist Oliver John für euch mit Memories of You.

0: Wetter.
1: Die nächsten Tage auch mit vielen Regenschauern. Morgen geht's los mit einer richtig fetten grauen Wolke. Die bleibt auch den ganzen Tag über bei maximal 14 Grad und kräftigem Wind. Das Wochenende geht genauso weiter. Immer mal wieder Nieselregen, kräftiger Wind, 14 Grad. Ab und zu mal ein bisschen Sonne, aber die Sonne, die wechselt sich auch ab mit vielen Wolken.
0: NRW Verkehr.
1: Die A448 Bochum-West in Richtung Dortmund-Witten zwischen Bochum-Weidmar und Bochum-Süd. Da ist die Autobahn gesperrt. Noch die ganze Nacht bis morgen um 5. Da ist eine Baustelle. Aktuell vor der Sperrung auch in beide Richtungen schon so um die 5 Minuten Stau. Ansonsten noch die A1 Dortmund-Münster zwischen Kreuz Dortmund-Unna und Unna 7 Minuten plus. Und die A44 Dortmund-Kassel zwischen Marsberg und Warburg. Da sind es 10 Minuten länger. Jetzt ein neuer Song von Jason Derulo für euch, Michiko. Und das bedeutet, wir spielen wieder eine Runde. Sagt Jason Derulo wieder seinen Namen am Anfang des Songs. Finden wir es raus.
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1: Ich bin Dirk Zeitler. Nach der Abgeordnetenhauswahl in Berlin haben Linke, Grüne und SPD bekannt gegeben, Sondierungsgespräche über eine mögliche Regierung aufzunehmen. Als Grundlage haben die drei Parteien eine Vereinbarung zu den Themen Antisemitismus und organisierter Kriminalität getroffen.
2: Wir stärken jüdisches Leben und wir nehmen keinen Kontakt zu Personen aus der organisierten Kriminalität auf. Wer sich nicht dran hält, fliegt aus der Regierung oder gleich ganz aus der Partei. Dass so eine Vereinbarung nötig ist, liegt an der Berliner Linkspartei, deren Wahlsieg unter anderem ein Clanchef mitgefeiert hatte. Innerhalb von Grünen und SPD gibt es Warnungen vor einer Zusammenarbeit. Jan-Henner Reitze, Nachrichtenredaktion.
1: Die Airlines der Lufthansa Group setzen ihre Flüge in die saudi-arabische Hauptstadt Riad vorübergehend aus. Die Verbindungen sollen bis einschließlich 16. Oktober gestrichen werden. Hintergrund seien die aktuellen Entwicklungen im Nahen Osten. Zuvor hatte die Houthi-Miliz einen neuen Raketenangriff auf den Flughafen von Riad für sich reklamiert. Saudi-Arabien teilte mit, mehrere Geschosse seien abgefangen worden. Wegen hoher Lebenskosten und der Konjunkturschwäche kämpfen immer mehr Menschen mit unbezahlten Rechnungen. Im vergangenen Jahr sei der Anteil der Verbraucher mit Zahlungsstörungen auf 8,1% gestiegen. Das zeigt eine Schufa-Auswertung. Im Vorjahr habe der Wert noch bei 7,9% gelegen.
3: Die Experten sehen noch keine richtige Verschuldungskrise, aber der Schufa werden von Unternehmen oder Banken deutlich mehr Fälle gemeldet. Viele Menschen tauchen zum allerersten Mal mit Zahlungsproblemen auf. Ihr Anteil wuchs um 12%. Es wurden auch mehr Privatinsolvenzen beantragt, mehr als die Hälfte davon von 30- bis 49-Jährigen und weitere 13% von 20- bis 29-Jährigen. Ursula Winkler, Nachrichtenredaktion.
1: Bei einer Waffenkontrolle in der Oberpfalz ist ein Mitarbeiter des Landratsamts Neumarkt erschossen worden. Eine zweite Person wurde schwer verletzt. Nach bisherigen Erkenntnissen hatte ein Waffenbesitzer in Berngau auf die beiden Behördenmitarbeiter geschossen und sich anschließend in einem Wohnhaus verschanzt. Die Polizei umstellte das Gebäude. Spezialkräfte waren am Abend weiter im Einsatz.
4: Das waren die Nachrichten mit Thomas Bleskin.
5: Das Wetter.
6: Heute in der Nacht um die 10 Grad, also es wird gar nicht mal so frisch. Morgen dann die Spitzenwerte bei um die 14 Grad, die haben wir dann abends erreicht. Ansonsten tagsüber eine dicke, fette Wolkendecke, die ganze Zeit am Himmel hängt. Die lässt kaum mal die Sonne durch, also 0,4 Sonnenstunden steht hier auf meiner Tabelle. Das Ganze bei viel, viel Regenschauern den ganzen Tag über und kräftigem Wind. Das Wochenende lockert etwas auf, also da immer mal wieder auch die Sonne mit dabei, aber auch Wolken, die dann Nieselregen immer wieder dabei haben, auch bei um die 14 Grad. Nächste Woche, da sieht es erstmal relativ trocken aus, aber von den Temperaturen ungefähr gleich und dann auch Sonne und Wolken im Mix.
7: NRW Verkehr.
6: A448 Bochum West Richtung Dortmund Witten zwischen Bochum Weidmar und Bochum Süd. Da ist die Autobahn noch bis morgen früh gesperrt wegen einer Baustelle. Da kann es also immer mal wieder zu kleineren Staus kommen. Ansonsten noch die A40 Essen Dortmund zwischen Dortmund Dorstfeld und Dortmund Barob 10 Minuten plus. Und die 44 Dortmund Kassel zwischen Marsberg und Diemelstadt 2 Kilometer. Hier sind es 10 Minuten auch. Die A448 ist aktuell gesperrt zwischen Bochum-Weidmar und Bochum-Süd in Richtung Dortmund-Witten. Das noch bis morgen früh um 5. Der Grund ist eine Baustelle. A40 Essen-Dortmund zwischen Dortmund-Dorstfeld und Dortmund-Barob. Dichter Verkehr 10 Minuten plus. Genauso wie auf der 44 Dortmund-Kassel zwischen Marsberg und Diemelstadt auch 10 Minuten länger. Ich bin Niklas Lünebach. Hello, hello.
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1: Das waren die Nachrichten mit Dirk Zeitler.

0: Ja, so langsam beginnt die Zeit, wo wir uns ganz entspannt einfach zu Hause auf die Couch pflanzen können. Mit der Kuscheldecke, einer Tasse Kakao und einem richtig guten Buch. Zum Beispiel morgen ist so ein Tag, da bleibt es den ganzen Tag über grau mit einer dicken, fetten Wolkendecke. Und dazu immer mal wieder Regenschauer. Das heißt, wir brauchen wieder Buchempfehlungen. Wir fragen gerade bei uns in der Redaktion nach, was denn so gelesen wird. Kollege Stefan Rehek, was hast du denn uns mitgebracht?
1: Ja, also ich weiß gar nicht, ob das jetzt so wirklich hier reinzählt. Ich habe nämlich einen Comic mitgebracht, aber ich hoffe, ich darf jetzt trotzdem bei dieser Bücherempfehlungsgeschichte mitmachen.
0: Ja, natürlich nicht. Nein, okay, es war nur ein Witz, Stefan. Bleib hier. Du darfst.
1: Perfekt. Also genauer gesagt will ich so ein bisschen in das Superhelden.

0: Genre eintauchen. Da gibt's genau wie bei den Superheldenfilmen die zwei großen Verlage, nenn ich's mal, Marvel und DC. Also Spider-Man, Captain America und Thor, die sind von Marvel Comics und Superman und Batman, die sind von DC Comics. Und viele unterschätzen erstmal, wie alt das ganze Genre ist. Also der erste Superman-Comic, der kam zum Beispiel schon 1939 raus.
1: Ist schon krass, wenn man so drüber nachdenkt. Ne? Da gibt's ja jetzt auch tausende Comics. Also wo fängt man überhaupt an?
0: Ja, das ist auch bei mir so ein bisschen das Problem. Also ich bin ja auch noch längst kein Profi und bisher ist so der Plan, dass ich nicht nach Veröffentlichungsdatum gehe, sondern ich suche mir einen Superhelden raus und von da aus lese ich dann weiter. Es gibt auch dafür extra einen Online-Einsteiger-Guide. Da gibt es dann Empfehlungen, womit man generell so am besten reinstarten kann. Und bei mir wird es wahrscheinlich Spider-Man sein, weil da fand ich auch immer die Filme einfach am coolsten.
1: Was kostet da jetzt so Zeug? Also das ist ja immer dieses Ding von wegen, ne? Ah, der erste Comic vor fast 40 Jahren, jetzt ersteigert für Millionen und so.
0: Ja, ist richtig, aber es gibt auch neuere Ausgaben. Die kannst du auch relativ günstig kaufen. Und das sind dann meistens so Sammelbände. Also du hast dann zum Beispiel die ersten 50 Spider-Man-Hefte alle in einem Buch zusammen.
1: Also Stefans Tipp, einfach mal ein bisschen in den ursprünglichen Comics rumstöbern von Marvel und Co. Ist ja vielleicht auch für Einsteiger besser als direkt so ein Roman mit 800 Seiten, weil ey, gibt auch viele Bilder, ne?
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1: In den Freitag starten wir gleich rein mit frischen um die 10 Grad ungefähr. Die Temperaturen gehen dann hoch auf 13 bis 14, 15 Grad so in der Spitze. Kräftiger Wind kommt auf und Regenschauer den ganzen Tag über. Dazu eine richtig fette graue Wolkenschicht. Die bleibt und klebt quasi am Himmel, lässt die Sonne gar nicht mehr durch. Am Wochenende wird es ähnlich, nur mit ein bisschen mehr Sonnenschein, Sonne und Wolken im Wechsel. Vielleicht am Sonntag tatsächlich auch ein bisschen trockener.
0: NRW Verkehr.
1: Vorsicht auf der A1, Köln-Euskirchen, zwischen Dreieck Erftal und Kreuz Bliesheim, eine Unfallstelle auf dem rechten Fahrstreifen. Die längsten Staus A40 Essen-Dortmund, zwischen Kreuz Dortmund-West und Dortmund-Barob, dichter Verkehr, dauert 10 Minuten länger. Die 44 Dortmund-Kassel, zwischen Marsberg und Warburg, 2 Kilometer, auch hier 10 Minuten plus. Jetzt gleich neue Musik für euch von Miley Cyrus, beziehungsweise von Miley. Sie hat ja ihren Nachnamen abgelegt, musikalisch zumindest, hat ihren neuen Song und ihr neues Album Buzz Persuades jetzt rausgebracht, unter dem Namen Miley eben. Vielleicht, wer weiß, also vielleicht fahren wir auch einmal im Kreis und sie kommt dann beim nächsten Album raus mit dem Namen Miley Stewart. Ja, wer kennt's noch? Ja, so richtig hieß sie früher in der Serie Hannah Montana. Hieß ja auch Miley, aber eben Stewart mit Nachnamen.
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0: Phil Collins, Against All Odds für euch hier bei uns. Ich bin Niklas Lünebach, wünsche euch einen richtig schönen Donnerstagabend. Da war ich vorhin einkaufen und was kommt mir entgegen? Ein Typ. Und was hat er gekauft? Genau einen Kürbis. Nichts anderes, nur einen Kürbis. Was er daraus jetzt macht, also das sind ja, da weiß ja selbst Hannes Höfer, die Möglichkeiten sind unendlich.
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2: Ja, er ist die Passionsfrucht von uns Deutschen. Der Spargel des Herbstes, benannt nach einem Brötchen. Der Kürbis. Ja, jetzt ist so die Zeit. Ne? Da gibt's alles mit diesem orangefarbenen Superfood. Kürbissuppe, Kürbiscurry, Kürbisrisotto, Kürbispasta, Kürbissalat, Ofenkürbis, Grillkürbis, Kürbiskuchen, Kürbiskürbis. Ach, eigentlich kannst du den auch pürieren und als Zahnpasta benutzen. Nur als Hautcreme aufpassen, ne? Weil dann kannst du Halloween als US-Präsident gehen. So, mit Kürbis anmalen, Meerschweinchen auf dem Kopf und so gucken, als würdest du gerade an der Brause lutschen. Fertig ist das Trump-Kostüm. Kürbis schnitzen allerdings ist eine perfekte Beschäftigungstherapie für die Kleinen. Ne, wenn schon alle Kastanienmännchen weggebaut wurden, man muss ein bisschen gucken, wenn die mit den machetengroßen Messern da rumvorwerken, um den Kürbis auszuhöhlen. Und wenn du es drin machst, ist die Wahrscheinlichkeit relativ hoch, dass du danach die Küche streichen kannst. Aber das ist es doch wert. Denn immer dran denken, Ende gut, Kürbis gut.
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1: Ich bin Dirk Zeitler. Wegen hoher Lebenshaltungskosten und der Konjunkturschwäche kämpfen immer mehr Menschen mit unbezahlten Rechnungen. Im vergangenen Jahr sei der Anteil der Verbraucher mit Zahlungsstörungen auf 8,1% gestiegen. Das zeigt eine Schufa-Auswertung. Im Vorjahr habe der Wert noch bei 7,9% gelegen.
2: Die Experten sehen noch keine richtige Verschuldungskrise, aber der Schufa werden von Unternehmen oder Banken deutlich mehr Fälle gemeldet. Viele Menschen tauchen zum allerersten Mal mit Zahlungsproblemen auf. Ihr Anteil wuchs um 12%. Es wurden auch mehr Privatinsolvenzen beantragt, mehr als die Hälfte davon von 30- bis 49-Jährigen und weitere 13% von 20- bis 29-Jährigen. Gründe für den Anstieg der Überschuldung sind laut Schufa vor allem die höheren Preise für Lebensmittel und Energie. Ursula Winkler, Nachrichtenredaktion.
1: Nach der Abgeordnetenhauswahl in Berlin haben Linke, Grün und SPD bekannt gegeben, Sondierungsgespräche über eine mögliche Regierung aufzunehmen. Als Grundlage haben die drei Parteien eine Vereinbarung zu den Themen Antisemitismus und organisierter Kriminalität getroffen.
3: Wir stärken jüdisches Leben und wir nehmen keinen Kontakt zu Personen aus der organisierten Kriminalität auf. Wer sich nicht dran hält, fliegt aus der Regierung oder gleich ganz aus der Partei. Dass so eine Vereinbarung nötig ist, liegt an der Berliner Linkspartei, deren Wahlsieg unter anderem ein Clanchef mitgefeiert hatte. Innerhalb von Grünen und SPD gibt es Warnungen vor einer Zusammenarbeit. An der Regierung beteiligt war die Linkspartei in Berlin schon mehrfach. Allerdings sind in den vergangenen Jahren wegen des Themas Antisemitismus mehrere Mitglieder aus der Partei ausgetreten. Jan-Henner Reitze, Nachrichtenredaktion.
1: Bei russischen Drohnenangriffen auf die ukrainische Hauptstadt Kiew sind mindestens 4 Menschen getötet worden. Nach Angaben von Bürgermeister Vitali Klitschko wurden zudem 19 Menschen verletzt. Die Angriffe führten auch zu Ausfällen im Stromnetz. Zeitweise stand die U-Bahn still. Im Westen der Stadt gab es außerdem Probleme mit der Wasserversorgung. Nach rund 8 Monaten im All sind 2 US-Amerikaner, ein Russe und eine Französin von der internationalen Raumstation ISS zur Erde zurückgekehrt. Ihre Dragon-Kapsel landete im Pazifik vor Los Angeles. Die Crew war seit Februar auf der Raumstation und absolvierte während ihres Einsatzes auch 4 Außeneinsätze. Vor wenigen Tagen war die Besatzung von einer anderen Crew abgelöst worden. Das waren die Nachrichten mit Dirk Zeitler.
4: Das Wetter. Ja, so frisch wird's gar nicht mal in der Nacht. Also um die 10 Grad, dafür, dass wir Spitzenwerte heute hatten, um die 15, ist das ja noch gar nicht mal so wenig. Das Ganze bei einer grauen, fetten Wolkendecke, die kommt nämlich heute Nacht auf. Bleibt auch den ganzen Freitag über, also die Sonne hat da quasi keine Chance mal rauszugucken. Das Ganze bei viel Regenschein morgen, Regenschauern morgen mit frischem Wind dazu und maximal 14 Grad. Und so ähnlich geht es dann am Wochenende weiter. Da kommt aber ab und zu auch mal ein bisschen Sonne raus.
5: NRW Verkehr.
4: Auf der 1 Köln-Euskirchen zwischen Dreieck Erftal und Kreuz Bliesheim. Vorsicht, eine Unfallstelle. Der rechte Fahrstreifen ist blockiert. Die A40 ist aktuell gesperrt. Dortmund-Essen zwischen Dortmund-Barup und Dortmund-Dorstfeld. Da läuft ein Polizeieinsatz. Aktuell dauert es da 10 Minuten länger. In der Gegenrichtung die 40 Essen-Dortmund zwischen Dortmund-Dorstfeld und Dortmund-Barup. Da sind es 5 Minuten plus. Und noch eine Meldung von der 44 Dortmund-Kassel zwischen Kreuz Wünnenberg-Haaren und Lichtenau. Da dauert es gerade 5 Minuten länger. Kommt gut durch. So, jetzt wird es sehr F-lastig hier bei uns, im wahrsten Sinne des Buchstabens. Gleich Musik von Tiffany Harris, Find Me, danach Flipside, dann The Final Countdown, dann Friends, dann Perfect Man, dann Sapphire und den Anfang macht Ava Max mit Torn. Danke, Ava Max. Hättest du ja mal anders nennen können.
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0: Kosten. Vor 16 Jahren kam der Film hier raus.
1: Das ist die Triebfeder des Unilebens. Hat man Sex oder hat man keinen? Und im Kern des Ganzen, weißt du, darum dreht sich The Facebook.
0: Und jetzt gibt es eine Fortsetzung von The Social Network in den Kinos. Das bedeutet, ist schon wieder Kino dran, dann holen wir unseren Kinomann Jörg Albrecht. Ja, Jörg, damals ging es ja um den Anfang von Facebook und die Story von Mark Zuckerberg. Jetzt gibt es eben die Fortsetzung mit dem Titel The Social Reckoning.
2: Und zwar eine, in der abgerechnet wird. So könnte man Reckoning ins Deutsche übersetzen. Man könnte aber auch sagen, es kommt der Moment der Wahrheit.
3: Buchstabieren Sie Ihren Namen und nennen Sie Ihre derzeitige Tätigkeit.
4: Markzuckerberg. Ich bin professioneller Angeklagter.
2: Da steckt viel Wahres in den Worten von Mark Zuckerberg, um den sich natürlich auch jetzt wieder alles dreht. Zuckerberg hat viel Lebenszeit in Gerichtssälen verbracht, aber in The Social Reckoning, da sind auch noch zwei andere Personen wichtig. Ein Journalist und eine junge Frau, die für Facebook arbeitet und die zur Whistleblowerin wird.
5: Es geht hier um Hilfe für Facebook, nicht um denen zu schaden, okay?
6: Worüber möchten Sie sprechen?
2: Sprechen möchte sie über vertrauliche Dokumente, in denen es um bewusste Desinformation geht, aber auch um die negativen Auswirkungen der Plattform, vor allem auf junge Menschen.
0: Also werden endlich mal die großen Fragen geklärt. Wie geht Facebook mit der Meinungsfreiheit um, beziehungsweise mit der Wahrheit?
2: Genau, und das ist auch das Problem, denn im Gegensatz zu The Social Network ist der Nachfolger jetzt ein Film mit Botschaften. Zum Beispiel der, dass Facebook und Instagram eine Mitschuld tragen am Sturm auf das Kapitol im Januar 2021.
7: Ich bin für absolute Meinungsfreiheit. Ich bin nicht der, der lügt. Und ich halte keinen davon ab, Lügner zu enttarnen.
2: Die klare Position.

0: Edition des Films Mark Zuckerberg stellt Profit über Verantwortung. Kann man machen, hat er nur leider auch was Belehrendes, ist aber in diesem Fall nicht ganz so schlimm wie letzte Woche beim Totalausfall Digger mit Tom Cruise.
1: Also nach 16 Jahren die Fortsetzung von The Social Network. The Social Reckoning gibt's ab dieser Woche im Kino. Da gibt es so einen waagerechten Daumen von Filmexperte Jörg Albrecht. Ob ihr den guckt oder nicht, denkt immer dran. Glaubt nicht alles, was auf Social Media steht.
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1: Wenn wir raussehen, sehen wir nicht gerade viel, ziemlich dunkel und das bleibt auch so, nicht nur die Nacht hindurch, sondern morgen auch den ganzen Freitag. Zumindest gibt es dicke, fette und tief schwarzgraue Wolken. Da kommt kaum mal die Sonne durch wahrscheinlich. Das Ganze bei den ganzen Tag über viel Regenschauern, kräftigem Wind und um die 14 Grad in der Spitze. Am Wochenende sieht es etwas freundlicher aus. Da kommt auch mal die Sonne raus, trotzdem auch ein paar Wolken hier und da, ein bisschen Nieselregen, also da ist wirklich alles mit dabei.
0: NRW Verkehr.
1: Wir haben eine Sperrung auf der A40 Dortmund-Essen. Die ist zwischen Dortmund-Barup und Dortmund-Dorstfeld gesperrt. Da läuft ein Polizeieinsatz. Vor der Sperrung auch dichter Verkehr, dauert 10 Minuten länger. Die 3 Köln-Oberhausen zwischen Kreuz-Kaiserberg und Oberhausen-Dierich. 1 Kilometer Stau, dauert 10 Minuten länger. Und die 44 Dortmund-Kassel zwischen Marsberg und Warburg. Da kommen ungefähr 5 Minuten nochmal oben drauf. Kommt gut durch und sicher an. In Madame Tussauds in Berlin, da kannst du ja Fotos machen mit allen möglichen Stars. Barack Obama steht da rum, Michael Jackson und, und. Und jetzt kannst du auch Fotos machen in Madame Tussauds mit einem waschechten, richtigen, lebensecht nachgemachten Döner. Ja, ist kein Scheiß. Also wirklich, die haben einen Döner nachgebaut aus Wachs halt fürs Madame Tussauds, um das da auszustellen. Die haben sich einen Döner bestellt, haben den auseinandergebaut, haben das Brot, dann den Salat, jedes einzelne Salatblatt, die Tomate, das Fleisch und so weiter und so fort und haben dann alles lebensecht nachgebaut aus Wachs. Sachen, die man macht, wenn man arbeitslos ist und Langeweile hat, irgendwie gefühlt. Ne? Das ist, was ich mich frage, der echte Döner, hat den auch mal jemand jetzt gegessen oder wo ist der?
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0: Es gibt gerade einen neuen absoluten Hype in der Technikszene. IT-Nerds fahren voll auf einen neuen Router ab. Ja, und wenn ihr euch jetzt denkt, ja, das kann ja nur, also wenn irgendwelche Nerds auf Sachen abfahren, dann kann das ja nur irgendwas total Teures, Unnötiges sein, was so groß ist wie ein Wandschrank und 30.000 Antennen hat. Nein, es ist genau das Gegenteil. Das absolute Hype-Produkt dieses Jahres, ein neuer Internet-Router, kommt in Form eines kleinen gelben Animationsfigürchen, das ihr alle kennt und eine blaue Latzhose trägt. Falls ihr noch nicht wisst, wen wir meinen, dann hilft euch Kollege Jonas Mikulajczak auf den Sprung. Also gleich.
1: Ja, einen Moment noch. Ich muss noch mal kurz was nachgoogeln. Ach Mann, dieses langsame Internet. Naja, Abhilfe ist ja auf dem Weg. Ja, da ist es ja schon. Hallo?
2: Banana?
1: Wie jetzt? Sind Sie der Techniker oder was? Ach, du bist der neue Router. Ja, tatsächlich ist einer der besten Router auf dem Markt zurzeit ein Minion. Sollte eigentlich so ein kleiner Marketing-Gag sein. Ein Router in Form eines Minions. Technik-Nerds haben aber ganz schnell herausgefunden, das Ding hat richtig Leistung. Mehr als jedes Vergleichsprodukt sogar. Aber na klar, die besten Produkte sind doch immer zufällig entstanden. Zum Beispiel das kleine blaue Wunder namens Viagra. Getestet wurde das Medikament eigentlich, um Durchblutungsstörungen im Herzen entgegenzuwirken. Und sagen wir mal so, es wurde etwas durchblutet, ja.
3: Das ist ein großes Teil. Verspricht viel Spaß und viel Freude auf 88, bisschen Zentimeter.
4: Oh, wie schön. Kokain.
1: Ja, natürlich dürfen wir bei ungeplanten Erfindungen nicht unsere Lieblingsbrause vergessen. Coca-Cola. Eigentlich als Hustensirup gedacht, Geheimzutat, eine Prise Kokain, hat den Leuten aber so gut geschmeckt, dass sie es literweise mit Sprudelwasser getrunken haben. Ja, und geboren war eins der ersten Spaßgetränke. Heutzutage halt ohne Kokain. Prost auf die ungeplanten Erfindungen.
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1: Ich bin Dirk Zeitler. Die Bundesregierung hat ihre Erwartungen an die Wirtschaft nach oben korrigiert. Sie geht nun für dieses Jahr von einem Wachstum von 1,3% aus. Im Frühjahr hatte sie noch 0,5% erwartet.
2: Industrieprodukte made in Germany sind im Ausland gefragter als gedacht, auch weil Unternehmen dort wegen der vielen weltweiten Krisen vorsichtshalber Vorräte anlegen. Außerdem profitiert die deutsche Wirtschaft von den schuldenfinanzierten staatlichen Investitionen in Infrastruktur und Verteidigung. Die erhöhte Wachstumsprognose nennt Wirtschaftsministerin Reiche vor diesem Hintergrund zwar eine gute Nachricht, für einen langfristigen Aufschwung aus eigener Kraft seien aber weitere Reformen nötig. Jan-Henner Reitze, Nachrichtenredaktion.
1: Der Zentralrat der Juden kritisiert die Antisemitismusvereinbarung von Berliner Linken, Grünen und SPD als unzureichend. Das gemeinsame Papier könne entschlossenes Handeln nicht ersetzen, sagte Zentralratspräsident Schuster. SPD und Grüne stünden in der Pflicht, konkrete, auch personelle Konsequenzen einzufordern. Die Vereinbarung war Bedingung für Sondierungsgespräche nach mehreren Vorfällen bei der Linken. Die bevorstehende Grippewelle wird traditionell für steigende Krankentage unter Beschäftigten sorgen. Über das ganze Jahr betrachtet sorgen vor allem psychische Erkrankungen für Fehlzeiten im Job und das mit langen Ausfallzeiten. Das geht aus einer Auswertung der AOK hervor.
3: Auch wenn Atemwegserkrankungen weiterhin die häufigste Ursache für Krankmeldungen sind, sie dauern meist nicht lange. Die meisten sind bei Grippe oder Erkältung im Schnitt knapp 6 Tage krankgeschrieben. Beschäftigte mit psychischen Erkrankungen fehlten dagegen im vergangenen Jahr durchschnittlich fast einen Monat. Besonders betroffen davon sind laut der AOK-Studie Beschäftigte in Callcentern und in der Pflege- oder Kinderbetreuung. Als größte Risikofaktoren für Depressionen oder Burnout sehen Experten neben der Dauerbelastung und ständigen Erreichbarkeit im Job auch politische Krisen. Diana Kramer, Nachrichtenredaktion.
1: UEFA-Präsident Severin will weitermachen. Der Slowene hat seine Kandidatur für eine weitere Amtszeit als Präsident der Europäischen Fußballunion angekündigt. Die Wiederwahl ist für den kommenden April geplant. Damit scheidet Severin als möglicher Gegenkandidat von FIFA-Chef Gianni Infantino bei der Wahl des FIFA-Präsidenten aus.
4: Das Wetter.
5: Viele Wolken unterwegs, aber es regnet nicht die ganze Zeit durch. Jetzt in der Nacht zum Morgen hin kann sich aber Nebel bilden und es ist kühl, 9 bis 5 Grad, im Bergland nur 3 Grad in der Nacht. Tagsüber heute dann wieder einiges an Regen dabei, bis 15 Grad und am Samstag auch wechselhaft. Schauer und einzelne Gewitter sind möglich, bis 16 Grad.
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7: A3 Köln-Oberhausen. Zwischen Kreuz Kaiserberg und Oberhausen-Lierich 1 Kilometer Stau, 5 Minuten Zeitverlust. Wir wünschen allen unterwegs gute Fahrt.
5: Stellt euch mal vor, ja, ihr habt super Durst, ihr öffnet eine Flasche Wasser und schmeckt, was ist das? Knoblauch und Fleisch? Yep. In Berlin gab es als Marketingaktion Kebabwasser, also Wasser mit Dönergeschmack. Oh, ich finde das hochgradig unangenehm. Warum nicht mit Currywurstgeschmack? Das frage ich mich. Wenn schon, denn schon, oder?
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5: Und jetzt gibt's für euch Musik von Temper City. Das ist Self-Aware. Kommt gut durch die Nacht mit uns.

0: Frage: Wenn ihr eine Superkraft haben könntet, welche wäre das dann? Also ich würde ja gerne fliegen können, aber andere wären auch gerne unsichtbar und wieder andere sagen, nee, bei einer Superkraft, ich würde gerne Gedanken lesen. Mal ganz ehrlich, ich will doch gar nicht immer wissen, was die Leute mir gegenüber denken. Das ist doch grauenvoll, habe ich gar keinen Bock drauf. Gedanken lesen, das könnte bald aber keine Superkraft mehr irgendwie aus dem Comic sein, sondern ja in gewisser Weise normal, Kollege Sascha Fassbender. Mhm,
1: ja, schon. Hier jetzt was aus der Rubrik interessant, aber gruselig. Forschende aus den USA haben jetzt menschliche Gehirne gescannt und Aktivitäten von Gehirnen gesehen und aufgezeichnet.
0: Gut, das ist jetzt erstmal nichts Ungewöhnliches.
1: Mhm, richtig, das nächste schon. Die Forschung haben festgestellt, yo, künstliche Intelligenz kann mit den Gehirnscans sehen und erklären, woran wir denken, was einer der

0: Neurowissenschaftler selbst im Interview beunruhigend findet.
1: Ich finde das auch beunruhigend.
0: Ja, noch beunruhigender ist der Forscher, der das beunruhigend findet, hat das beunruhigende Werkzeug zum Gedankenlesen beunruhigenderweise selbst erstellt.
1: Klasse. So, ja. Und wie?
0: Also das Forschungsteam hat 8 Testpersonen Fotos gezeigt und geguckt, wie die 8 Gehirne auf welches Foto genau reagieren. Diese Reaktionen wurden dann gemessen und der künstlichen Intelligenz gegeben. So, und im nächsten Schritt musste die KI dann das Foto selbst erraten anhand dieser Reaktionen.
1: Okay, also das klingt alles wahnsinnig kompliziert. Vielleicht, wir konkretisieren das nochmal, aber vielleicht zuerst, konnte sie?
0: Ja, also zumindest fast. Sie war sehr, sehr nah dran. Auf einem Foto wurde den Leuten zum Beispiel ein Hund in einer Badewanne gezeigt. Die künstliche Intelligenz rekonstruierte durch die Gehirnscans dann ein Foto mit einer Ziege in einer Badewanne.
1: Ja, wie du schon sagst, interessant, aber irgendwie auch gruselig.
0: Ja, aber auch irgendwie irgendwo hilfreich, zum Beispiel Menschen, die, weiß ich nicht, zum Beispiel wegen Lähmungen nicht sprechen können, da könnte die KI dabei helfen, trotzdem mit den Menschen zu sprechen. Aber klar, es besteht eine Gefahr für unsere Privatsphäre, wenn ich jetzt zum Beispiel genau weiß, was du jetzt gerade denkst.
1: Ich denke an den nächsten Song, weil mir das Thema Angst macht und ich sowas dann einfach gerne verdränge. So, hier ist neue Mucke für euch, Adela mit Ain't in L.A.
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0: Wetter.
1: Ab und an Regen, aber auch trockene Abschnitte sind dabei. Jetzt in der Nacht und in den frühen Morgenstunden 9 bis 5 Grad. Im Bergland nur 3 Grad. Es kann auch neblig sein. Tagsüber dann viele Wolken, verregnet bis 15 Grad. Und am Samstag bis 16 Grad. Dazu weiter grau und nass mit einzelnen Gewittern.
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2: Zurzeit liegen uns keine Meldungen vor. Wir wünschen allen unterwegs gute Fahrt.
1: Einen wunderschönen, sehr, sehr frühen Freitag wünsche ich euch. Cool, dass ihr dabei seid. Ich habe jetzt Musik für euch von der großartigen, einzigartigen Alicia Keys. Das ist ihr Übersong. Hier ist Fallen für euch.
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0: Ghostbusters. Hallo zusammen. So, wir gucken raus. Gut, es ist dunkel, aber wir spüren es ja. Wir sind wettermäßig jetzt endgültig im Herbst angekommen. Und spätestens jetzt gibt es an einer Sache kein Vorbeikommen mehr. Am Thema Kürbis.
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2: Ja, er ist die Passionsfrucht von uns Deutschen. Der Spargel des Herbstes, benannt nach einem Brötchen. Der Kürbis. Ja, jetzt ist so die Zeit. Ne? Da gibt's alles mit diesem orangefarbenen Superfood. Kürbissuppe, Kürbiscurry, Kürbisrisotto, Kürbispasta, Kürbissalat, Ofenkürbis, Grillkürbis, Kürbiskuchen, Kürbiskürbis. Ach, eigentlich kannst du den auch pürieren und als Zahnpasta benutzen. Nur als Hautcreme aufpassen, ne? Weil dann kannst du Halloween als US-Präsident gehen. So, mit Kürbis anmalen, Meerschweinchen auf dem Kopf und so gucken, als würdest du gerade an der Brause lutschen. Fertig ist das Trump-Kostüm. Kürbis schnitzen allerdings ist eine perfekte Beschäftigungstherapie für die Kleinen. Ne, wenn schon alle Kastanienmännchen weggebaut wurden, gut, man muss ein bisschen gucken, wenn die mit den machetengroßen Messern da rumvorwerken, um den Kürbis auszuhöhlen. Und wenn du es drin machst, ist die Wahrscheinlichkeit relativ hoch, dass du danach die Küche streichen kannst. Aber das ist es doch wert. Denn immer dran denken, Ende gut, Kürbis gut.
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1: Ich bin Doc Zeidler. Nach den Schüssen bei einer Waffenkontrolle in der Oberpfalz gibt es ein zweites Todesopfer. Die Polizei hat den Tod einer Behördenmitarbeiterin bestätigt. Ein Sprecher des Polizeipräsidiums Oberpfalz erklärte, man gehe davon aus, dass sie bereits im Zuge der Schüsse unmittelbar gestorben sei. Der bewaffnete Tatverdächtige hat sich in dem Wohnhaus verschanzt. Im Bundestag ist in erster Lesung über die Pläne der Bundesregierung für eine Einkommenssteuerreform debattiert worden. Während SPD-Finanzminister Klingbeil für die Pläne warb, gab es Kritik von der Opposition. Und auch der Regierungspartner Union ist nicht vollkommen zufrieden.
2: Eine Familie mit zwei Kindern, in der beide Elternteile für ein mittleres Einkommen arbeiten gehen, habe durch die Reform 600 Euro mehr im Jahr zur Verfügung, argumentiert Klingbeil, der von einer Entlastung für die Mitte der Gesellschaft spricht. Finanziert werden soll das durch höhere Steuern für alle, die besonders viel verdienen. Die Opposition sagt, angesichts stark steigender Preise bringe die Reform nichts. Noch mehr Entlastung wünscht sich auch die Union. Klingbeil gab sich offen für Ideen. Jan-Henner Reitz zur Nachrichtenredaktion.
1: Die bevorstehende Grippewelle wird traditionell für steigende Krankentage unter Beschäftigten sorgen. Über das ganze Jahr betrachtet sorgen vor allem psychische Erkrankungen für Fehlzeiten im Job. Das geht aus einer Auswertung der AOK hervor.
3: Auch wenn Atemwegserkrankungen weiterhin die häufigste Ursache für Krankmeldungen sind, sie dauern meist nicht lange. Die meisten sind bei Grippe oder Erkältung im Schnitt knapp 6 Tage krankgeschrieben. Beschäftigte mit psychischen Erkrankungen fehlten dagegen im vergangenen Jahr durchschnittlich fast einen Monat. Besonders betroffen davon sind laut der AOK-Studie Beschäftigte in Callcentern und in der Pflege- oder Kinderbetreuung. Als größte Risikofaktoren für Depressionen oder Burnout sehen Experten neben der Dauerbelastung und ständigen Erreichbarkeit im Job auch politische Krisen. Diana Kramer, Nachrichtenredaktion.
1: Ex-Bundeskanzler Gerhard Schröder war in Moskau und hat dort ein besonderes Wiedersehen gefeiert. Laut Kreml hat der 82-Jährige an Putins Geburtstagsfeier teilgenommen. Der russische Präsident habe seinen alten Freund spontan zu sich nach Hause eingeladen. Schröders enge Russland-Verbindungen stehen seit Jahren in der Kritik.
4: Das Wetter.
5: Ihr habt da eine dicke Wolkendecke über euch, die bringt jetzt in der Nacht auch mal Regen, aber trockene Abschnitte gibt's auch, dazu richtig kühl, 9 bis 5 Grad nur noch, im Bergland bis 3 Grad, dazu kann stellenweise neblig sein. Tagsüber bleiben die vielen Wolken, bringen immer mal wieder Regen bis 15 Grad und der Samstag bleibt uselig, Schauer und sogar einzelne Gewitter sind drin bis 16 Grad.
6: NRW Verkehr.
7: A46 Düsseldorf-Heinsberg zwischen Erkelenz Süd und Hückelhofen West. Dichter Verkehr, 10 Minuten Zeitverlust. Wir wünschen allen unterwegs gute Fahrt.
5: Wisst ihr, welches das älteste bekannte Landtier der Welt ist? Und nein, es ist nicht Clint Eastwood, es ist Jonathan. Eine Schildkröte. Ja, die ist 194 Jahre alt und dient gerade als Forschungsprojekt über das Altern. 194 Jahre, das müsst ihr euch mal vorstellen. Der soll 1832 geschlüpft sein. Ja, das ist ein Zeitgenosse von Charles Darwin einfach. 1832, da ist Goethe gestorben. Und das Krasseste, 1832 gab es noch gar kein Instagram. Wie haben die das geschafft? Ich weiß es nicht.
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5: Hallo zusammen, schön, dass ihr zuhört. Das ist Musik von Udo Lindenberg und Apache 207, ihr Riesenerfolg. Das ist Komet.

0: Hallo zusammen. Also eigentlich können wir jetzt schon mal anfangen, für Weihnachten zu dekorieren, oder? Das geht jetzt so schnell.
1: Oh Gott, ich habe noch keine Weihnachtsgeschenke. Was soll ich tun?
0: Das ist gar kein Problem. Ich hätte eine Idee. Wie wäre es mit Tickets für ihn hier? DJ Purple Disco Machine. Ja, der geht nächstes Jahr wieder auf Tour, auch hier in NRW in Köln. Präsentiert von uns, den NRW-Lokalradios. Das wird eine Riesenparty, ganz sicher. Tino Piontek, der hinter diesem DJ-Projekt steckt, der hat uns erzählt, dass diese gewisse Partystimmung, ja, dass die schon bei der Produktion startet.
2: Wenn man einen Partysong macht, kann man nicht steif im Studio sitzen und ganz analytisch rangehen. Natürlich ist dann voller Emotionen und man dreht dann auch mal etwas lauter und springt dann rum und freut sich und lacht. Und am Ende dieselbe Reaktion, die wir im Studio haben, haben hoffentlich natürlich auch die Leute dann draußen auf der Tanzfläche oder vorm Radio, wenn die Musik hören.
0: Ja, absolut. Also nächstes Jahr könnt ihr dann mit ihm zusammen tanzen und abgeben bei seinem Tourstopp in Köln am 8. Oktober, präsentiert von uns, den NRW-Lokalradios. Und wir hören ihn jetzt nochmal mit Test My Luck.
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0: das Wetter.
1: Viele Wolken unterwegs, aber es regnet nicht die ganze Zeit durch. Jetzt in der Nacht zum Morgen hin kann sich aber Nebel bilden. Und es ist kühl, 9 bis 5 Grad, im Bergland nur 3 Grad in der Nacht. Tagsüber heute dann wieder einiges an Regen dabei, bis 15 Grad. Und am Samstag auch wechselhaft. Schauer und einzelne Gewitter sind möglich, bis 16 Grad.
0: NRW Verkehr, euer KI-Navigator, aktuell und schnell.
2: A40 Dortmund-Essen zwischen Dortmund-Hombruch und Dortmund-Barob. 1 Kilometer Stau. Wir wünschen allen unterwegs gute Fahrt.
1: Guten Morgen zusammen. Es ist noch ganz, ganz früh an diesem Freitag, aber es ist Freitag. Lasst uns das als Motivation zu so früher Stunde einfach mitnehmen. Schön, dass ihr zuhört und kommt gut durch die Nacht mit uns.
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1: Und was habe ich denn jetzt für euch? Ich guck mal, ich habe jetzt für euch wunderschöne Nummer von Emily Sondé. Das ist Read All About It.

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1: Ich bin Doc Zeitler. Bei einer Waffenkontrolle in der Oberpfalz sind eine Mitarbeiterin und ein Mitarbeiter des Landratsamts Neumarkt erschossen worden. Das teilte die Polizei mit. Der bewaffnete Tatverdächtige hielt sich in der Nacht immer noch in einem Wohnhaus in Berngau verschanzt. Der Mann soll bei einer routinemäßigen Überprüfung auf die beiden Beschäftigten